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1: Ich bin Lea Matschulat. CSU-Chef Söder kann sich eine Verlängerung des Tankrabatts vorstellen.
2: Der Tankrabatt erscheint zu wirken. Und wenn es nicht anders geht, könnte ich mir vorstellen, dass wir darüber diskutieren müssen, ihn zu verlängern.
1: CSU-Chef Söder bei Karin Miosga im Ersten. Noch bis Ende Juni gilt ein Tankrabatt von rund 17 Cent je Liter Sprit für die Verbraucher. Bundesfinanzminister Klingbeil hat vor dem Treffen der G7-Gruppe der führenden westlichen Industriestaaten vor den wirtschaftlichen Folgen des Iran-Krieges und einer Sperrung der Straße von Hormuz gewarnt. Das sei eine ernsthafte Bedrohung für die Weltwirtschaft. Es müsse alles getan werden, um den Krieg dauerhaft zu beenden. Das G7-Finanzministertreffen beginnt heute in Paris. Im Mittelpunkt stehen die wirtschaftlichen Auswirkungen des Konflikts im Nahen Osten. In Würzburg ist der Katholikentag zu Ende gegangen. Seit Mittwoch gab es etwa 900 Programmpunkte mit Musik, Mitmachaktionen, Gottesdiensten und Diskussionen. Einige Veranstaltungen mussten wegen des großen Andrangs zeitweilig geschlossen werden.
3: Die Welt brennt, aber sie ist nicht verloren. Mit diesen Worten hat der Vorsitzende der Deutschen Bischofskonferenz Wilmer zum Engagement für Frieden und Menschlichkeit aufgerufen. Er sagte in Würzburg, Gott schenke Kraft, Geduld und Ausdauer.
4: Also, wartet nicht, zögert nicht, schaut hin, packt an, geht los, habt Mut, steh auf. Amen.
3: Konkret hat er etwa auf die humanitäre Lage im Sudan verwiesen. Beim Schlussgottesdienst sind in Würzburg etwa 14.000 Menschen dabei gewesen. Viele weitere konnten die Übertragung verfolgen. Aus München, Florian Klaus.
1: Eintracht Frankfurt hat sich von Trainer Albert Riera getrennt. Das gab der Fußball-Bundesligist am Abend bekannt. Frankfurt hatte am letzten Spieltag die Qualifikation zum Europapokal verpasst. Riera war nur 3,5 Monate lang Trainer der Eintracht. Sein Verhältnis zu den Spielern galt zuletzt als angespannt. Wer neuer Coach bei der Eintracht werden soll, dazu gibt es noch keine Informationen vom Verein. Die SV Elversberg spielt in der kommenden Saison in der ersten Fußball-Bundesliga. Zweitligameister FC Schalke 04 stand schon vorher als Aufsteiger fest. Der SC Paderborn könnte noch aufsteigen, wenn die Relegation gegen den VfL Wolfsburg gut verläuft.
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1: Stier.
2: Vertiefen Sie heute bestehende Interessen oder entdecken Sie neue Hobbys. Dies kann eine Quelle der Freude und Entspannung sein.
1: Zwillinge.
2: Eine bevorstehende Entscheidung erfordert sorgfältige Überlegungen. Nutzen Sie Ihre Fähigkeit, Dinge aus verschiedenen Blickwinkeln zu betrachten.
1: Krebs.
2: Jeder Tag ist eine neue Chance, um Ihr Leben zu verändern und Ihre Träume zu verwirklichen. Seien Sie bereit, das Beste aus jeder Gelegenheit zu machen.
1: Löwe.
2: Nehmen Sie sich heute Zeit für Entspannung und Selbstpflege, um Stress abzubauen und innere Ruhe zu finden.
1: Jungfrau.
2: Eine bevorstehende Entscheidung erfordert sorgfältige Überlegungen. Nutzen Sie Ihre Fähigkeit, Dinge aus verschiedenen Blickwinkeln zu betrachten.
1: Waage.
2: Wenn nicht jetzt, wann dann? Erledigen Sie endlich, was Sie schon viel zu lange aufschieben.
1: Skorpion.
2: Ausdauer und Geduld werden diesen Monat belohnt. Bleiben Sie fokussiert und Sie werden erstaunliche Fortschritte machen.
1: Schütze.
2: Entfachen Sie heute Ihre Abenteuerlust und erkunden Sie neue Orte oder Aktivitäten, die Sie schon immer ausprobieren wollten.
1: Steinbock.
2: Die Sterne deuten heute auf positive Veränderungen in Ihrer Beziehung hin. Nehmen Sie sich Zeit für Ihren Partner und pflegen Sie die gemeinsame Liebe.
1: Wassermann.
2: Integrieren Sie Achtsamkeitspraktiken in Ihren Arbeitsalltag, um eine bessere Work-Life-Balance zu schaffen.
1: Fische.
2: Beziehungen stärken Sie durch offene Kommunikation. Sprechen Sie Probleme heute ruhig an.
1: Widder.
2: Die Sterne deuten darauf hin, dass es Zeit ist, alte Glaubenssätze loszulassen und neue Perspektiven zu umarmen.
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0: Die aktuelle Radio Frankfurt Temperatur gemessen in Bornheim aktuell 8 Grad.
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2: Ich bin Katrin Müller. Die geplante Senkung der Ticketsteuer reicht der Luftverkehrsbranche nicht aus. Vor einer Anhörung im Bundestag fordern Verbände weitere Entlastungen für Airlines und Flughäfen. Kritik kommt dagegen vom Verkehrsclub Deutschland.
3: Ab Juli soll die Ticketsteuer für Flüge ab Deutschland sinken, etwa für Europaflüge um 2,5 Euro. Union und SPD setzen damit ein Vorhaben aus dem Koalitionsvertrag um. Der Luftverkehrsverband BDL spricht zwar von einem ersten Schritt, fordert aber weitere Entlastungen, etwa bei den Flugsicherungskosten. Auch die Flughafenbetreiber sehen weiter Wettbewerbsnachteile gegenüber anderen europäischen Ländern. Der Verkehrsclub Deutschland kritisiert die Entlastungspläne dagegen als falsches Signal in Zeiten von Energiekrise und Klimawandel. Aus Berlin Thomas Bleskin.
2: CSU-Chef Markus Söder kann sich eine Verlängerung des Tankrabatts vorstellen. Die Maßnahme scheine zu wirken, sagte er im Ersten. Und wenn es nicht anders gehe, könne er sich vorstellen, darüber zu diskutieren, ihn zu verlängern. Das hänge davon ab, wie sich die Spritpreise entwickelten, erklärte Söder. Noch bis Ende Juni gilt ein Tankrabatt an der Zapfsäule von rund 17 Cent je Liter Sprit. Tigeralarm bei Leipzig. Die Polizei hat in Schkeuditz einen entlaufenen Tiger erschossen. Das Tier war aus einer privaten Anlage entkommen, wie eine Polizeisprecherin sagte. Ein 73 Jahre alter Mann sei dabei schwer verletzt worden. Er wurde zur Behandlung ins Krankenhaus gebracht.
4: Der Tiger war aus seinem Gehege ausgebrochen und hatte dabei den 73 Jahre alten Helfer verletzt. Der Mann hat sich berechtigt dort aufgehalten, hieß es von der Polizei. Sie ermittelt nun, wie es zu dem Ausbruch kommen konnte. Weil das Tier dann in einer gut besuchten Gartenanlage gefunden wurde, entschied die Polizei, den ausgewachsenen Tiger zu erschießen. Weitere Tiere sind nicht aus dem Gehege entkommen. Im Schkeuditzer Ortsteil Dülzig hält eine Tigerdompteurin in einem Gewerbegebiet Großkatzen. Jetzt sollen dort noch 8 Tiger leben. An der Haltung vor Ort gibt es Kritik. Tine Klimach, Nachrichtenredaktion.
2: Zum Fußball. Die SV Elversberg spielt in der kommenden Saison in der ersten Bundesliga. Und das zum ersten Mal in der Vereinsgeschichte. Den Aufstieg perfekt machte ein 3:0-Sieg gegen Preußen Münster. Zweitligameister Schalke 04 stand schon vorher als Aufsteiger fest. Und Eintracht Frankfurt hat sich von Trainer Albert Riera getrennt. Frankfurt hatte am letzten Spieltag die Qualifikation zum Europapokal verpasst.
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0: Beim Wetter, da können wir uns heute auf Temperaturen bis zu 15 Grad einstellen. Es gibt heute Morgen mehr Sonnenschein und ein paar Wölkchen hier und da. Es bleibt aber noch größtenteils trocken. Am Nachmittag steht nochmal ein Gewitter an und der Abend ist wieder schön und sonnig. Also so ein bisschen gemischt das Wetter heute. Vor allem der Nachmittag, durch den kommen wir auch ganz gut durch. Aber sobald eben der Regen dann mal aufhört, freuen wir uns eben über 15 Grad maximal.
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0: Auf den Straßen bei uns sieht's ganz gut aus. Derzeit keine großen Probleme, sprich keine großen Staus. Wir wünschen euch eine gute und auch sichere Fahrt.
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0: Blitzer haben wir natürlich, wenn ihr unterwegs seid, einmal auf der Langen Straße, 40er-Zone dort, Mörfelder Landstraße haben wir einen stehen und in der Obermainanlage haben wir auch einen stehen. Da sind jeweils 30 erlaubt. Bitte Fuß vom Gas und wenn ihr noch was entdeckt, einfach an uns melden an die 069 669 669 669. Gute Fahrt.
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6: Guten Morgen. Rein geht's in den Montag, in eine komplette Arbeitswoche. Ja, ich weiß, das ist hart, so ganz ohne Feiertag, aber da müssen wir durch. Und das schaffen wir auch zusammen. Dafür die gute Nachricht jetzt schon. Wir haben ein langes Wochenende dann, weil der kommende Montag ist Pfingstmontag. So, und dann auch keine komplette Arbeitswoche. Also, geht doch. Kurz nach 6 ist es. Kommt gut rein in den Tag.
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0: Schönen Montagmorgen euch. Hier ist Radio Frankfurt mit den besten Hits aller Zeiten. Gleich noch mehr davon. Gleich hört ihr unter anderem Bruce Springsteen und davor noch Nico Santos.
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2: Unsere Zahl des Tages ist heute die 50, denn in diesem Jahr feiern das Land Hessen und der US-Bundesstaat Wisconsin das 50-jährige Jubiläum ihrer Regionalpartnerschaft. Es ist die erste vertraglich vereinbarte Partnerschaft zwischen einem deutschen Bundesland und einem US-Bundesstaat. Hessen und Wisconsin sind seit 50 Jahren miteinander verbandelt. Das ist unsere Zahl des Tages.
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0: Springsteen, Dancing in the Dark. Das ist der Sound von Radio Frankfurt. Wir spielen euch die besten Hits aller Zeiten. Schönen guten Morgen. Schauen wir mal, was diese Woche so los ist. Diese Woche zwar mal wieder eine volle Woche, kein Feiertag durch den Pfingstmontag, aber zumindest ein langes Wochenende, auf das wir uns schon mal freuen dürfen. Ansonsten muss man echt sagen, steht fußballtechnisch gut was an in dieser Woche. Am Mittwoch sind wir hoffentlich alle SC Freiburg-Fans, denn Freiburg am Mittwoch im Finale der Europa League gegen Aston Villa. Dann gibt's diese Woche die Relegationshinspiele um die erste und zweite Bundesliga, die stehen Donnerstag und Freitag an. Am Donnerstag gibt Julian Nagel man den WM-Kader bekannt. Mal schauen, was dann mit Manuel Neuer ist. Laut Sky-Informationen soll er ja als Nummer 1 in die Nationalmannschaft zurückkehren. Und das war es immer noch nicht mit Fußball, denn am Samstag dann auch noch Pokalfinale in Berlin. Die Bayern dann gegen den VfB Stuttgart. So, schönen Start in den Montagmorgen euch.
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2: Mit Klaus Wente, guten Morgen. Eintracht Frankfurt trennt sich offiziell von Profi-Cheftrainer Albert Riera. Das hat die Eintracht gestern Abend mitgeteilt. Völlig überraschend ist dieser Entschluss nicht mehr, nachdem die Eintracht in der kommenden Saison im Europapokal nur Zuschauer sein wird und der eigenwillige Spanier im Verein, der Mannschaft, bei den Fans und der Öffentlichkeit für allerlei Unruhe gesorgt hatte. Riera hatte das Amt erst im Februar übernommen. Sportvorstand Markus Krösche bedankte sich bei Riera für seinen Einsatz. Am frühen Sonntagmorgen ist ein junger Mann in Frankfurt höchst offenbar nach einem Tötungsdelikt verstorben, teilt die Polizei mit. Mehrere Zeugen hatten eine schwer verletzte männliche Person vor einem Parkhaus liegend in der Emmerich-Josef-Straße gemeldet. Der hinzugezogene Notarzt konnte nur noch den Tod des 19-Jährigen feststellen. Durch intensive Ermittlungen konnten die Fahnder bereits einen 18-Jährigen aus dem Main-Taunus-Kreis widerstandslos festnehmen. Der Verdächtige soll heute einem Haftrichter vorgeführt werden. Die Frankfurter Fußballfrauen haben ihr letztes Saisonspiel gestern im Stadion am Brentanobad gegen Union Berlin vor mehr als 5000 Zuschauern mit 4:2 gewonnen. Damit liegen sie am Ende in der Bundesliga-Tabelle auf Platz 3 und haben sich die Teilnahme an der Champions-League-Qualifikation erkämpft. Die Tore für die SGE-Frauen erzielten zweimal Kapitänin Laura Freigang sowie Lisanne Greve und Geraldine Reuteler.
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3: Beim Wetter können wir uns heute auf bis zu 15 Grad maximal freuen. Das ist schon mal ganz gut. Heute Morgen mehr sonnig und ein paar Wolken hier und da. Am Mittag und am Nachmittag ist etwas Gewitter möglich, mit Regen natürlich hier und da. Und am Abend wieder Sonnenschein. Alles in allem 15 Grad maximal. Das ist okay zum Wochenstart.
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3: Auf den Straßen bei uns sieht es ganz gut aus. Derzeit keine großen Probleme, sprich kein

0: Blitze haben wir heute Morgen natürlich auch mal wieder. Wenn ihr unterwegs seid in der Obermainanlage, 30er-Zone, Mörfelder der Landstraße, 30er-Zone, Lange Straße, 40er-Zone, da wird geblitzt. Und wenn ihr noch was entdeckt, einfach an uns melden, an die 069 669 669 669. Gute Fahrt.
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3: Guten Morgen, neue Woche, neue gute Nachrichten, natürlich gleich in 5 Minuten, wie gewohnt, die Good News für euch heute Morgen über eine Figur, die wir alle schon im Fernsehen oder im Kino gesehen haben, da bin ich mir ziemlich sicher, um wen es geht und welche gute Nachrichten es gibt, gleich in 5 Minuten in den Good News.
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0: Guten Morgen, hier ist Radio Frankfurt mit den besten Hits aller Zeiten. Gleich noch mehr davon, unter anderem von Dermot Kennedy.
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0: Hier gibt's nur gute, nur schöne Nachrichten, auch in dieser Woche. Und das ist eine gute Nachricht heute Morgen für alle Bond-Fans unter euch, denn der neue James Bond rückt näher. Das Produktionsstudio hat jetzt auf X bekannt gegeben, dass das Casting begonnen hat. Man schreibt, die Suche nach dem nächsten James Bond ist im Gange. Während des Castings möchte man zwar nicht weiter auf Details eingehen, aber man meldet sich wieder bei den 007-Fans, sobald es Neuigkeiten gibt. Das hat man angekündigt. Es wurde ja auch schon über viele Namen spekuliert, wer könnte der nächste Bond sein. Laut Insider-Aussagen soll der neue James Bond aber von einem unbekannten britischen Schauspieler gespielt werden, der ja, Ende 20, Anfang 30 ist. Also, das bleibt spannend. Der letzte Bond-Streifen kam übrigens vor fast 5 Jahren ins Kino. Wann der neue kommt, ist noch nicht klar. Man geht davon aus, dass das frühestens 2027, wahrscheinlich aber eher 2028 soweit sein wird. Aber es tut sich was und vielleicht wissen wir zumindest schon bald, wer in die Rolle des neuen James Bond schlüpft.
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mit Ryan Paris in die neue Woche. Schönen guten Morgen. Ihr hört Radio Frankfurt mit den besten Hits aller Zeiten. Und Glückwünsche gehen an diesem Morgen nach Bulgarien, denn Bulgarien hat mit diesem Hit von Dara den

0: Sarah Engels ist für Deutschland angetreten, kam auf Platz 23, bekam nur 12 Jury- und keine Zuschauerpunkte, finde ich schon hart. Ihre Performance mit Fire war doch top, oder? I'm on fire, fire. Und das hat Sarah Engels Samstagabend nach der Show bei Instagram dazu gesagt.
1: Ich habe von Anfang an gesagt, das Ranking ist für mich komplett egal. Ich hatte einen so tollen Abend. Ich habe das so genießen können. Ich durfte einfach, Leute, vor 180 Millionen Menschen singen und performen. Mein Song, der so oft aktuell gestreamt wird. Und es ist für mich der größte Erfolg, diesen Support, den ich in den letzten Tagen von Deutschland gespürt habe. Und ich möchte wirklich sagen, vielen, vielen Dank.
0: Und ich möchte sagen, dieser Platz 23 spiegelt in keinster Weise wider, was Sarah Engels für Deutschland beim Eurovision Song Contest geleistet hat. Aber was sagten ihr heute Morgen? WhatsApp gerne zu mir in die Show 069 und dreimal die 669.
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1: Temperaturcheck in Sachsenhausen. Momentan sind wir bei 10 Grad.
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2: Ich bin Katrin Müller. US-Präsident Donald Trump droht mit einer Wiederaufnahme des Kriegs gegen den Iran. Für den Iran ticke die Uhr und sie sollten sich besser schnell bewegen, sonst werde von ihnen nichts mehr übrig bleiben, schrieb Trump auf der Plattform Truth Social. Der US-Verbündete Israel stellt sich bereits auf einen möglichen Neubeginn der gemeinsamen Angriffe im Iran ein. In Paris beraten heute die Finanzminister der führenden westlichen Industriestaaten. Bundesfinanzminister Klingbeil sprach mit Blick auf den Iran-Krieg vor seiner Abreise von einer ernsthaften Bedrohung für die Weltwirtschaft.
3: Bei dem Treffen der G7-Finanzminister geht es einmal mehr um mögliche Folgen für den Welthandel. Klingbeil sagte, man setze auf Kooperation statt Konfrontation. In Paris werde auch mit den Finanzministern aus Brasilien, Indien, Südkorea und Kenia gesprochen. Die weitere Unterstützung der Ukraine steht ebenso auf der Tagesordnung. Klingbeil will mit seinem ukrainischen Amtskollegen ein Doppelbesteuerungsabkommen unterzeichnen. Das regelt unter anderem, dass ein Unternehmen im In- und Ausland nicht doppelt Steuern zahlen muss. Das soll den wirtschaftlichen Austausch stärken. Tine Klimach, Nachrichtenredaktion.
2: CSU-Chef Markus Söder kann sich eine Verlängerung des Tankrabatts vorstellen. Der Tankrabatt scheine zu wirken, sagte er bei Karin Mioska am 1.
4: Aber wir werden sehen, was dann passiert, wie da die Lage ist. Und es ist auch nicht ausgeschlossen, dass ja über die eine Verlängerung des Tankrabatts dann geredet werden muss. Er hängt von der Preissituation ab.
2: Noch bis Ende Juni gilt ein Tankrabatt an der Zapfsäule von rund 17 Cent je Liter Sprit. Diskutiert wird aktuell auch über die geplante Senkung der Ticketsteuern. Die reicht der Luftverkehrsbranche bisher nicht aus. Vor einer Anhörung im Bundestag fordern Verbände weitere Entlastungen für Airlines und Flughäfen. Nach dem Vorfall mit dem ausgebrochenen Tiger bei Leipzig hat die Tierrechtsorganisation PETA strengere Regeln für die Haltung gefährlicher Wildtiere gefordert. Der Vorfall zeige erneut, dass die Haltung gefährlicher Wildtiere in Privathand oder in mobilen Betrieben nicht ausreichend sicher sei, teilte die Organisation mit. Gestern war in Schkeuditz bei Leipzig ein Tiger aus einer privaten Anlage entkommen. Ein 73-Jähriger wurde schwer verletzt. Die Polizei erschoss den Tiger später im Bereich einer Gartenanlage. Zum Fußball. Die SV Elversberg spielt in der kommenden Saison in der ersten Bundesliga. Und das zum ersten Mal in der Vereinsgeschichte. Den Aufstieg perfekt machte ein 3:0-Sieg gegen Preußen Münster. Zweitligameister Schalke 04 stand schon vorher als Aufsteiger fest.
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1: Beim Wetter gibt's heute Maximaltemperaturen von 15 Grad. Heute Morgen Sonne und Wolken. Am Nachmittag dann doch eher etwas Gewitter, das uns da bevorsteht, mit natürlich viel Regen hier und da. Und dann am Abend, da zieht das Ganze dann wieder weg und es wird sonniger. Temperaturen 15 Grad maximal, das ist doch ganz gut.
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1: Blick auf die Straßen aus der Radio Frankfurt Verkehrsredaktion. Liebe Autofahrer, wunderschönen guten Morgen. Aktuell sieht es auch ganz gut aus. Keine großen Probleme, keine großen Staus. Wir wünschen euch weiterhin.
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1: Blitzer haben wir natürlich, wenn ihr unterwegs seid, einmal auf der Langen Straße, 40er-Zone dort, Mörfelder Landstraße haben wir einen stehen und in der Obermainanlage haben wir auch einen stehen. Da sind jeweils 30 erlaubt. Bitte Fuß vom Gas und wenn ihr noch was entdeckt, einfach an uns melden an die 069 669 669 669. Gute Fahrt.
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6: Guten Morgen. Kommt gut rein in diesen Montag und zum Start in die Woche würde ich von euch gerne mal wissen, wie verpeilt ihr denn morgens schon mal wart? Vielleicht ja an dem Montagmorgen, denn es passieren viele verrückte Dinge. Ich glaube, das wissen wir alle. Ich würde gerne wissen, was war es bei euch? Vielleicht habt ihr den Kids statt des Pausenbrots mal die Schachtel Zigaretten in die Brotbox gepackt. Ja, das wäre nicht so gut, aber wer weiß. Also gerne schon mal eure Geschichten via WhatsApp hier reinschicken. Gleich haben wir unter anderem Silvi in der Show und der ist morgens was passiert. Es hat dafür gesorgt, dass sie gleich noch ein zweites Mal duschen musste. Was da los war, ihr hört's in 5 Minuten bei mir in der Show.
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0: Guten Morgen euch mit Glass Animals und Heat Waves. Ihr hört Radio Frankfurt. Wir spielen euch die besten Hits aller Zeiten. Wir sammeln an diesem Morgen Dinge, an denen wir merken, dass wir vielleicht ein bisschen zu wenig geschlafen haben. So Situationen, in denen ihr am Morgen mal wirklich total verstrahlt wart. Aktuelle Studie bestätigt übrigens nochmal, dass 6 bis 8 Stunden Schlaf perfekt sind. Weniger, aber auch mehr Schlaf lässt uns laut dieser Studie angeblich schneller altern. So, ihr seid dran heute Morgen. Wie verpeilt wart ihr morgens schon mal? Habt ihr vielleicht statt Milch Orangensaft in den Kaffee geschüttet? Oder seid ihr im Schlafanzug in die Arbeit gefahren? WhatsApp gerne direkt ins Studio. Das hat Silvi unter anderem getan.
1: Hallöchen, lieber Marc.
0: Morgen.
1: Neulich die Situation, ich stehe sehr früh auf. Also ich bin dann so im Halbschlaf unter die Dusche. Komm raus, trockne mich ab und Schrank auf. Nimm die nächste Dose, die da steht. Und dann dachte, es wäre Deo-Spray. Leider war es Puder-Volumenspray für meine Haare.
0: Nein.
1: Es hat gebrannt wie Teufel, auf Deutsch gesagt. Ich bin dann sofort wieder in die Dusche gestürzt, um das abzuwaschen. Ja, es brannte sehr lange unter meinen Achseln sozusagen. Ja, war sehr verpeilt.
0: Silvi, danke für diese Geschichte. Nicht schlecht, gut vorgelegt. So, wie sieht es beim Rest von euch aus? Wie verpeilt wart ihr am Morgen schon mal? Vielleicht ja auch heute Morgen. WhatsApp gerne zu mir. 069 und 3x die 669. Bin sehr gespannt, was von euch noch kommt. Ihr hört Radio Frankfurt mit den besten Hits aller Zeiten. Schön, dass ihr dabei seid. Let's go, girls.

0: Großartiger Sound von UB40, Red Red Wine bei Radio Frankfurt. Das sind die besten Hits aller Zeiten für euch. Guten Morgen. Und an diesem Morgen würde ich gerne wissen, wie verpeilt ihr morgens schon mal wart? Vielleicht ja an einem Montagmorgen. Habt ihr euch statt dem Haargel die Seife in die Haare geschmiert oder keine Ahnung? WhatsApp gerne direkt zu mir in die Show. Das hat auch Natalie getan.
1: Hi Marc.
0: Morgen.
1: Ich war der vollsten Überzeugung, wir haben Samstag und ich kann einfach aufstehen und einkaufen gehen. Und es war halt einfach kein Samstag, es war einfach der Sonntag. Und ich stand auf dem Parkplatz, habe mich gewundert, okay, zwei Autos, komplett sonst leer beim Supermarkt und dachte noch, okay, bin ich zu früh? Nein, die Türen gingen nicht auf. Ganz tolle Nummer.
0: Auch eine großartige Geschichte, Natalie, dankeschön. Also, der Rest von euch ist dran. Wie verpeilt wart ihr morgens schon mal? Was ist passiert? WhatsApp gerne zu mir. 069 und dreimal die 669.
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1: Mit Klaus Wente, guten Morgen. Eintracht Frankfurt trennt sich offiziell von Profi-Cheftrainer Albert Riera. Das hat die Eintracht gestern Abend mitgeteilt. Völlig überraschend ist dieser Entschluss nicht mehr, nachdem die Eintracht in der kommenden Saison im Europapokal nur Zuschauer sein wird und der eigenwillige Spanier im Verein, der Mannschaft, bei den Fans und der Öffentlichkeit für allerlei Unruhe gesorgt hatte. Riera hatte das Amt erst im Februar übernommen. Sportvorstand Markus Krösche bedankte sich bei Riera für seinen Einsatz. Am frühen Sonntagmorgen ist ein junger Mann in Frankfurt höchst offenbar nach einem Tötungsdelikt verstorben, teilt die Polizei mit. Mehrere Zeugen hatten eine schwer verletzte männliche Person vor einem Parkhaus liegend in der Emmerich-Josef-Straße gemeldet. Der hinzugezogene Notarzt konnte nur noch den Tod des 19-Jährigen feststellen. Durch intensive Ermittlungen konnten die Fahnder bereits einen 18-Jährigen aus dem Main-Taunus-Kreis widerstandslos festnehmen. Der Verdächtige soll heute einem Haftrichter vorgeführt werden. Die Frankfurter Fußballfrauen haben ihr letztes Saisonspiel gestern im Stadion am Brentanobad gegen Union Berlin vor mehr als 5000 Zuschauern mit 4:2 gewonnen. Damit liegen sie am Ende in der Bundesliga-Tabelle auf Platz 3 und haben sich die Teilnahme an der Champions-League-Qualifikation erkämpft. Die Tore für die SGE-Frauen erzielten zweimal Kapitänin Laura Freigang sowie Lisanne Greve und Geraldine Reuteler.
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2: Beim Wetter können wir uns heute auf bis zu 15 Grad maximal freuen. Das ist schon mal ganz gut. Heute Morgen mehr sonnig und ein paar Wolken hier und da. Am Mittag und am Nachmittag ist etwas Gewitter möglich, mit Regen natürlich hier und da. Und am Abend wieder Sonnenschein. Alles in allem 15 Grad maximal. Das ist okay zum Wochenstart.
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2: Blick auf die Straßen aus der Radio Frankfurt Verkehrsredaktion. Liebe Autofahrer, wunderschönen guten Morgen. Aktuell sieht es auch ganz gut aus. Keine großen Probleme, keine großen Staus. Wir wünschen euch weiterhin.
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2: Blitzer haben wir heute Morgen natürlich auch mal wieder. Wenn ihr unterwegs seid in der Obermainanlage, 30er-Zone, Mörfel der Landstraße, 30er-Zone, Lange Straße, 40er-Zone, da wird geblitzt. Und wenn ihr noch was entdeckt, einfach an uns melden an die 069 669 669 669. Gute Fahrt.
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4: Kurz nach 7:30. Schönen Start in den Montag. Auch mit mehr 80ern und 90ern hier bei Radio Frankfurt. Gleich Depeche Mode, People Are People und jetzt Desiree und Live. Kommt gut rein in die neue Woche.
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0: Depeche Mode in den Montag. People are people bei Radio Frankfurt. Das sind die besten Hits aller Zeiten für euch. Schönen guten Morgen.
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2: Check du, was liegt heute an, Kollege Olo?
3: Guten Morgen, Captain. Oh, die Bahn will Millionen Bahncards an Teenager verschenken.
2: Na, endlich erkennt die Bahn mal die Situation.
3: Welche?
2: Na, dass für die Generation der Zug schon längst abgefahren ist. Achtung, Cabin Crew, Fräulein Schieber, bitte ins Cockpit.
4: Ja, Captain.
2: Alles gut bei Ihnen da hinten?
4: Ja, haben Sie am Samstag auch ESC geschaut?
2: Ach nee, leider nicht geschafft. Ich musste tatsächlich was Wichtigeres machen.
4: Oh, was denn?
2: Ja, ich habe die kleinen Knubbelpunkte an meiner Raufasertapete zählen müssen.
4: Haha. Naja, Sie haben auch nichts verpasst. Unsere Sarah Engels hat insgesamt nur 12 Punkte bekommen.
2: Sehen Sie, da hat meine Raufasertapete mehr Punkte.
4: Also ich finde das ja mittlerweile echt doof, dass Deutschland immer ganz hinten landet.
2: Ja, wir sollten über einen Herbst der ESC-Reformen nachdenken. Aber selbst das bringt ja nichts mehr.
4: Wieso nicht?
2: Ja, weil diese ganze Veranstaltung zu teuer wird für die Krankenkassen. Nur noch Gegröhle, Gejaule, Geblinke und Geblitze. Ich möchte nicht wissen, wie viele am Samstag wieder eingeliefert worden sind mit Verdacht auf Schlaganfall.
4: Entschuldigung, könnte man da jetzt mal einen Punkt machen?
5: Nein!
2: So, Land am Flug oder Tower meldet, Bulgarien hat überraschenderweise den ESC gewonnen. Tja, da ist es wieder bestätigt.
4: Was?
2: Ja, diese Schoße bleibt ein Buch mit 7 Ralf-Siegeln.
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0: Morgen mit Michael Jackson bei Radio Frankfurt. Das sind die besten Hits aller Zeiten für euch. So, die Bundesliga ist in der Sommerpause. Samstag gab es das letzte Spiel für die Eintracht zu Hause gegen Stuttgart. 1:2. Und gestern kam dann wenig überraschend die Nachricht, Trainer Albert Riera ist raus. Felix Rocken kam aus der Radio Frankfurt Sportredaktion mit den Fakten.
1: Wolfsburg, Heidenheim, Gladbach und Freiburg. Die Teams haben alle gemeinsam eine Niederlage gegen unsere Eintracht unter Coach Riera. Das war's. 14 Spiele, 4 Siege, 5 Niederlagen. Das ist nicht die beste Bilanz. Die Defensive, die ist zwar am Anfang noch stabil gewesen, zum Ende der Saison aber auch nicht mehr. Nach vorne auch nur noch wenig Spielwitz. Also ich glaube, es war einfach das Problem, die aktuelle Situation bei unserer Eintracht, die hat nicht mit der Spielidee von Albert Riera zusammengepasst. Jetzt gilt's aber für die Verantwortlichen. So eine Thematik, die darf's nicht nochmal geben. Für Coach Albert Riera wünsche ich persönlich alles Gute und nur das Beste. Für unsere Eintracht natürlich auch.
0: Felix, danke dir.
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0: Die aktuelle Radio Frankfurts Temperatur haben wir nachgemessen. 11 Grad sind es derzeit, wenn ihr unterwegs seid im Ostend.
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2: Ich bin Katrin Müller. US-Präsident Donald Trump droht mit einer Wiederaufnahme des Kriegs gegen den Iran. Für den Iran ticke die Uhr und sie sollten sich besser schnell bewegen, sonst werde von ihnen nichts mehr übrig bleiben, schrieb Trump auf der Plattform Truth Social. In Paris beraten heute die Finanzminister der führenden westlichen Industriestaaten. Bundesfinanzminister Klingbeil sprach mit Blick auf den Iran-Krieg vor seiner Abreise von einer ernsthaften Bedrohung für die Weltwirtschaft. Die geplante Senkung der Ticketsteuer reicht der Luftverkehrsbranche nicht aus. Vor einer Anhörung im Bundestag fordern Verbände weitere Entlastungen für Airlines und Flughäfen. Kritik kommt dagegen vom Verkehrsclub Deutschland.
3: Ab Juli soll die Ticketsteuer für Flüge ab Deutschland sinken, etwa für Europaflüge um 2,5 Euro. Union und SPD setzen damit ein Vorhaben aus dem Koalitionsvertrag um. Der Luftverkehrsverband BDL spricht zwar von einem ersten Schritt, fordert aber weitere Entlastungen, etwa bei den Flugsicherungskosten. Auch die Flughafenbetreiber sehen weiter Wettbewerbsnachteile gegenüber anderen europäischen Ländern. Der Verkehrsclub Deutschland kritisiert die Entlastungspläne dagegen als falsches Signal in Zeiten von Energiekrise und Klimawandel. Aus Berlin Thomas Bleskin.
2: Nach dem Vorfall mit dem ausgebrochenen Tiger bei Leipzig hat die Tierrechtsorganisation PETA strengere Regeln für die Haltung gefährlicher Wildtiere gefordert. Der Vorfall zeige erneut, dass die Haltung gefährlicher Wildtiere in Privathand oder in mobilen Betrieben nicht ausreichend sicher sei, teilte die Organisation mit. Gestern war in Schkeuditz bei Leipzig ein Tiger aus einer privaten Anlage entkommen. Ein 73-Jähriger wurde schwer verletzt. Die Polizei erschoss den Tiger später im Bereich einer Gartenanlage.
4: Der Tiger war aus seinem Gehege ausgebrochen und hatte dabei den 73 Jahre alten Helfer verletzt. Weil das Tier dann in einer gut besuchten Gartenanlage gefunden wurde, entschied die Polizei, den ausgewachsenen Tiger zu erschießen. Im Schkeuditzer Ortsteil Dülzig hält eine Tigerdompteurin in einem Gewerbegebiet Großkatzen. Jetzt sollen dort noch 8 Tiger leben. An der Haltung vor Ort gibt es Kritik. Tine Klimach, Nachrichtenredaktion.
2: Zum Fußball. Die SV Elversberg spielt in der kommenden Saison in der ersten Bundesliga. Und das zum ersten Mal in der Vereinsgeschichte. Den Aufstieg perfekt machte ein 3:0-Sieg gegen Preußen Münster. Zweitligameister Schalke 04 stand schon vorher als Aufsteiger fest. Und Eintracht Frankfurt hat sich von Trainer Albert Riera getrennt. Frankfurt hatte am letzten Spieltag die Qualifikation zum Europapokal verpasst.
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0: Beim Wetter, da können wir uns heute auf Temperaturen bis zu 15 Grad einstellen. Es gibt heute Morgen mehr Sonnenschein und ein paar Wölkchen hier und da. Es bleibt aber noch größtenteils trocken. Am Nachmittag steht nochmal ein Gewitter an und der Abend ist wieder schön und sonnig. Also so ein bisschen gemischtes Wetter heute. Vor allem der Nachmittag, durch den kommen wir auch ganz gut durch. Aber sobald eben der Regen dann mal aufhört, freuen wir uns eben über 15 Grad maximal.
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0: Die Radio Frankfurt Verkehrsredaktion hier. Schönen guten Morgen, liebe Autofahrer. Wir haben auf der A3 Würzburg Richtung Frankfurt zwischen Hanau und dem Offenbacher Kreuz einen wenig stockenden Verkehr. Ansonsten kommt er aber ziemlich gut durch. Wir wünschen euch eine angenehme Fahrt.
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0: Blitzer haben wir natürlich, wenn ihr unterwegs seid, einmal auf der Langen Straße, 40er-Zone dort. Mörfelder Landstraße haben wir einen stehen und in der Obermainanlage haben wir auch einen stehen. Da sind jeweils 30 erlaubt. Bitte Fuß vom Gas und wenn ihr noch was entdeckt, einfach an uns melden an die 069 669 669 669. Gute Fahrt.
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6: Kurz nach 8, guten Morgen, schönen Montag euch. Und an diesem Montagmorgen sprechen wir über den vielleicht lustigsten Rückruf des Jahres. Ich kann schon mal verraten, es geht um ein Auto. Vielleicht ja um euer Auto, ich wünsche es euch nicht, aber vielleicht. Und was da los ist, darüber sprechen wir in 5 Minuten hier bei mir in der Show. Davor Foreigner und jetzt Jennifer Page. Crush. Schön, dass ihr dabei seid.
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Schönen Wochenstart euch mit Foreigner bei Radio Frankfurt. Das sind die besten Hits aller Zeiten. Guten Morgen. Vielleicht ist das der lustigste Rückruf des Jahres. Peugeot muss aus der Baureihe 208 über 600.000 Fahrzeuge zurückrufen. Betroffen sind Autos, die schon zwischen September 2019 und Juli 2022 produziert wurden. Und was glaubt ihr? Warum müssen diese Autos jetzt in die Werkstatt zurückgeholt werden? Was könnte das Problem sein? Denkt mal drüber nach. Ich sag's euch, über 600.000 Peugeots werden zurückgerufen, weil die Hupe zu leise ist. Das ist kein Scheiß, das ist kein Spaß. Das Kraftfahrtbundesamt hat mitgeteilt, dass die verbaute Hupe nicht die vorgeschriebenen Lautstärkeanforderungen erfüllt. Es könnte passieren, dass die Hupe in Gefahrensituationen nicht gehört wird. In Deutschland sind knapp 35.000 Fahrzeuge der Baureihe 208 betroffen. Alle Halterinnen und Halter werden angeschrieben und dann wird tatsächlich eine stärkere Hupe nachgerüstet. Hier ist Radio Frankfurt mit den besten Hits aller Zeiten. Schön, dass ihr dabei seid.

0: Auch das ist der Sound von Radio Frankfurt. U2, where the streets have no name. Wir spielen euch die besten Hits aller Zeiten. Schönen guten Morgen. Und die Frage an euch an diesem Montagmorgen: Wie verpeilt wart ihr morgens schon mal? Freue mich sehr auf eure Geschichten. Vielleicht war es irgendwann sonntags und ihr habt die Kids gezwungen, in die Schule zu gehen. Keine Ahnung. Schickt mal eure Nachrichten rein. Auch Marcel hat sich gemeldet.
1: Ich weiß nicht, ob ich den Vogel abgeschossen habe, aber was letzte Woche irgendwann, war ich noch so morgens im Halbschlaf nach dem Duschen um 5:30, wollte meine Zähne putzen und denkt mir so, was schmeckt die Zahnpasta heute so komisch? Und ja, es war Shampoo anstatt Zahnpasta. Auch interessant.
0: Boah, diese Vorstellung, wie das geschäumt haben muss im Mund. Shampoo, boah, bis du den Geschmack wieder wegbekommst. Also Marcel, danke für diese Story. Boah, da schüttelt's mich. Was hattet ihr schon? Wie verpeilt wart ihr schon mal am Morgen? Eure Nachrichten gerne zu mir. WhatsApp an die 069 und dreimal die 669.
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2: Mit Klaus Wente, guten Morgen. Eintracht Frankfurt trennt sich offiziell von Profi-Cheftrainer Albert Riera. Das hat die Eintracht gestern Abend mitgeteilt. Völlig überraschend ist dieser Entschluss nicht mehr, nachdem die Eintracht in der kommenden Saison im Europapokal nur Zuschauer sein wird und der eigenwillige Spanier im Verein, der Mannschaft, bei den Fans und der Öffentlichkeit für allerlei Unruhe gesorgt hatte. Riera hatte das Amt erst im Februar übernommen. Sportvorstand Markus Krösche bedankte sich bei Riera für seinen Einsatz. Am frühen Sonntagmorgen ist ein junger Mann in Frankfurt höchst offenbar nach einem Tötungsdelikt verstorben, teilt die Polizei mit. Mehrere Zeugen hatten eine schwer verletzte männliche Person vor einem Parkhaus liegend in der Emmerich-Josef-Straße gemeldet. Der hinzugezogene Notarzt konnte nur noch den Tod des 19-Jährigen feststellen. Durch intensive Ermittlungen konnten die Fahnder bereits einen 18-Jährigen aus dem Main-Taunus-Kreis widerstandslos festnehmen. Der Verdächtige soll heute einem Haftrichter vorgeführt werden. Die Frankfurter Fußballfrauen haben ihr letztes Saisonspiel gestern im Stadion am Brentanobad gegen Union Berlin vor mehr als 5000 Zuschauern mit 4:2 gewonnen. Damit liegen sie am Ende in der Bundesliga-Tabelle auf Platz 3 und haben sich die Teilnahme an der Champions-League-Qualifikation erkämpft. Die Tore für die SGE-Frauen erzielten zweimal Kapitänin Laura Freigang sowie Lisanne Greve und Geraldine Reuteler.
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3: Beim Wetter können wir uns heute auf bis zu 15 Grad maximal freuen. Das ist schon mal ganz gut. Heute Morgen mehr sonnig und ein paar Wolken hier und da. Am Mittag und am Nachmittag ist etwas Gewitter möglich, mit Regen natürlich hier und da. Und am Abend wieder Sonnenschein. Alles in allem 15 Grad maximal. Das ist okay zum Wochenstart.
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3: Die Radio Frankfurt Verkehrsredaktion hier. Schönen guten Morgen, liebe Autofahrer. Wir haben auf der A3 Würzburg Richtung Frankfurt zwischen Hanau und dem Offenbacher Kreuz einen wenig stockenden Verkehr. Ansonsten kommt er aber ziemlich gut durch. Wir wünschen euch eine angenehme Fahrt.
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3: Blitzer haben wir heute Morgen natürlich auch mal wieder. Wenn ihr unterwegs seid in der Obermainanlage, 30er-Zone, Mörfel der Landstraße, 30er-Zone, Lange Straße, 40er-Zone, da wird geblitzt. Und wenn ihr noch was entdeckt, einfach an uns melden an die 069 669 669 669. Gute Fahrt.
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5: Guten Morgen, neue Woche, neue gute Nachrichten. Natürlich, gleich in 5 Minuten, wie gewohnt, die Good News für euch. Heute Morgen über eine Figur, die wir alle schon im Fernsehen oder im Kino gesehen haben. Da bin ich mir ziemlich sicher, um wen es geht und welche gute Nachrichten es gibt. Gleich in 5 Minuten in den Good News.
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0: Guten Morgen mit den besten Hits aller Zeiten bei Radio Frankfurt. Mike and the Mechanics, Over My Shoulder. Schön, dass ihr dabei seid.
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0: Hier gibt's nur gute, nur schöne Nachrichten, auch in dieser Woche. Und das ist eine gute Nachricht heute Morgen für alle Bond-Fans unter euch, denn der neue James Bond rückt näher. Das Produktionsstudio hat jetzt auf X bekannt gegeben, dass das Casting begonnen hat. Man schreibt, die Suche nach dem nächsten James Bond ist im Gange. Während des Castings möchte man zwar nicht weiter auf Details eingehen, aber man meldet sich wieder bei den 007-Fans, sobald es Neuigkeiten gibt. Das hat man angekündigt. Es wurde ja auch schon über viele Namen spekuliert, wer könnte der nächste Bond sein. Laut Insider-Aussagen soll der neue James Bond aber von einem unbekannten britischen Schauspieler gespielt werden, der Ende 20, Anfang 30 ist. Also, das bleibt spannend. Der letzte Bond-Streifen kam übrigens vor fast 5 Jahren ins Kino. Wann der neue kommt, ist noch nicht klar. Man geht davon aus, dass das frühestens 2027, wahrscheinlich aber eher

0: 28 soweit sein wird. Aber es tut sich was und vielleicht wissen wir zumindest schon bald, wer in die Rolle des neuen James Bond schlüpft.
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Top Gun Soundtrack, Berlin, Take My Breath Away bei Radio Frankfurt. Das sind die besten Hits aller Zeiten. Schönen guten Morgen. Und Glückwünsche gehen an diesem Morgen nach Bulgarien, denn Bulgarien hat mit diesem Hit von Dara den

0: 26. Sarah Engels ist für Deutschland angetreten, kam auf Platz 23, bekam nur 12 Jury- und keine Zuschauerpunkte, finde ich schon hart. Ihre Performance mit Fire war doch top, oder? I'm on fire, fire. Und das hat Sarah Engels Samstagabend nach der Show bei Instagram dazu gesagt.
1: Ich habe von Anfang an gesagt, das Ranking ist für mich komplett egal. Ich hatte einen so tollen Abend. Ich habe es so genießen können. Ich durfte einfach Leute vor 180 Millionen Menschen singen und performen. Mein Song, der so oft aktuell gestreamt wird. Und es ist für mich der größte Erfolg, diesen Support, den ich in den letzten Tagen von Deutschland gespürt habe. Und ich möchte wirklich sagen, vielen, vielen Dank.
0: Und ich möchte sagen, dieser Platz 23 spiegelt in keinster Weise wider, was Sarah Engels für Deutschland beim Eurovision Song Contest geleistet hat. Aber was sagten ihr heute Morgen? WhatsApp gerne zu mir in die Show 069 und dreimal die 669.
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0: Blick auf die aktuellen Temperaturen gemessen in der Frankfurter Altstadt sind wir derzeit bei sage und schreibe 12 Grad.
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2: Ich bin Katrin Müller. In der Debatte um Entlastungen hat sich Bundeswirtschaftsministerin Katharina Reiche für eine baldige Senkung der Stromsteuer ausgesprochen. Das müsse kommen, sobald im Haushalt Spielräume dafür da seien, sagte Reiche der Rheinischen Post.
3: Bisher wurde die Stromsteuer nur für die Industrie, das produzierende Gewerbe sowie die Land- und Forstwirtschaft gesenkt, nicht aber für die privaten Haushalte und alle Unternehmen. Bundeskanzler Merz und Finanzminister Klingbeil begründeten diese Entscheidung mit Haushaltszwängen. Angesichts der Kosten von 5,4 Milliarden Euro konnten sich die Koalitionspartner nicht auf eine Gegenfinanzierung einigen. Auch jetzt zeichnen sich keine finanziellen Spielräume ab, um die Stromsteuer für alle zu senken. Es fehlt einfach das Geld. Aus Berlin, Dirk Zeitler.
2: US-Präsident Donald Trump droht mit einer Wiederaufnahme des Kriegs gegen den Iran. Für den Iran ticke die Uhr und sie sollten sich besser schnell bewegen, sonst werde von ihnen nichts mehr übrig bleiben, schrieb Trump auf der Plattform Truth Social. Der US-Verbündete Israel stellt sich bereits auf einen möglichen Neubeginn der gemeinsamen Angriffe im Iran ein. Ideen gegen Behördenfrust gesucht. Bürger können jetzt selbst mitentscheiden, wie der Staat einfacher und moderner werden soll. Unter dem Titel Deutschland, was geht, hat das Bundesdigitalministerium zum ersten bundesweiten Bürgerhackathon aufgerufen.
4: Der Bund will wissen, woran es konkret hakt, heißt es. Bis 14. Juni sollen Bürgerinnen und Bürger am Telefon oder online Ideen liefern, um alltagsnahe Probleme, beispielsweise bei Steuern und Sozialleistungen, zu lösen. Ab Juli wird dann über die Ideen abgestimmt und es werden umsetzbare Konzepte daraus gemacht. Die vielversprechendsten Ansätze sollen dann im Folgejahr direkt in die Bundesverwaltung integriert werden, lautet das offizielle Versprechen. Als Vorbild des Projekts dient Taiwan, wo Bürgerbeteiligung schon länger im Kampf für mehr Digitalisierung und gegen Bürokratie eingesetzt wird. Tanja Wagner, Nachrichtenredaktion.
2: Zum Fußball. Die SV Elversberg spielt in der kommenden Saison in der ersten Bundesliga und das zum ersten Mal in der Vereinsgeschichte. Den Aufstieg perfekt machte ein 3:0-Sieg gegen Preußen Münster. Zweitligameister Schalke 04 stand schon vorher als Aufsteiger fest.
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0: Beim Wetter gibt's heute Maximaltemperaturen von 15 Grad. Heute Morgen Sonne und Wolken. Am Nachmittag dann doch eher etwas Gewitter, das uns da bevorsteht, mit natürlich viel Regen hier und da. Und dann am Abend, da zieht das Ganze dann wieder weg und es wird sonniger. Temperaturen 15 Grad maximal, das ist doch ganz gut.
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0: Blick auf die Straßen aus der Radio Frankfurt Verkehrsredaktion. Es sieht ganz gut aus. Keine großen Staus derzeit. Ihr kommt problemlos durch.
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0: Blitzer haben wir natürlich, wenn ihr unterwegs seid, einmal auf der Langen Straße, 40er-Zone dort, Mörfelder Landstraße haben wir einen stehen und in der Obermainanlage haben wir auch einen stehen. Da sind jeweils 30 erlaubt. Bitte Fuß vom Gas und wenn ihr noch was entdeckt, einfach an uns melden an die 069 669 669 669. Gute Fahrt.
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6: Guten Morgen. Kommt gut rein in diesen Montag und zum Start in die Woche würde ich von euch gerne mal wissen, wie verpeilt ihr denn morgens schon mal wart? Vielleicht ja an einem Montagmorgen, denn es passieren viele verrückte Dinge. Ich glaube, das wissen wir alle. Ich würde gerne wissen, was war es bei euch? Vielleicht habt ihr den Kids statt des Pausenbrots mal die Schachtel Zigaretten in die Brotbox gepackt. Ja, das wäre nicht so gut, aber wer weiß. Also gerne schon mal eure Geschichten via WhatsApp hier reinschicken. Gleich haben wir unter anderem Silvi in der Show und der ist morgens was passiert. Es hat dafür gesorgt, dass sie gleich noch ein zweites Mal duschen musste. Was da los war, ihr hört's in 5 Minuten bei mir in der Show.
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0: Shawn Mendes bei Radio Frankfurt. Die besten Hits aller Zeiten für euch. Schönen Montagmorgen. Wir sammeln an diesem Morgen Dinge, an denen wir merken, dass wir vielleicht ein bisschen zu wenig geschlafen haben. So Situationen, in denen ihr am Morgen mal wirklich total verstrahlt wart. Aktuelle Studie bestätigt übrigens nochmal, dass 6 bis 8 Stunden Schlaf perfekt sind. Weniger, aber auch mehr Schlaf lässt uns laut dieser Studie angeblich schneller altern. So, ihr seid dran heute Morgen. Wie verpeilt wart ihr morgens schon mal? Habt ihr vielleicht statt Milch Orangensaft in den Kaffee geschüttet? Oder seid ihr im Schlafanzug in die Arbeit gefahren? WhatsApp gerne direkt ins Studio. Das hat Silvi unter anderem getan.
1: Hallöchen, lieber Marc.
0: Morgen.
1: Neulich die Situation, ich stehe sehr früh auf. Also ich bin dann so im Halbschlaf unter die Dusche. Komm raus, trockne mich ab und Schrank auf. Nimm die nächste Dose, die da steht und dann dachte, es wäre Deo-Spray. Leider war es Puder-Volumenspray für meine Haare.
0: Nein.
1: Es hat gebrannt wie Teufel, auf Deutsch gesagt. Ich bin dann sofort wieder in die Dusche gestürzt, um das abzuwaschen. Ja, es brannte sehr lange unter meinen Achseln sozusagen. Ja, war sehr verpeilt.
0: Silvi, danke für diese Geschichte. Nicht schlecht, gut vorgelegt. So, wie sieht es beim Rest von euch aus? Wie verpeilt wart ihr am Morgen schon mal? Vielleicht ja auch heute Morgen. WhatsApp gerne zu mir. 069 und 3x die 669. Bin sehr gespannt, was von euch noch kommt. Ihr hört Radio Frankfurt mit den besten Hits aller Zeiten. Schön, dass ihr dabei seid.

0: Mike Oldfield und Roger Chapman, Shadow on the Wall, das ist Radio Frankfurt mit den besten Hits aller Zeiten. Guten Morgen. Und an diesem Morgen würde ich gerne wissen, wie verpeilt ihr morgens schon mal wart? Vielleicht ja an einem Montagmorgen. Habt ihr euch statt dem Haargel die Seife in die Haare geschmiert oder keine Ahnung? WhatsApp gerne direkt zu mir in die Show. Das hat auch Natalie getan.
1: Hi Marc.
0: Morgen.
1: Ich war der vollsten Überzeugung, wir haben Samstag und ich kann einfach aufstehen und einkaufen gehen. Und es war halt einfach kein Samstag, es war einfach der Sonntag. Und ich stand auf dem Parkplatz, habe mich gewundert, okay, zwei Autos, komplett sonst leer beim Supermarkt und dachte noch, okay, bin ich zu früh? Nein, die Türen gingen nicht auf. Ganz tolle Nummer.
0: Auch eine großartige Geschichte, Natalie, dankeschön. Also, der Rest von euch ist dran. Wie verpeilt wart ihr morgens schon mal? Was ist passiert? WhatsApp gerne zu mir. 069 und dreimal die 669.
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1: Mit Klaus Wente, guten Morgen. Beim Nahverkehrsunternehmen HIAG in Darmstadt wird heute gestreikt. Dazu hat die Gewerkschaft Verdi aufgerufen. Der Streik beginnt mit der Frühschicht und endet mit der Nachtschicht. Verdi fordert für die 830 Beschäftigten unter anderem eine Entgelterhöhung um einen Fixbetrag in Höhe von 470 Euro im Monat. Bei einer sogenannten Nakba-Demo gestern auf der Frankfurter Hauptwache musste die Polizei einschreiten. Von einem Redner wurden mehrfach volksverhetzende Äußerungen getätigt, so die Polizei. Darüber hinaus trug er einen Pullover mit strafrechtlich relevanten Inhalten. Der Mann wurde festgenommen, heißt es. Gegen ihn wurde ein Strafverfahren eingeleitet. An der anti-israelischen Kundgebung nahmen zeitweise rund 220 Personen teil. Ein entlaufener Jungbulle hat gestern Nachmittag in Hellstein im Main-Kinzig-Kreis einen Einsatz von Feuerwehr und Polizei ausgelöst. Nach bisherigen Erkenntnissen sprang der Bulle in der Ortsdurchfahrt gegen das Heck eines Autos und verletzte sich dabei mutmaßlich selbst. Der Bulle ließ sich weder einfangen noch beruhigen. Nachdem das Tier zunächst verschwunden war, wurde es später erneut gesichtet. Aufgrund der anhaltenden Gefährdungslage musste der Jungbulle schließlich von einem Jäger erlegt werden, teilt die Polizei mit.
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2: Beim Wetter können wir uns heute auf bis zu 15 Grad maximal freuen. Das ist schon mal ganz gut. Heute Morgen mehr sonnig und ein paar Wolken hier und da. Am Mittag und am Nachmittag ist etwas Gewitter möglich, mit Regen natürlich hier und da. Und am Abend wieder Sonnenschein. Alles in allem 15 Grad maximal. Das ist okay zum Wochenstart.
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2: Blick auf die Straßen aus der Radio Frankfurt Verkehrsredaktion. Es sieht ganz gut aus. Keine großen Staus derzeit. Ihr kommt problemlos durch.
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2: Blitzer haben wir heute Morgen natürlich auch mal wieder. Wenn ihr unterwegs seid in der Obermainanlage, 30er-Zone, Mörfelder Landstraße, 30er-Zone, Lange Straße, 40er-Zone, da wird geblitzt. Und wenn ihr noch was entdeckt, einfach an uns melden an die 069 669 669 669. Gute Fahrt.
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4: Kurz nach 9:30, schönen Start in den Montag euch. Auch mit mehr 80ern und 90ern hier bei Radio Frankfurt. Gleich Tina Turner. What you get is what you see. Davor Depeche Mode. Enjoy the silence. Danke euch fürs Einschalten.
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0: Wenn ihr Tina Turner hört, dann hört ihr Radio Frankfurt. Wir spielen euch die besten Hits aller Zeiten. Guten Morgen zusammen.
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2: Check, du, was liegt heute an, Kollege Olo?
3: Guten Morgen, Captain. Oh, die Bahn will Millionen Bahncards an Teenager verschenken.
2: Na, endlich erkennt die Bahn mal die Situation.
3: Welche?
2: Na, dass für die Generation der Zug schon längst abgefahren ist. Achtung, Cabin Crew, Fräulein Schieber, bitte ins Cockpit.
4: Ja, Captain.
2: Alles gut bei Ihnen da hinten?
4: Ja, haben Sie am Samstag auch ESC geschaut?
2: Ach nee, leider nicht geschafft. Ich musste tatsächlich was Wichtigeres machen.
4: Oh, was?

0: denn?
1: Ja, ich hab die kleinen Knubbelpunkte an meiner Raufasertapete zählen müssen.
0: Haha. Ja, Sie haben auch nichts verpasst. Unsere Sarah Engels hat insgesamt nur 12 Punkte bekommen.
1: Sehen Sie, da hat meine Raufasertapete mehr Punkte.
0: Also ich finde das ja mittlerweile echt doof, dass Deutschland immer ganz hinten landet.
1: Ja, wir sollten über einen Herbst der ESC-Reformen nachdenken. Aber selbst das bringt ja nichts mehr.
0: Wieso nicht?
1: Ja, weil diese ganze Veranstaltung zu teuer wird für die Krankenkassen. Nur noch Gegröhle, Gejaule, Geblinke und Geblitze. Ich möchte nicht wissen, wie viele am Samstag wieder eingeliefert worden sind mit Verdacht auf Schlaganfall.
0: Entschuldigung, könnte man da jetzt mal einen Punkt machen?
2: Nein!
1: So, Land am Flug oder Tower meldet, Bulgarien hat überraschenderweise den ESC gewonnen. Tja, da ist es wieder bestätigt.
0: Was?
1: Ja, diese Schoße bleibt ein Buch mit 7 Ralf-Siegeln.
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0: Gute zu euch nach Sachsenhause. Aktuell haben wir 14 Grad bei euch vor der Haustür gemessen.
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2: Ich bin Katrin Müller. Bundeswirtschaftsministerin Katharina Rache hat sich für eine baldige Senkung der Stromsteuer ausgesprochen. Das müsse kommen, sobald im Haushalt Spielräume dafür da seien, sagte Rache der Rheinischen Post. Die Bundesregierung hatte im Koalitionsvertrag eine Senkung der Stromsteuer für alle auf das europäische Mindestmaß angekündigt. Bisher wurde sie aber nur für die Industrie, das produzierende Gewerbe sowie die Land- und Forstwirtschaft reduziert. Vor dem Treffen der G7-Gruppe der führenden westlichen Industriestaaten hat Bundesfinanzminister Lars Klingbeil vor den wirtschaftlichen Folgen des Irankriegs gewarnt. Das sei eine ernsthafte Bedrohung für die Weltwirtschaft, sagte er vor seiner Abreise nach Paris.
3: Bei dem Treffen der G7-Finanzminister geht es einmal mehr um mögliche Folgen für den Welthandel. Klingbeil sagte, man setze auf Kooperation statt Konfrontation. In Paris werde auch mit den Finanzministern aus Brasilien, Indien, Südkorea und Kenia gesprochen. Die weitere Unterstützung der Ukraine steht ebenso auf der Tagesordnung. Klingbeil will mit seinem ukrainischen Amtskollegen ein Doppelbesteuerungsabkommen unterzeichnen. Das regelt unter anderem, dass ein Unternehmen im In- und Ausland nicht doppelt Steuern zahlen muss. Das soll den wirtschaftlichen Austausch stärken. Tine Klimach, Nachrichtenredaktion.
2: Bundesinnenminister Alexander Dobrindt will die Kapazitäten beim Zivilschutz für den Kriegs- und Anschlagsfall massiv ausbauen. Es werde aufgerüstet beim Bevölkerungsschutz und der zivilen Verteidigung, sagte Dobrindt der Bild.
4: Es geht um ein Sonderprogramm in Höhe von 10 Milliarden Euro. Die Mittel sollen in zusätzliche Ausrüstung, Gebäude sowie Personal und Technik fließen, etwa beim Technischen Hilfswerk. Angeschafft werden sollen mit dem Geld unter anderem Spezialfahrzeuge und Feldbetten. Zuvor hatten die großen Hilfsorganisationen eine Zeitenwende im Zivilschutz gefordert. Dirk Zeitler, Nachrichtenredaktion.
2: Zur Fußball-Weltmeisterschaft wird es in Berlin anders als in früheren Jahren keine Fanmeile mit einer Übertragung der Spiele am Brandenburger Tor geben. Auf der Straße des 17. Juni sei zur WM 2026 keine Fanmeile geplant, hieß es auf dem Internetportal berlin.de. Dabei handelt es sich offenbar um eine Korrektur einer früheren Mitteilung. Die WM wird vom 11. Juni bis 19. Juli in den USA, Kanada und Mexiko ausgetragen. Die Uhrzeiten für die Spiele liegen in deutscher Zeit am Abend und zum Teil in der Nacht.
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5: Mit Klaus Wente, guten Tag. Beim Nahverkehrsunternehmen HEAG in Darmstadt wird heute gestreikt. Dazu hat die Gewerkschaft Verdi aufgerufen. Der Streik beginnt mit der Frühschicht und endet mit der Nachtschicht. Verdi fordert für die 830 Beschäftigten unter anderem eine Entgelterhöhung um einen Fixbetrag in Höhe von 470 Euro im Monat. Bei einer sogenannten Nakba-Demo gestern auf der Frankfurter Hauptwache musste die Polizei einschreiten. Von einem Redner wurden mehrfach volksverhetzende Äußerungen getätigt, so die Polizei. Darüber hinaus trug er einen Pullover mit strafrechtlich relevanten Inhalten. Der Mann wurde festgenommen, heißt es. Gegen ihn wurde ein Strafverfahren eingeleitet. An der anti-israelischen Kundgebung nahmen zeitweise rund 220 Personen teil.
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0: Ja, tatsächlich sollten wir heute noch mal ein bisschen Regenschirm mitnehmen, besonders dann zum Mittag und auch noch mal in Richtung Nachmittag kann es immer mal wieder ein bisschen regnen. Es kommen kleine Schauer runter und das ein oder andere Gewitter kann vielleicht hier bei uns in Frankfurt auch mit dabei sein. Die Temperaturen dann bei 15 Grad. Heute Abend kommt die Sonne dann noch mal raus und es klart auch in der Nacht auf. Die Temperaturen gehen runter bis auf 7 Grad. Morgen bleibt es erstmal tagsüber trocken bei einem freundlichen Sonne-Wolken-Mix und 19 Grad. Erst in der Nacht zum Mittwoch kann es dann hier und da ein paar Tropfen geben. Der Mittwoch selber bei 19 Grad. Dann auch wieder mit Schauern, Wolken und auch dem ein oder anderen Sonnenstrahl. Und der Donnerstag, da geht es hoch mit Temperaturen. 23 Grad und dazu noch ein freundlicher Sonne-Wolken-Mix.
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0: Hallo und einen schönen Vormittag auf die Straße, liebe Autofahrer. Aktuell gibt's was Neues aus der Radio Frankfurt Verkehrsredaktion, und zwar ein Stau auf der A648. Wenn ihr gerade zwischen dem Westkreuz Frankfurt Richtung Eschborn unterwegs seid, auf die A66. Hier bitte mal 6 Minuten mehr Zeit einplanen. Ansonsten haben wir noch in der Frankfurter City von der Friedensbrücke bis zur Mainzer Landstraße eine Verzögerung von 9 Minuten, und dann haben wir noch von der Hanauer Landstraße statt einwärts zum Ratsweg Kreisel 6 Minuten. Das die längsten Staus aktuell.
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0: Fahrt nicht so schnell, aktuell in der Frankfurter City, und zwar in der Eckenheimer Landstraße in der 30er-Zone wird geblitzt, und dann haben wir noch die Rohrbachstraße, dort in der 30er-Zone in Bornheim steht momentan der Blitzanhänger. Danke fürs Melden, und wenn ihr auch noch was für uns habt, Staus oder Blitzer, gerne Bescheid sagen, 069 3x die 669, einfach ein WhatsApp geschickt. Danke dafür und gute Fahrt.
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0: Tollen Start wünsche ich euch in die neue Woche. Diese Woche mal ein bisschen länger, nächste Woche wieder ein bisschen kürzer. Ne? Da ist schon wieder Montag, Feiertag. Ja. Denkt bitte dran, wir starten gleich wieder in eine neue Runde Radio Frankfurt Mittagspause. Das heißt, ihr achtet wieder genau drauf. Bis 12 Uhr wird nämlich diese Pausenglocke hier zwischen zwei Songs ertönen. Und wenn ihr die hört, dann ganz schnell eine WhatsApp schicken an die 069 3x die 669. Stichwort ist Mittagspause. Schreibt noch eure Firma dazu und noch mit wie vielen Leuten ihr gerne eine Mittagspause auf Kosten von Radio Frankfurt machen möchtet. 200 Euro gibt's zu gewinnen diese Woche zum Burgeressen in der Traumkuh in Main-Taunus-Zentrum. Also achtet auf die Pausenglocke zwischen zwei Songs. Kann jederzeit soweit sein. Jetzt erstmal die besten Hits aller Zeiten. Und die gibt's von Paul Young. Und wir freuen uns auf Blondie und Maria. Andi Schmidt ist hier. Hi.

0: ist Radio Frankfurt. Habt einen schönen Montagvormittag. Schön, dass ihr eingeschaltet habt.
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2: Unsere Zahl des Tages ist heute die 50. Denn in diesem Jahr feiern das Land Hessen und der US-Bundesstaat Wisconsin das 50-jährige Jubiläum ihrer Regionalpartnerschaft. Es ist die erste vertraglich vereinbarte Partnerschaft zwischen einem deutschen Bundesland und einem US-Bundesstaat. Hessen und Wisconsin sind seit 50 Jahren miteinander verbandelt. Das ist unsere Zahl des Tages.
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1: Heute Mittag und auch am Nachmittag sollte man auf jeden Fall hier in Frankfurt mal einen Regenschirm vorsichtshalber mitnehmen. Es kann nämlich immer mal wieder ein paar Schauer geben. Das Ganze bei maximal 15 Grad. Zum Abend hört das Ganze auf und es lockert auch nochmal auf. Das heißt, die Sonne kommt nochmal etwas länger durch, bis sie dann untergeht. Und auch in der Nacht bleibt es meist klar. Die Temperaturen dann bei 7 Grad. Morgen der Dienstag, freundlicher Sonne-Wolken-Mix. Ein paar mehr Wolken als Sonne. Das Ganze bei 19 Grad. Da bleibt es aber erstmal trocken. Erst in der Nacht zum Mittwoch gibt es ein bisschen Regen. Der Mittwoch selber bei 19 Grad, dann Sonne, Wolken und einzelne Schauer. Und am Donnerstag in Richtung Wochenende wird es dann wärmer bei Temperaturen bis 23 Grad. Gibt es einen freundlichen Sonne-Wolken-Mix.
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1: Hallo und einen schönen Vormittag auf die Straße, liebe Autofahrer. Kurzes Update aus der Radio Frankfurt Verkehrsredaktion. Es ist alles ruhig momentan. Wir haben keine größeren Staus auf den Autobahnen und Bundesstraßen. Auch in der Frankfurter City aktuell nichts zu vermelden. Gute Fahrt euch!
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1: Fahrt nicht zu schnell, aktuell in der Frankfurter City und zwar in der Eckenheimer Landstraße in der 30er-Zone wird geblitzt und dann haben wir noch die Rohrbachstraße, dort in der 30er-Zone in Bornheim steht momentan der Blitzanhänger. Danke fürs Melden und wenn ihr auch noch was für uns habt, Staus oder Blitzer, gerne Bescheid sagen, 069 dreimal die 669, einfach ein WhatsApp geschickt. Danke dafür und gute Fahrt.
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3: Nach den deutlichen Kursverlusten vom vergangenen Freitag geht es heute am deutschen Aktienmarkt noch einmal etwas nach unten. Am Vormittag gibt der DAX vorerst um 0,3% auf 23.874 Punkte nach. Die Zeichen rund um den Persischen Golf stehen aktuell mehr auf Eskalation. Die Drohungen von US-Präsident Trump gegenüber dem Iran werden immer schärfer. Die Rohölnotierungen an den internationalen Märkten sind zuletzt wieder etwas gestiegen. Klar verloren unter den 40 Standardwerten haben bisher Heidelberg Materials, Vonovia und Volkswagen. Deutlicher zulegen können dagegen noch deutsche Börse Infineon und Rheinmetall. Der Euro bleibt am Vormittag mit einem Dollar 16,35 stabil. Aus Frankfurt, Klaus Bente.
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Auch wenn Montag ist, The Cure Friday, I'm in Love. Hier ist Radio Frankfurt, die besten Hits aller Zeiten mit Andi Schmidt. Schönen Vormittag euch. Die Gärten, die werden jetzt grün, überall wird gemäht und in vielen Vorgärten fahren inzwischen mehrere

0: Roboter ganz automatisch ihre Runden. Das Problem, gerade nachts oder in der Dämmerung können sie für Tiere gefährlich werden. Darüber sprechen wir jetzt.
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0: Mein Kollege Freddy ist bei mir. Sag mal, warum sind denn Mähroboter gerade jetzt ein Thema?
2: Ja, im Frühjahr und im Sommer sind viele Igel und andere Kleintiere besonders aktiv. Igel flüchten bei Gefahr oft nicht, sondern rollen sich zusammen. Genau das wird ihnen bei Mährobotern eben zum Problem. Naturschutzverbände empfehlen deshalb dringend, die Geräte nicht nachts oder in der Dämmerung fahren zu lassen. Tagsüber ist das Risiko dann deutlich geringer.
0: Okay, und worauf sollte man beim Einsatz zu Hause achten?
2: Ja, wie gesagt, am besten den Roboter nur tagsüber laufen lassen und den Garten vorher einfach kurz kontrollieren, gerade bei höherem Gras oder unter Büschen. Moderne Geräte mit besseren Sensoren können zwar helfen, hundertprozentig zuverlässig ist aber auch das nicht. Außerdem sollte man Begrenzungskabel und Messer regelmäßig prüfen, damit das Gerät auch sicher und sauber arbeitet.
0: Alles klar, danke dir Freddy, und morgen schauen wir auf Spargel, Erdbeeren und Co. und worauf Verbraucher beim Einkauf aktuell achten sollten.
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0: Gloria Gaynor, hier bei Radio Frankfurt, die besten Hits aller Zeiten. Habt ihr sie gerade gehört? Die Pausenglocke? Ja, dann jetzt ganz schnell noch reagieren.
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0: So, eine Minute gebe ich euch noch. Ganz schnell jetzt eine WhatsApp schicken an die 069 und dreimal die 669. Stichwort Mittagspause. Schreibt dazu, wie eure Firma heißt und mit wie viel Kolleginnen und Kollegen ihr gerne zum Burgeressen gehen würdet. 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

0: Studio zu euch nach Ginheim. 15 Grad sind es momentan bei euch vor der Haustür.
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2: Ich bin Katrin Müller. In der Debatte um Entlastungen hat sich Bundeswirtschaftsministerin Katharina Reiche für eine baldige Senkung der Stromsteuer ausgesprochen. Das müsse kommen, sobald im Haushalt Spielräume dafür da seien, sagte Reiche der Rheinischen Post.
3: Bisher wurde die Stromsteuer nur für die Industrie, das produzierende Gewerbe sowie die Land- und Forstwirtschaft gesenkt, nicht aber für die privaten Haushalte und alle Unternehmen. Bundeskanzler Merz und Finanzminister Klingbeil begründeten diese Entscheidung mit Haushaltszwängen. Angesichts der Kosten von 5,4 Milliarden Euro konnten sich die Koalitionspartner nicht auf eine Gegenfinanzierung einigen. Aus Berlin, Dirk Zeitler.
2: US-Präsident Donald Trump droht mit einer Wiederaufnahme des Kriegs gegen den Iran. Für den Iran ticke die Uhr und sie sollten sich besser schnell bewegen, sonst werde von ihnen nichts mehr übrig bleiben, schrieb Trump auf der Plattform Truth Social. Der US-Verbündete Israel stellt sich bereits auf einen möglichen Neubeginn der gemeinsamen Angriffe im Iran ein. Ideen gegen Behördenfrust gesucht. Bürger können jetzt selbst mitentscheiden, wie der Staat einfacher und moderner werden soll. Unter dem Titel Deutschland, was geht, hat das Bundesdigitalministerium zum ersten bundesweiten Bürgerhackathon aufgerufen.
4: Der Bund will wissen, woran es konkret hakt, heißt es. Bis 14. Juni sollen Bürgerinnen und Bürger am Telefon oder online Ideen liefern, um alltagsnahe Probleme, beispielsweise bei Steuern und Sozialleistungen, zu lösen. Ab Juli wird dann über die Ideen abgestimmt und es werden umsetzbare Konzepte daraus gemacht. Die vielversprechendsten Ansätze sollen dann im Folgejahr direkt in die Bundesverwaltung integriert werden, lautet das offizielle Versprechen. Als Vorbild des Projekts dient Taiwan, wo Bürgerbeteiligung schon länger im Kampf für mehr Digitalisierung und gegen Bürokratie eingesetzt wird. Tanja Wagner, Nachrichtenredaktion.
2: Zur Fußball-Weltmeisterschaft wird es in Berlin anders als in früheren Jahren keine Fanmeile mit einer Übertragung der Spiele am Brandenburger Tor geben. Auf der Straße des 17. Juni sei zur WM 2026 keine Fanmeile geplant, hieß es auf dem Internetportal berlin.de. Dabei handelt es sich offenbar um eine Korrektur einer früheren Mitteilung. Die WM wird vom 11. Juni bis 19. Juli in den USA, Kanada und Mexiko ausgetragen. Die Uhrzeiten für die Spiele liegen in deutscher Zeit am Abend und zum Teil in der Nacht.
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5: Mit Klaus Wente, guten Tag. Beim Nahverkehrsunternehmen HEAG in Darmstadt wird heute gestreikt. Dazu hat die Gewerkschaft Verdi aufgerufen. Der Streik beginnt mit der Frühschicht und endet mit der Nachtschicht. Verdi fordert für die 830 Beschäftigten unter anderem eine Entgelterhöhung um einen Fixbetrag in Höhe von 470 Euro im Monat. Die Frankfurter Fußballfrauen haben ihr letztes Saisonspiel gestern im Stadion am Brentanobad gegen Union Berlin vor mehr als 5000 Zuschauern mit 4:2 gewonnen. Damit liegen sie am Ende in der Bundesliga-Tabelle auf Platz 3 und haben sich die Teilnahme an der Champions League-Qualifikation erkämpft. Die Tore für die SGE-Frauen erzielten zweimal Kapitänin Laura Freigang sowie Lisanne Greve und Geraldine Reuteler.
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0: Ja, tatsächlich sollten wir heute noch mal ein bisschen Regenschirm mitnehmen. Besonders dann zum Mittag und auch noch mal in Richtung Nachmittag kann es immer mal wieder ein bisschen regnen. Es kommen kleine Schauer runter und das ein oder andere Gewitter kann vielleicht hier bei uns in Frankfurt auch mit dabei sein. Die Temperaturen dann bei 15 Grad. Heute Abend kommt die Sonne dann noch mal raus und es klart auch in der Nacht auf. Die Temperaturen gehen runter bis auf 7 Grad. Morgen bleibt es erstmal tagsüber trocken bei einem freundlichen Sonne-Wolken-Mix und 19 Grad. Erst in der Nacht zum Mittwoch kann es dann hier und da ein paar Tropfen geben. Der Mittwoch selber bei 19 Grad, dann auch wieder mit Schauern, Wolken und auch dem ein oder anderen Sonnenstrahl. Und der Donnerstag, da geht es hoch mit Temperaturen 23 Grad und dazu noch ein freundlicher Sonne-Wolken-Mix.
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0: Hallo und einen schönen Vormittag auf die Straße, liebe Autofahrer. Kurzes Update aus der Radio Frankfurt Verkehrsredaktion. Es ist alles ruhig momentan. Wir haben keine größeren Staus auf den Autobahnen und Bundesstraßen. Auch in der Frankfurter City aktuell nichts zu vermelden. Gute Fahrt euch!
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0: Aktueller Blitzer in Unterliederbach gerade, und zwar in der Königsteiner Straße in der 30er-Zone wird geblitzt. Dankeschön, Paul, fürs Melden. Und es gibt noch einen Blitzer, wenn ihr gerade in Bad Soden unterwegs seid, und zwar Kronberger Straße. Da steht der Blitzeranhänger in der 30er-Zone. Auch da danke fürs Melden. Habt ihr auch noch was für uns, Staus oder Blitzer? Dann schickt uns eine WhatsApp an die 069 und dreimal die 669. Gute Fahrt euch!
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0: Ich wünsche euch einen tollen Vormittag. Hier ist Andi Schmidt und gleich wird sportlich. Unsere Eintracht hat ein turbulentes Wochenende hinter sich. Ja, letzter Spieltag der Fußball-Bundesliga. Der Trainer raus und nix mit Europa. Unser Sportreporter Felix Rockenkamm wird gleich mal mit mir darüber sprechen in wenigen Minuten. Erstmal die besten Hits aller Zeiten und die kommen jetzt von The Weeknd. Und wir freuen uns auf Loverboy und Turn Me Loose.

0: Das sind The Weeknd, Save Your Tears. Hier ist Radio Frankfurt, die besten Hits aller Zeiten. Habt einen guten Start in die Woche mit uns. Unsere Eintracht ist in der Sommerpause. Erstmal keine Pflichtspiele mehr, aber Big News, Albert Riera ist nicht mehr Trainer unserer Eintracht. Radio Frankfurt Sportreporter Felix Rockenkamp. Eigentlich ist es ja keine so krasse News mehr. Irgendwie hat es sich ja abgezeichnet, oder?
1: Auf jeden Fall. Spätestens die Begrüßung der Fans am letzten Samstag bei der Partie gegen den VfB Stuttgart hat gezeigt, wie sie zu Riera stehen. Hören wir mal rein. Eigentlich rufen die Fans ja bekanntlich den Nachnamen. Hier gab's sehr viele und lautstarke Pfiffe. Wolfsburg, Heidenheim, Gladbach und Freiburg. Die Teams haben alle gemeinsam eine Niederlage gegen unsere Eintracht unter Coach Riera. Das war's. 14 Spiele, 4 Siege, 5 Niederlagen. Das ist nicht die beste Bilanz. Die Defensive, die ist zwar am Anfang noch stabil gewesen, zum Ende der Saison aber auch nicht mehr. Nach vorne auch nur noch wenig Spielwitz. Also ich glaube, es war einfach das Problem. Die aktuelle Situation bei unserer Eintracht, die hat nicht mit der Spielidee von Albert Riera zusammengepasst. Jetzt gilt's aber für die Verantwortlichen. So eine Thematik, die darf's nicht nochmal geben. Für Coach Albert Riera wünsche ich persönlich alles Gute und nur das Beste. Für unsere Eintracht natürlich auch.
0: Dankeschön, lieber Felix. Albert Riera ist nicht mehr Trainer von unserer Eintracht. Schreibt ihr doch mal gerne eine WhatsApp, wer denn eurer Meinung nach der neue Eintracht-Coach werden sollte. 069 und dreimal die 669. Ich bin sehr, sehr

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1: Heute Mittag und auch am Nachmittag sollte man auf jeden Fall hier in Frankfurt mal einen Regenschirm vorsichtshalber mitnehmen. Es kann nämlich immer mal wieder ein paar Schauer geben. Das Ganze bei maximal 15 Grad. Zum Abend hört das Ganze auf und es lockert auch nochmal auf. Das heißt, die Sonne kommt nochmal etwas länger durch, bis sie dann untergeht. Und auch in der Nacht bleibt es meist klar. Die Temperaturen dann bei 7 Grad. Morgen der Dienstag, freundlicher Sonne-Wolken-Mix. Ein paar mehr Wolken als Sonne. Das Ganze bei 19 Grad. Da bleibt es aber erstmal trocken. Erst in der Nacht zum Mittwoch gibt es dann ein bisschen Regen. Der Mittwoch selber bei 19 Grad, dann Sonne, Wolken und einzelne Schauer. Und am Donnerstag in Richtung Wochenende wird es dann wärmer bei Temperaturen bis 23 Grad. Gibt es einen freundlichen Sonne-Wolken-Mix.
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1: Hallo und einen schönen Vormittag auf die Straße, liebe Autofahrer. Kurzes Update aus der Radio Frankfurt Verkehrsredaktion. Es ist alles ruhig momentan. Wir haben keine größeren Staus auf den Autobahnen und Bundesstraßen. Auch in der Frankfurter City aktuell nichts zu vermelden. Gute Fahrt euch!
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1: Aktueller Blitzer in Unterliederbach gerade und zwar in der Königsteiner Straße in der 30er-Zone wird geblitzt. Dankeschön, Paul, fürs Melden. Und es gibt noch einen Blitzer, wenn ihr gerade in Bad Soden unterwegs seid und zwar Kronberger Straße. Da steht der Blitzeranhänger in der 30er-Zone. Auch da danke fürs Melden. Habt ihr auch noch was für uns, Staus oder Blitzer? Dann schickt uns eine WhatsApp an die 069 und dreimal die 669. Gute Fahrt euch!
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1: 18. Mai 1987. Crowded House steigen in die Charts ein mit Don't Dream It's Over. Die Party leert sich immer mehr, die Gläser auch. Auf der Tanzfläche sind nur noch ein paar wenige Menschen und man selbst. Die Person, die man gerade erst kennengelernt hat, hält man zu Don't Dream It's Over in seinen Armen, bis zum letzten Ton. Erinnerungen an solche Nächte haben viele, wenn sie an diesen Song von Crowded House denken. Direkt um Liebe und Liebeleien geht's in diesem Song allerdings gar nicht, sondern um die Realität. Das Gefühl, verloren zu sein und um Freiheit. Und das schon fast mit einem Text à la John Lennon. Stattdessen ist der Text aber von Crowded House-Sänger Neil Finn. Er schreibt die Nummer auf dem Klavier seines Bruders, erinnert er sich. Zu der Zeit fühlt er sich innerlich irgendwie verloren, weiß nicht mehr so wirklich weiter im Leben und da kullern aus ihm plötzlich diese Zeilen raus. Don't dream it's over. Er kann gar nichts dagegen tun, sagt er. Und das Blatt vor ihm füllt sich mit Leben. Bei jedem einzelnen Crowded House Konzert hat er zu diesem Song also eine ganz besondere Beziehung. Er liebt diese Nummer so sehr, dass er voller Stolz sagen kann, das ist einer der besten Songs, die ich jemals geschrieben habe.

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1: Hier ist Radio Frankfurt. Ich wünsche einen schönen Montagvormittag. Rund um die Republika, Europas wichtigste Digitalkonferenz heute, und zwar das Ganze bis zum 20.05. in Berlin, wird gerade über viel digitale Kommunikation und KI diskutiert. Und für Unternehmen stellt sich zum Beispiel beim Thema Personalgewinnung eine ganz praktische Frage. Wie erreicht man heute noch junge Menschen als potenzielle Mitarbeitende? Darüber hat Michael Scheidel mit einem Experten gesprochen.
2: Stellenanzeige schalten und hoffen, das funktioniert bei jungen Zielgruppen kaum noch, sagt Rainer Grill vom Industrieunternehmen Ziel ABEC.
3: Recruiting ist heute Kommunikation. Es geht darum, sichtbar zu sein und Einblicke zu geben. KI hilft dabei, Inhalte schneller und zielgerichteter zu erstellen. Social Media sorgt dafür, dass diese Inhalte auch ankommen. Wer das nicht nutzt, verliert Anschluss.
2: Und wie können das konkret auch kleinere Unternehmen zum Beispiel umsetzen?
3: Ein Bäcker, der auf TikTok seinen Alltag zeigt, bekommt plötzlich Bewerbungen von Menschen, die er vorher nie erreicht hat. Und auch wir in der Industrie sehen das. Über Social Media entstehen konkrete Einstellungen. Nicht über klassische Anzeigen, sondern weil Menschen online sehen, wie wir Spaß bei der Arbeit haben.
2: Gerade kleine Unternehmen, aber auch Behörden sollten KI und Social Media beim Recruiting ausprobieren und eigene Ansätze entwickeln, sagt Grill. Aber was funktioniert heute schon?
3: Das zeigen wir beim AI Communication Award. Dort werden Projekte sichtbar, die KI in der Kommunikation und im Recruiting bereits erfolgreich einsetzen. In der Jury arbeiten unter anderem KI-Experten von Hochschulen wie der Technischen Universität München und der ETH Zürich. Das sorgt für eine fundierte Bewertung aus Praxis und Wissenschaft.
1: Heißt, wer heute Mitarbeitende gewinnen will, der muss neue Wege gehen und vor allem dort sichtbar sein, wo die Menschen sind. Mehr Infos dazu gibt's bei Ziel ABEC. Und jetzt gleich wieder die besten Hits aller Zeiten hier bei Radio Frankfurt.
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0: Gute zu euch nach Kelsterbach. Aktuell haben wir 15 Grad bei euch vor der Haustür gemessen.
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2: Ich bin Katrin Müller. Deutschland dürfte in den kommenden Jahren mehr CO2 verursachen als eingeplant, was dem Klima schadet. Die Anstrengungen der Bundesregierung beim Klimaschutz reichen nicht aus, schreibt der Expertenrat für Klimafragen in seinem in Berlin veröffentlichten neuesten Gutachten.
3: Der Expertenrat für Klimafragen berät die Regierung unabhängig und sieht bei der Regierung jetzt dringenden politischen Handlungsbedarf. Die derzeitigen Prognosen der Regierung, wie viel Treibhausgase Deutschland in den kommenden Jahren ausstoße, seien zu optimistisch, vor allem in den Bereichen Energie und Gebäuden. Auch weil es zusätzliche Risiken gäbe, etwa die aktuelle Reform des Heizungsgesetzes. Längerfristig sei es unwahrscheinlich, dass Deutschland sein Ziel erreiche, bis 2045 klimaneutral zu sein. Aus Berlin, Ronny Tochau.
2: Bundeswirtschaftsministerin Katharina Reiche hat sich für eine baldige Senkung der Stromsteuer ausgesprochen. Das müsse kommen, sobald im Haushalt Spielräume dafür da seien, sagte Reiche der Rheinischen Post. Die Bundesregierung hatte im Koalitionsvertrag eine Senkung der Stromsteuer für alle auf das europäische Mindestmaß angekündigt. Bisher wurde sie aber nur für die Industrie, das produzierende Gewerbe sowie die Land- und Forstwirtschaft reduziert. Gar nicht mehr so Veggie. Die Produktion von Fleischalternativen in Deutschland ist nach langem Boom erstmals gesunken. Statt Veggie-Burger und Tofu-Wurst wird laut Bundesstatistik dagegen wieder mehr echtes Fleisch gegessen.
4: Ob aus Erbsenprotein, Seitan oder Tofu, fast 125.000 Tonnen Fleischersatz wurden im vergangenen Jahr hier in Deutschland hergestellt, etwas weniger als zuvor. Veggie-Schnitzel und Co. sind in den letzten Jahren zwar beliebter geworden, denn sich vegan zu ernähren liegt im Trend, dennoch bleiben sie am Fleischmarkt ein Nischenprodukt. Denn die Fleischproduktion liegt gemessen am Umsatz rund 70 Mal höher. Gleichzeitig ist auch der Fleischkonsum in Deutschland leicht gestiegen, auf fast 55 Kilo pro Kopf im Jahr. Tanja Wagner, Nachrichtenredaktion.
2: Zur Fußball-Weltmeisterschaft wird es in Berlin anders als in früheren Jahren keine Fanmeile mit einer Übertragung der Spiele am Brandenburger Tor geben. Auf der Straße des 17. Juni sei zur WM 2026 keine Fanmeile geplant, hieß es auf dem Internetportal berlin.de. Die WM wird vom 11. Juni bis 19. Juli in den USA, Kanada und Mexiko ausgetragen. Die Uhrzeiten für die Spiele liegen in deutscher Zeit am Abend und zum Teil in der Nacht.
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5: Mit Klaus Bente, guten Tag. Der Hessische Bauernverband in Friedrichsdorf hat einen 10-Punkte-Plan für die hessische Agrar- und Umweltpolitik veröffentlicht. Darin formuliert der Verband zentrale Forderungen an die Landespolitik, um die heimische Landwirtschaft zukunftsfähig aufzustellen. Ein Schwerpunkt des Positionspapiers liegt auf der Zukunft der Tierhaltung in Hessen. Der Bauernverband fordert mehr Planungssicherheit für Investitionen, einen verlässlichen Bestandsschutz für genehmigte Ställe sowie eine dauerhafte Finanzierung höherer Tierwohlstandards. Ein entlaufener Jungbulle hat gestern Nachmittag in Hellstein im Main-Kinzig-Kreis einen Einsatz von Feuerwehr und Polizei ausgelöst. Nach bisherigen Erkenntnissen sprang der Bulle in der Ortsdurchfahrt gegen das Heck eines Autos und verletzte sich dabei mutmaßlich selbst, so die Polizei. Der Bulle ließ sich weder einfangen noch beruhigen. Nachdem das Tier zunächst verschwunden war, wurde es später erneut gesichtet. Aufgrund der anhaltenden Gefährdungslage musste der Jungbulle anschließend von einem Jäger erlegt werden, teilt die Polizei mit.
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0: Heute Nachmittag gibt es immer mal wieder ein paar Schauer, also Regenschirm trotzdem nochmal mitnehmen, auch wenn die Sonne dann zum Abend wieder rauskommt. 16 Grad die Maxi-Werte heute. Morgen der Mittwoch, ein Sonne-Wolken-Mix, der ist erstmal ein bisschen freundlich tagsüber. Gegen Abend ziehen aber dann immer mehr Wolken rein und es kommen die nächsten Schauer, die dann bis zum Mittwochvormittag auch durchgehend sein werden. 18 Grad werden es morgen am Dienstag, der Mittwoch dann bei 20 Grad, da erstmal noch ein bisschen Schauer, später kommt dann die Sonne raus und es wird eigentlich recht sonnig der Tag. Der Donnerstag dann bei 23 Grad erwarten wir einen freundlichen Sonne-Wolken-Mix und weiter Richtung Wochenende wird es dann auch noch ein bisschen wärmer.
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0: Hallo und einen schönen Mittag auf die Straße, liebe Autofahrer. Gute Nachrichten, wir haben momentan keine Staus auf den Autobahnen und Bundesstraßen. Auch in der Frankfurter City momentan nichts, was uns größer blockieren würde. Das heißt also, ihr kommt überall gut und hoffentlich auch sicher durch, wenn ihr irgendwo drin steht. Maximal 3 bis 5 Minuten, da seid ihr da durch.
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0: Aktueller Blitzer unter Liederbach in der Königsteiner Straße, dort in der 30er-Zone wird geblitzt, und in Bad Soden, dort in der Kronberger Straße in der 30er-Zone. Und wenn ihr noch was habt für uns, Staus oder Blitzer, dann schickt es uns gerne per WhatsApp 069 und dreimal die 669. Gute Fahrt.
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0: Ich wünsche euch einen schönen Mittag und vor allen Dingen auch eine schöne Radio Frankfurt Mittagspause. Na, ihr wisst schon, ne? Und gleich die Veranstaltungstipps für euch, damit ihr auch wisst, was ihr heute noch so alles anstellen könnt. Vorher die besten Hits aller Zeit mit Hall & Oates, und ich habe Roxette für euch. Andi Schmidt ist hier. Hi!
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0: Holland Oates in a Private Eyes. Hier ist Radio Frankfurt. Habt einen schönen Mittag mit uns.
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0: Heute gibt's ein tolles Sinfoniekonzert von Haydn, die Jahreszeiten. Ein musikalisches Highlight für Klassikliebhaber in der Frankfurter Innenstadt. Und zwar das Frankfurter Oper- und Museumsorchester bringt gemeinsam mit hochkarätigen Solisten, unter anderem Carolina Benson und Magnus Dietrich, sowie mehreren vereinten Chören Joseph Haydns berühmtes Oratorium auf die große Bühne. Am Dirigentenpult steht Thomas Gugeis. Die Veranstaltung findet in der Alten Oper statt, im großen Saal, heute ab 20 Uhr. Und Angel Dust gibt's heute Abend. Wer den Montagabend lieber mit energiegeladener Live-Musik verbringen möchte, der wird in Wiesbaden fündig. Die US-amerikanische Hardcore-Punk- und Alt-Rock-Band Angel Dust, die macht auf ihrer Tour Halt im Rhein-Main-Gebiet. Als tatkräftige Unterstützung stehen Speedway und World Instinct auf der Bühne. Das Ganze im Kulturzentrum Schlachthof in Wiesbaden. Das Ganze um 19 Uhr. 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
1: Heute Nachmittag sollten wir immer mal wieder mal mit ein paar Schauern rechnen. Vielleicht ist auch das ein oder andere Gewitter mit dabei. Kann alles passieren. Das Ganze bei maximal 16 Grad. Zum Abend ist die ganze Chose dann vorbei und es klart in der kommenden Nacht auch mal auf. 7 Grad werden die Nachttemperaturen sein. Dann morgen am Dienstag bei 18 Grad gibt es erstmal einen freundlichen Sonne-Wolken-Mix. Bevor dann gegen Abend die nächsten Schauer kommen und am Mittwoch, da gibt es auch noch ein paar Schauer, aber auch einen Sonne-Wolken-Mix bei 20 Grad.
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1: Hallo und einen schönen Mittag auf die Straße, liebe Autofahrer. Gute Nachrichten, wir haben momentan keine Staus auf den Autobahnen und Bundesstraßen. Auch in der Frankfurter City momentan nichts, was uns größer blockieren würde. Das heißt also, ihr kommt überall gut und hoffentlich auch sicher durch, wenn ihr irgendwo drin steht. Maximal 3 bis 5 Minuten, da seid ihr da durch.
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1: Aktueller Blitzer in Unterliederbach in der Königsteiner Straße, dort in der 30er-Zone wird geblitzt und in Bad Soden, dort in der Kronberger Straße in der 30er-Zone. Und wenn ihr noch was habt für uns, Staus oder Blitzer, dann schickt es uns gerne per WhatsApp 069 und dreimal die 669. Gute Fahrt.
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0: Kultserie Friends, die Rembrandts und I'll Be There For You. Hier ist Radio Frankfurt. Ihr hört sie, die besten Hits aller Zeiten. Hier ist Andi Schmidt und unser Schlaumacher Michael Corneli habe ich auch mal gleich im Gepäck mitgebracht. Aber der hat heute irgendwie Tomaten auf den Augen.
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2: Eva, endlich los da vorne. Die Ampel ist längst grün. Hast du Tomaten auf den Augen oder was?
3: Tomaten auf den Augen haben für bisschen blind sein, dusselig, etwas nicht sehen. Naja, der Ausdruck, den gibt es seit ungefähr 1920, da kommt der auf. Was man damit eigentlich meint, ist, ein Mensch ist übermüdet. Wenn man übermüdet ist, dann hat man sehr, sehr häufig gerötete Augen, logischerweise. Und das waren die berühmten Tomaten auf den Augen. Man ist übermüdet, man reagiert nicht schnell, man ist ein bisschen langsam und übersieht Dinge. Das ist der Grund und das ist die Herkunft für diesen etwas verrückten Ausdruck in der deutschen Sprache. Wunderschön, oder? Also, ich wünsche euch einen tollen Tag. Passt auf, dass ihr keine Tomaten auf den Augen habt, sagt euch euer Schlauermacher.
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0: Gute zu euch dann Niederrad. Aktuell sind es 15 Grad bei euch vor der Haustür.
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2: Ich bin Katrin Müller. Die Anstrengungen der Bundesregierung beim Klimaschutz reichen nach Einschätzung eines wichtigen Beratergremiums nicht aus. Die Wirkung des jüngst von Umweltminister Schneider vorgestellten Klimaschutzprogramms dürfte deutlich geringer ausfallen als von der Bundesregierung angenommen. Das schreibt der Expertenrat für Klimafragen in seinem neuesten Gutachten. Selbst wenn das Programm komplett umgesetzt würde, werde keines der Ziele für das Jahr 2040 erreicht, so der Expertenrat, ein unabhängiges Beratergremium der Bundesregierung. In der Debatte um Entlastungen hat sich Bundeswirtschaftsministerin Katharina Reiche für eine baldige Senkung der Stromsteuer ausgesprochen. Das müsse kommen, sobald im Haushalt Spielräume dafür da seien, sagte Reiche der Rheinischen Post.
3: Bisher wurde die Stromsteuer nur für die Industrie, das produzierende Gewerbe sowie die Land- und Forstwirtschaft gesenkt, nicht aber für die privaten Haushalte und alle Unternehmen. Bundeskanzler Merz und Finanzminister Klingbeil begründeten diese Entscheidung mit Haushaltszwängen. Angesichts der Kosten von 5,4 Milliarden Euro konnten sich die Koalitionspartner nicht auf eine Gegenfinanzierung einigen. Aus Berlin, Dirk Zeitler.
2: Ideen gegen Behördenfrust gesucht. Bürger können jetzt selbst mitentscheiden, wie der Staat einfacher und moderner werden soll. Unter dem Titel Deutschland, was geht, hat das Bundesdigitalministerium zum ersten bundesweiten Bürgerhackathon aufgerufen.
4: Der Bund will wissen, woran es konkret hakt, heißt es. Bis 14. Juni sollen Bürgerinnen und Bürger am Telefon oder online Ideen liefern, um alltagsnahe Probleme beispielsweise bei Steuern und Sozialleistungen zu lösen. Ab Juli wird dann über die Ideen abgestimmt und es werden umsetzbare Konzepte daraus gemacht. Die vielversprechendsten Ansätze sollen dann im Folgejahr direkt in die Bundesverwaltung integriert werden, lautet das offizielle Versprechen. Als Vorbild des Projekts dient Taiwan, wo Bürgerbeteiligung schon länger im Kampf für mehr Digitalisierung und gegen Bürokratie eingesetzt wird. Tanja Wagner, Nachrichtenredaktion.
2: Die Produktion von vegetarischen oder veganen Fleischalternativen in Deutschland ist nach langem Boom erstmals leicht gesunken. Im vergangenen Jahr wurden rund 125.000 Tonnen Fleischersatzprodukte hergestellt, etwas weniger als im Vorjahr, wie das Statistische Bundesamt mitteilte. Gleichzeitig wurde wieder mehr Fleisch gegessen. Pro Person stieg der Konsum von Steaks, Wurst und Aufschnitt 2025 nach vorläufigen Angaben leicht auf etwa 55 Kilo pro Person.
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5: Mit Klaus Bente, guten Tag. Der Hessische Bauernverband in Friedrichsdorf hat einen 10-Punkte-Plan für die hessische Agrar- und Umweltpolitik veröffentlicht. Darin formuliert der Verband zentrale Forderungen an die Landespolitik, um die heimische Landwirtschaft zukunftsfähig aufzustellen. Ein Schwerpunkt des Positionspapiers liegt auf der Zukunft der Tierhaltung in Hessen. Der Bauernverband fordert mehr Planungssicherheit für Investitionen, einen verlässlichen Bestandsschutz für genehmigte Ställe sowie eine dauerhafte Finanzierung höherer Tierwohlstandards. Ein entlaufener Jungbulle hat gestern Nachmittag in Hellstein im Main-Kinzig-Kreis einen Einsatz von Feuerwehr und Polizei ausgelöst. Nach bisherigen Erkenntnissen sprang der Bulle in der Ortsdurchfahrt gegen das Heck eines Autos und verletzte sich dabei mutmaßlich selbst, so die Polizei. Der Bulle ließ sich weder einfangen noch beruhigen. Nachdem das Tier zunächst verschwunden war, wurde es später erneut gesichtet. Aufgrund der anhaltenden Gefährdungslage musste der Jungbulle anschließend von einem Jäger erlegt werden, teilt die Polizei mit.
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0: Heute Nachmittag gibt es immer mal wieder ein paar Schauer, also Regenschirm trotzdem nochmal mitnehmen, auch wenn die Sonne dann zum Abend wieder rauskommt. 16 Grad die Maxi-Werte heute. Morgen der Mittwoch ein Sonne-Wolken-Mix, der ist erstmal ein bisschen freundlich tagsüber. Gegen Abend ziehen aber dann immer mehr Wolken rein und es kommen die nächsten Schauer, die dann bis zum Mittwochvormittag auch durchgehend sein werden. 18 Grad werden es morgen am Dienstag, der Mittwoch dann bei 20 Grad, da erstmal noch ein bisschen schauert, später kommt dann die Sonne raus und es wird eigentlich recht sonnig der Tag. Der Donnerstag dann bei 23 Grad erwarten wir einen freundlichen Sonne-Wolken-Mix und weiter Richtung Wochenende wird es dann auch noch ein bisschen wärmer.
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0: Hallo und einen schönen Mittag auf die Straße, liebe Autofahrer. Gute Nachrichten, wir haben momentan keine Staus auf den Autobahnen und Bundesstraßen. Auch in der Frankfurter City momentan nichts, was uns größer blockieren würde. Das heißt also, ihr kommt überall gut und hoffentlich auch sicher durch, wenn ihr irgendwo drin steht. Maximal 3 bis 5 Minuten, da seid ihr da durch.
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0: Fahrt nicht so schnell aktuell in der Frankfurter City. Und zwar in der Eckenheimer Landstraße in der 30er-Zone wird geblitzt. Und dann haben wir noch die Rohrbachstraße. Dort in der 30er-Zone in Bornheim steht momentan der Blitzanhänger. Danke fürs Melden. Und wenn ihr auch noch was für uns habt, Staus oder Blitzer, gerne Bescheid sagen. 069 3x die 669. Einfach ein WhatsApp geschickt. Danke dafür und gute Fahrt.
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0: 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Das heißt also, im Wert von 200 Euro könnt ihr mit eurem Team, mit euren Kolleginnen und Kollegen auf Kosten von Radio Frankfurt zur Traumkuh gehen. Das heißt, Burgeressen ist angesagt im Main-Taunus-Zentrum. Und was ihr dafür tun müsst, das erkläre ich euch gleich in wenigen Minuten. Die besten Hits aller Zeiten kommen kurz davor. 2 Songs, Zoe Wees und REO Speedwagon habe ich für euch. Andi Schmidt ist hier. Hi.
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0: 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Ihr hört sie, die besten Hits aller Zeiten. Schön, dass ihr eingeschaltet habt.
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0: 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Diese Pauseglocke. 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
1: Heute Nachmittag sollten wir immer mal wieder mal mit ein paar Schauern rechnen. Vielleicht ist auch das ein oder andere Gewitter mit dabei. Kann alles passieren. Das Ganze bei maximal 16 Grad. Zum Abend ist die ganze Chose dann vorbei und es klart in der kommenden Nacht auch mal auf. 7 Grad werden die Nachttemperaturen sein. Dann morgen am Dienstag bei 18 Grad gibt es erstmal einen freundlichen Sonne-Wolken-Mix. Bevor dann gegen Abend die nächsten Schauer kommen und am Mittwoch, da gibt es auch noch ein paar Schauer, aber auch einen Sonne-Wolken-Mix bei 20 Grad.
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1: Hallo und einen schönen Mittag auf die Straße, liebe Autofahrer. Gute Nachrichten, wir haben momentan keine Staus auf den Autobahnen und Bundesstraßen. Auch in der Frankfurter City momentan nichts, was uns größer blockieren würde. Das heißt also, ihr kommt überall gut und hoffentlich auch sicher durch, wenn ihr irgendwo drin steht. Maximal 3 bis 5 Minuten, da seid ihr da durch.
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1: Fahrt nicht so schnell aktuell in der Frankfurter City und zwar in der Eckenheimer Landstraße in der 30er-Zone wird geblitzt und dann haben wir noch die Rohrbachstraße. Dort in der 30er-Zone in Bornheim steht momentan der Blitzanhänger. Danke fürs Melden und wenn ihr auch noch was für uns habt, Staus oder Blitzer, gerne Bescheid sagen. 069 3x die 669, einfach ein WhatsApp geschickt. Danke dafür und gute Fahrt.
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0: George Michael und Faith gehört hier bei Radio Frankfurt. Wir haben sie, die besten Hits aller Zeiten, gleich mit The Weeknd. Aber jetzt erstmal unsere beiden Piloten. Die müssen natürlich auch heute wieder ran. Und wir schalten deswegen mal direkt ins Cockpit zu Erbarmen.
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2: Check 2, was liegt heute an, Kollege Olo?
3: Guten Morgen, Captain. Oh, die Bahn will Millionen Bahncards an Teenager verschenken.
2: Na, endlich erkennt die Bahn mal die Situation.
3: Welche?
2: Na, dass für die Generation der Zug schon längst abgefahren ist. Achtung, Kevin, du Fräulein, schieb mal bitte ins Cockpit.
4: Ja, Captain.
2: Alles gut bei Ihnen da hinten?
4: Ja, haben Sie am Samstag auch ESC geschaut?
2: Ach nee, leider nicht geschafft. Ich musste tatsächlich was Wichtigeres machen.
4: Oh, was denn?
2: Ja, ich habe die kleinen Knubbelpunkte an meiner Raufasertapete zählen müssen.
4: Haha. Naja, Sie haben auch nichts verpasst. Unsere Sarah Engels hat insgesamt nur 12 Punkte bekommen.
2: Sehen Sie, da hat meine Raufasertapete mehr Punkte.
4: Also ich finde das ja mittlerweile echt doof, dass Deutschland immer ganz hinten landet.
2: Ja, wir sollten über einen Herbst der ESC-Reformen nachdenken. Aber selbst das bringt ja nichts mehr.
4: Wieso nicht?
2: Ja, weil diese ganze Veranstaltung zu teuer wird für die Krankenkassen. Nur noch Gegröhle, Gejaule, Geblinke und Geblitze. Ich möchte nicht wissen, wie viele am Samstag wieder eingeliefert worden sind mit Verdacht auf Schlaganfall.
4: Entschuldigung, könnte man da jetzt mal einen Punkt machen?
5: Nein!
2: So, Land am Flug oder Tower meldet, Bulgarien hat überraschenderweise den ESC gewonnen. Tja, da ist es wieder bestätigt.
4: Was?
2: Ja, diese Schoße bleibt ein Buch mit 7 Ralf-Siegeln.
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0: Gude zu euch nach Zeilsheim. Aktuell sind 14 Grad bei euch vor der Haustür.
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2: Ich bin Thomas Bleskin. Deutschland dürfte in den kommenden Jahren mehr CO2 verursachen als eingeplant. Die Anstrengungen der Bundesregierung beim Klimaschutz würden nicht ausreichen, schreibt der Expertenrat für Klimafragen in seinem neuesten Gutachten.
3: Der Expertenrat für Klimafragen berät die Regierung unabhängig und sieht bei der Regierung jetzt dringenden politischen Handlungsbedarf. Die derzeitigen Prognosen der Regierung, wie viel Treibhausgase Deutschland in den kommenden Jahren ausstoße, seien zu optimistisch, vor allem in den Bereichen Energie und Gebäuden. Auch weil es zusätzliche Risiken gäbe, etwa die aktuelle Reform des Heizungsgesetzes. Längerfristig sei es unwahrscheinlich, dass Deutschland sein Ziel erreiche, bis 2045 klimaneutral zu sein. Ronny Tochau, Berlin.
2: Bundesinnenminister Alexander Dobrindt will die Kapazitäten beim Zivilschutz für den Kriegs- und Anschlagsfall massiv ausbauen. Der Bild-Zeitung sagte Dobrindt, man werde beim Bevölkerungsschutz und der zivilen Verteidigung aufrüsten.
4: Es geht um ein Sonderprogramm in Höhe von 10 Milliarden Euro. Die Mittel sollen in zusätzliche Ausrüstung, Gebäude sowie Personal und Technik fließen, etwa beim Technischen Hilfswerk. Angeschafft werden sollen mit dem Geld unter anderem Spezialfahrzeuge und Feldbetten. Zuvor hatten die großen Hilfsorganisationen eine Zeitenwende im Zivilschutz gefordert. Derzeit werde ehrenamtlichen Helfern teils Material zur Verfügung gestellt, mit dem schon ihre Großeltern gearbeitet hätten, sagte DRK-Präsident Gröhe der Süddeutschen Zeitung. Dirk Zeitler, Berlin.
2: Rund 7 Wochen nach dem lange unbemerkt gebliebenen Ausbruch des Hunter-Virus auf der Hondius ist das Kreuzfahrtschiff in die Niederlande zurückgekehrt. Laut einem dpa-Reporter machte das Schiff heute im Hafen von Rotterdam fest. An Bord waren nach Angaben der Reederei eine Restbesatzung von 25 Seeleuten sowie ein Arzt und eine Pflegekraft. Auch die Leiche der auf See gestorbenen deutschen Frau wurde mit nach Rotterdam gebracht. Die Produktion von vegetarischen oder veganen Fleischalternativen in Deutschland ist nach einem langen Boom erstmals leicht gesunken. Im vergangenen Jahr wurden laut Statistischem Bundesamt 1,2% weniger produziert als im Vorjahr. Gleichzeitig wurde wieder etwas mehr Fleisch gegessen. Der Pro-Kopf-Verzehr lag 2025 nach vorläufigen Angaben der Bundesanstalt für Landwirtschaft und Ernährung bei im Schnitt knapp 55 Kilo.
1: Und jetzt noch das Wichtigste aus Frankfurt und der Metropolregion.
5: Mit Klaus Bente, guten Tag. Die Zahl der polizeilich registrierten Verkehrsunfälle in Südhessen ist im vergangenen Jahr um 2,2% auf 25.076 Unfälle gestiegen. Besonders hervorzuheben ist jedoch der deutliche Rückgang der im Straßenverkehr tödlich Verunglückten, minus 14% auf 31 Personen. Mit 12 getöteten Personen ist hier die Gruppe der motorisierten Zweiradfahrer am stärksten vertreten, teilt das Polizeipräsidium in Darmstadt mit. Der Bahnhofsvorplatz am Frankfurter Hauptbahnhof und der vorgelagerte Bereich der Straßenbahnhaltestelle sind ab sofort deutlich heller. Im Zuge einer gezielten Modernisierungsmaßnahme hat die Stadt Frankfurt die bisherige konventionelle Lichttechnik auf die hellere LED-Technologie umgerüstet, hat die Stadt mitgeteilt.
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0: Heute Nachmittag gibt es immer mal wieder ein paar Schauer, also Regenschirm trotzdem nochmal mitnehmen, auch wenn die Sonne dann zum Abend wieder rauskommt. 16 Grad die Maxi-Werte heute. Morgen der Mittwoch, ein Sonne-Wolken-Mix. Der ist erstmal ein bisschen freundlich tagsüber. Gegen Abend ziehen aber dann immer mehr Wolken rein und es kommen die nächsten Schauer, die dann bis zum Mittwochvormittag auch durchgehend sein werden. 18 Grad werden es morgen am Dienstag, der Mittwoch dann bei 20 Grad. Da erstmal noch ein bisschen Schauer, später kommt dann die Sonne raus und es wird eigentlich recht sonnig der Tag. Der Donnerstag dann bei 23 Grad erwarten wir einen freundlichen Sonne-Wolken-Mix und weiter Richtung Wochenende wird es dann auch noch ein bisschen wärmer.
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0: Hallo und einen schönen Nachmittag auf die Straße, liebe Autofahrer. Kurzes Update aus der Radio Frankfurt Verkehrsredaktion mit Stau auf der A3. Momentan zwischen Kelsterbach und Raunheim. Hier bitte aktuell mal 7 Minuten mehr Zeit einplanen. Dann haben wir noch die A661 vom Bad Homburger Kreuz bis zur Friedberger Landstraße. Hier bitte mal 9 Minuten mehr Zeit einplanen. In der Frankfurter City momentan keine größeren Staus, bei Kleinigkeiten hier und da auf Hanauer Landstraße oder Riederwald. Da seid ihr aber dann nach 5 Minuten maximal durch.
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0: Aktueller Blitzer in Unterliederbach gerade, und zwar in der Königsteiner Straße in der 30er-Zone wird geblitzt. Dankeschön, Paul, fürs Melden. Und es gibt noch einen Blitzer, wenn ihr gerade in Bad Soden unterwegs seid, und zwar Kronberger Straße. Da steht der Blitzeranhänger in der 30er-Zone. Auch da danke fürs Melden. Habt ihr auch noch was für uns, Staus oder Blitzer? Dann schickt uns eine WhatsApp an die 069 und dreimal die 669. Gute Fahrt euch!
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0: Ich wünsche euch einen tollen Start in den heutigen Montagnachmittag. Ja, ihr wisst ja, Montag ist immer ein ganz besonderer Tag. Da gibt's ja bei uns den Podcast Mensch Maike. Ganz viele Promis und Menschen, die was zu sagen haben, waren schon zu Gast gewesen. Und auch heute Abend begrüßt Maike ihren nächsten Gast. Wer da sein wird und was er so zu sagen hat, das erfahrt ihr jetzt gleich in wenigen Minuten nach den besten Hits aller Zeiten. Und die kommen jetzt von Robin Gibb, und wir hören es schon im Hintergrund. Oasis und Wonderwall. Andi Schmidt ist hier. Hi.

0: Habt einen schönen Nachmittag mit uns und den besten Hits aller Zeiten. 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TikTok, das sind kurze Videos, große Trends und jede Menge Hype, vor allem im Livestreams. Genau darin sind Alexia und Mo Daverdi echte Profis. Die Creator und Agenturinhaber sind heute Abend zu Gast bei Mensch Maike, dem Podcast von Maike Buschning-Kaffenberger, mit ihrer One-Agentur. Da helfen sie Menschen kostenlos auf TikTok durchzustarten. Aber kann man damit wirklich schnell reich werden oder ist das nur ein Gerücht? Mo Daverdi, der bringt ein bisschen Licht ins Dunkeln.
1: Es gibt sehr viele Mythen auf TikTok und da gibt es sehr, sehr viel Bullshit. Ich sage es wirklich klar heraus, das ist keiner. Natürlich muss man verstehen, dass nicht jeder der Jugendlichen direkt durch die Decke geht und unendlich an Geld verdient. Aber es gibt halt eben sehr, sehr viele Menschen, die auch innerhalb von kürzester Zeit die wahnsinnigsten Zahlen erreichen.
0: Wenn ihr jetzt mehr über die Creator und Inhaber der One-Agentur Alexia und Mo Daverdi erfahren wollt, dann schaltet heute Abend um 22 Uhr zu einer neuen Folge Mensch Maike ein oder hört die neue Folge ab morgen dann überall, wo es Podcasts gibt.

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1: Heute Nachmittag sollten wir immer mal wieder mal mit ein paar Schauern rechnen. Vielleicht ist auch das ein oder andere Gewitter mit dabei. Kann alles passieren. Das Ganze bei maximal 16 Grad. Zum Abend ist die ganze Chose dann vorbei und es klart in der kommenden Nacht auch mal auf. 7 Grad werden die Nachttemperaturen sein. Dann morgen am Dienstag bei 18 Grad gibt es erstmal einen freundlichen Sonne-Wolken-Mix. Bevor dann gegen Abend die nächsten Schauer kommen und am Mittwoch, da gibt es auch noch ein paar Schauer, aber auch einen Sonne-Wolken-Mix bei 20 Grad.
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1: Hallo und einen schönen Nachmittag auf die Straße, liebe Autofahrer. Kurzes Update aus der Radio Frankfurt Verkehrsredaktion mit Stau auf der A3. Momentan zwischen Kelsterbach und Rauenheim. Hier bitte aktuell mal 7 Minuten mehr Zeit einplanen. Dann haben wir noch die A661 vom Bad Homburger Kreuz bis zur Friedberger Landstraße. Hier bitte mal 9 Minuten mehr Zeit einplanen. In der Frankfurter City momentan keine größeren Staus, bei Kleinigkeiten hier und da auch Hanauer Landstraße oder Riederwald. Da seid ihr aber dann nach 5 Minuten maximal durch.
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1: Aktueller Blitzer in Unterliederbach gerade und zwar in der Königsteiner Straße in der 30er-Zone wird geblitzt. Dankeschön, Paul, fürs Melden. Und es gibt noch einen Blitzer, wenn ihr gerade in Bad Soden unterwegs seid und zwar Kronberger Straße. Da steht der Blitzeranhänger in der 30er-Zone. Auch da danke fürs Melden. Habt ihr auch noch was für uns, Staus oder Blitzer? Dann schickt uns eine WhatsApp an die 069 und dreimal die 669. Gute Fahrt euch!
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3: Am Nachmittag hat sich die Lage am deutschen Aktienmarkt durchaus stabilisiert. Der DAX steigt jetzt sogar um 0,8% auf 24.136 Punkte, nachdem er zuvor und vor allem am Freitag deutlich gefallen war. Weder die weltpolitische noch die konjunkturelle Gesamtsituation haben sich verbessert, aber die jüngste Verkaufswelle bei Aktien hier ist abgeklungen und die Anleger decken sich auf vergleichsweise niedrigem Niveau wieder mit neuen Aktien ein. Die italienische Großbank UniCredit will ja die Commerzbank übernehmen. Die Commerzbank will das ausdrücklich nicht. Die UniCredit hat sich über Derivate den Zugriff auf weitere Commerzbank-Aktien gesichert. Die Commerzbank-Aktie fällt um 1,4% bisher. Schwächer auch Scout24, Mercedes-Benz und Volkswagen. Im Plusbereich rangieren dagegen Rheinmetall, Deutsche Börse und RWE. Der Euro präsentiert sich am Nachmittag mit einem $16,30 kaum verändert. Aus Frankfurt, Klaus Bente.
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1: 18. Mai 1992. Eric Clapton ist mit Tears in Heaven neu in den deutschen Singlecharts. Clapton schreibt diesen Song gemeinsam mit dem Songwriter Will Jennings. Beide sollen einen Song für einen Film schreiben und Jennings erinnert sich noch genau, wie es zu Tears in Heaven kommt. Clapton kommt erstmal auf die Idee, einen Song über seinen kleinen Sohn zu schreiben. Der stirbt nämlich im Alter von gerade mal 4 Jahren, als er aus dem Fenster des 53. Stocks eines Hochhauses fällt. Als Clapton die erste Strophe fertig hat, bittet er Jennings, den zweiten Teil zu schreiben. Der ist aber erstmal perplex, denn so ein persönlicher Song sollte doch lieber von Clapton alleine geschrieben werden. Aber er besteht auf diese Zusammenarbeit und so erzählt Jennings noch Jahre später von der einzigartigen Erfahrung in seiner Karriere. Tears in Heaven, ein ganz, ganz persönlicher Song, der wirklich sehr, sehr tiefe persönliche Gefühle weckt. Und dabei hat Eric Clapton natürlich sich selbst komplett geöffnet. Nicht nur gegenüber Jennings, sondern auch in dem Song.

0: Radio Frankfurt ist hier. Ich wünsche euch einen tollen Montagnachmittag. Und ihr wisst ja, bei uns bekommt ihr die schnellsten Informationen der Welt. Und ich kann es euch sagen, wir wissen es. Wir wissen, wer wird Fußball-Weltmeister 2026. Also besser gesagt, Marc Neugebauer aus Guten Morgen Frankfurt, der weiß es. Und Marc, woher weißt du das denn jetzt schon wieder?
1: Ja, ich war auch sehr überrascht, muss ich sagen. Vor allem, ich habe mich so auf diese Fußball-Weltmeisterschaft gefreut. Und jetzt ist die ganze Spannung schon weg. Also der Fußball-Weltmeister 2026 steht schon fest. Woher ich das weiß und wer denn Weltmeister wird, all das morgen früh 6:50 bei mir in der Sendung.
0: Da muss ich auf jeden Fall einschalten. Morgen früh Guten Morgen Frankfurt also hören, dann erfahrt ihr, wer wird Fußball-Weltmeister 2026. Wir wissen das, ja? Und was ich weiß, ist, dass ich jetzt Feierabend mache. Gleich Marc Moosbrugger kommt kurz nach 3 und begleitet euch in den heutigen Feierabend und ich wünsche euch noch einen tollen Tag. Andi Schmidt, bis morgen!
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0: Einen schönen Montagnachmittag wünsche ich euch. Freue mich, dass ihr mit dabei seid hier bei Radio Frankfurt. Das sind die besten Hits aller Zeiten. Ich habe gleich in der nächsten Stunde für euch einen 80er mit Vibes aus den 1960ern von Eddie Money, zusammen nämlich mit Ronnie Spector von den Ronettes. Take Me Home Tonight und außerdem einen wunderbaren Popsong von Take That. Erstmal schauen wir aber auf die aktuelle Frankfurt-Temperatur aus der Altstadt vom Hermann-Schlosser-Haus. 16 Grad.
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2: Ich bin Thomas Bleskin. Zwei Drittel der Menschen in Deutschland befürworten ein Social-Media-Verbot für Kinder unter 14 Jahren. Das geht aus einer repräsentativen Umfrage des Bayerischen Forschungsinstituts für digitale Transformation hervor, die auf der Republika in Berlin vorgestellt wurde. Bei höheren Altersgrenzen sinkt die Zustimmung deutlich. Forschende warnten vor Vorschlägen verboten. Sie verwiesen darauf, dass soziale Medien für Jugendliche auch Orte für Information, Austausch und Teilhabe seien. Statt pauschaler Verbote brauche es strengere Regeln für Plattformen und mehr Medienkompetenz. Viele Befragte zweifeln zudem an der Wirksamkeit eines Verbots. Deutschland dürfte in den kommenden Jahren mehr CO2 verursachen als eingeplant. Die Anstrengungen der Bundesregierung beim Klimaschutz würden nicht ausreichen, schreibt der Expertenrat für Klimafragen in seinem neuesten Gutachten.
3: Der Expertenrat für Klimafragen berät die Regierung unabhängig und sieht bei der Regierung jetzt dringenden politischen Handlungsbedarf. Die derzeitigen Prognosen der Regierung, wie viel Treibhausgase Deutschland in den kommenden Jahren ausstoße, seien zu optimistisch, vor allem in den Bereichen Energie und Gebäuden. Auch weil es zusätzliche Risiken gäbe, etwa die aktuelle Reform des Heizungsgesetzes. Längerfristig sei es unwahrscheinlich, dass Deutschland sein Ziel erreiche, bis 2045 klimaneutral zu sein. Ronny Tochau, Berlin.
2: Nach dem Hantavirus-Ausbruch auf dem Kreuzfahrtschiff Hondius ist das Schiff in den Hafen von Rotterdam zurückgekehrt. An Bord befanden sich zuletzt noch 25 Besatzungsmitglieder sowie medizinisches Personal.
4: Diese Crewmitglieder bleiben jetzt in Quarantäne. Niemand von ihnen hat bisher Symptome gezeigt. Um das Schiff vollständig zu desinfizieren, sind 4 Tage angesetzt. Das Hantavirus war auf einer Kreuzfahrt von Argentinien in den Atlantik ausgebrochen. An Bord gebracht hatte es vermutlich ein niederländisches Ehepaar, das verstorben ist. Insgesamt geht die WHO bisher von 11 Infektionsfällen aus. Ursula Winkler, Nachrichtenredaktion.
2: Nach dem Ausbruch eines Tigers bei Leipzig fordern Tierschützer ein Verbot privater Wildtierhaltungen. Der Deutsche Tierschutzbund erklärte, die Haltung gefährlicher Wildtiere in Privathand sei weder sicher noch tierschutzgerecht. Die Staatsanwaltschaft Leipzig ermittelt inzwischen wegen des Verdachts der fahrlässigen Körperverletzung durch Unterlassen. Der Tiger war gestern erschossen worden, nachdem ein 72-Jähriger von dem Tier verletzt worden war.
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5: Mit Klaus Bente, guten Tag. Die Zahl der polizeilich registrierten Verkehrsunfälle in Südhessen ist im vergangenen Jahr um 2,2% auf 25.076 Unfälle gestiegen. Besonders hervorzuheben ist jedoch der deutliche Rückgang der im Straßenverkehr tödlich Verunglückten, minus 14% auf 31 Personen. Mit 12 getöteten Personen ist hier die Gruppe der motorisierten Zweiradfahrer am stärksten vertreten, teilt das Polizeipräsidium in Darmstadt mit. Der Bahnhofsvorplatz am Frankfurter Hauptbahnhof und der vorgelagerte Bereich der Straßenbahnhaltestelle sind ab sofort deutlich heller. Im Zuge einer gezielten Modernisierungsmaßnahme hat die Stadt Frankfurt die bisherige konventionelle Lichttechnik auf die hellere LED-Technologie umgerüstet, hat die Stadt mitgeteilt.
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0: Ziemlich grau und auch noch so ein bisschen nass wird's heute Nachmittag in Frankfurt, Hanau und Darmstadt. Die Temperaturen, die schaffen auch nicht mehr als 16 Grad und der Wind ist auch spürbar unterwegs. Immerhin gibt's für den Abend und die Nacht schon erste Lichtblicke, auch wenn's dann dunkel ist. Der Regen lässt nach und zieht langsam ab. Die kommenden Tage bringen uns dann schrittweise wieder freundlicheres und trockeneres Frühlingswetter. Die Sonne zeigt sich dann wieder häufiger bei steigenden Temperaturen.
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0: Kurz nach drei, hier ist euer Update aus der Radio Frankfurt Verkehrsredaktion mit der A5 Darmstadt-Kassel. Zwischen dem Frankfurter Kreuz und dem Westkreuz leichte Behinderungen wegen Reinigungsarbeiten auf dem Standstreifen, also so 10, 15 Minuten maximal, dann seid ihr da durch. Ich wünsche euch eine gute und sichere Fahrt.
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0: In Unterliederbach in der Königsteiner Straße wird eure Geschwindigkeit gemessen. Genauso wie in Offenbach in der Waldstraße und auch in Kelsterbach blitzt es in der Bahnstraße. Dankeschön, Radio Frankfurt, Hörer Walter. Wenn ihr noch Staus oder Blitzer entdeckt, ruft auch an oder schickt eine WhatsApp unter der 069 und dann dreimal die 669.
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0: Mit 80er-Pop geht's los. Von Fergal Sharkey, die heißt gleiche Good Heart. Hallo, ich bin Marc Moosbrugger. Schönen Nachmittag wünsche ich euch. Überall in den Gärten ist es grün und Mähroboter sind ganz automatisch unterwegs. Aber gerade nachts oder in der Dämmerung können sie für Tiere gefährlich werden. Da reden wir gleich mal drüber in unserem Alltagscheck um 15.40 Uhr.
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0: ganz entspannt geht's hier durch euren Montagnachmittag. Ich freue mich, dass ihr mit dabei seid. Knurrt euch schon wieder der Magen? Mir geht's ganz ähnlich, aber ihr habt die Chance, das zu ändern.
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1: Ziemlich grau und auch noch so ein bisschen nass wird's heute Nachmittag in Frankfurt, Hanau und Darmstadt. Die Temperaturen, die schaffen auch nicht mehr als 16 Grad und der Wind ist auch spürbar unterwegs. Immerhin gibt's für den Abend und die Nacht schon erste Lichtblicke, auch wenn's dann dunkel ist. Der Regen lässt nach und zieht langsam ab. Die kommenden Tage bringen uns dann schrittweise wieder freundlicheres und trockeneres Frühlingswetter. Die Sonne zeigt sich dann wieder häufiger bei steigenden Temperaturen.
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1: Es ist 16:30 und das ist euer Update aus der Radio Frankfurt Verkehrsredaktion. Leichte Verzögerung auf der A3 im Augenblick Frankfurt-Köln zwischen Flughafen und Raunheim mit etwa 10 Minuten mehr Fahrzeit. Sonst ist soweit alles gut, kommt sicher an.
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1: Den erreicht ihr unter 069 und dann dreimal die 669, sowie auch Radio Frankfurt-Hörerin Erika, die hat in Obereschbach am Grünen Weg einen Blitzer entdeckt und auch direkt gemeldet. Vielen herzlichen Dank dafür. Nächster Blitzer bei euch in Kelsterbach in der Bahnstraße und in Offenbach, da blitzt es in der Waldstraße.
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0: Euch einen schönen Montagnachmittag. Klasse, dass ihr mit dabei seid. Die Gärten sind grün, überall wird gemäht. In vielen Vorgärten fahren inzwischen Mähroboter ganz automatisch ihre Runden. Das Problem, gerade nachts oder in der Dämmerung können sie für Tiere gefährlich werden.
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0: Mein Kollege Freddy ist bei mir. Warum sind denn Mähroboter gerade jetzt ein Thema?
2: Ja, im Frühjahr und im Sommer sind viele Igel und andere Kleintiere besonders aktiv. Igel flüchten bei Gefahr oft nicht, sondern rollen sich zusammen. Genau das wird ihnen bei Mährobotern eben zum Problem. Naturschutzverbände empfehlen deshalb dringend, die Geräte nicht nachts oder in der Dämmerung fahren zu lassen. Tagsüber ist

0: prüfen, damit das Gerät auch sicher und sauber arbeitet.
1: Danke dir, Freddy. Morgen schauen wir dann auf Spargel, Erdbeeren und Co. und worauf wir Verbraucher beim Einkauf aktuell achten sollten.
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0: Hoffentlich könnt ihr schon langsam an den Feierabend denken. Wenn nicht, dann helfen wir euch mit der richtigen Musik aus der Patsche, wenn ihr doch noch ein bisschen am Schreibtisch sitzen müsst. Vom Electric Light Orchestra zum Beispiel nächste Stunde ein cooler Rocksong, Livin' Thing. Oder ihr dürft euch auch über einen 80er-Banger von Level 42 freuen. Das sind die besten Hits aller Zeiten hier bei Radio Frankfurt. Hier aber jetzt erstmal noch die aktuelle Frankfurt-Temperatur. Ganz aktuell gemessen in Haarheim an der Marienkapelle an der Eschbachaue. 16 Grad.
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2: Ich bin Thomas Bleskin. Die geplante Diätenerhöhung für die 630 Bundestagsabgeordneten wird voraussichtlich ausgesetzt. Der Unionspolitiker Steffen Bilger sagte bei RTL und NTV, man sei mit der SPD gemeinsam der Auffassung, diesen Schritt jetzt gehen zu wollen. Auch Linke, Grüne und AfD sind dafür. Eigentlich sollten die Abgeordnetenbezüge zum 1. Juli um knapp 500 Euro auf rund 12.330 Euro steigen. Zur Begründung verwies Bilger auf anstehende Reformen, die für viele Menschen mit Belastungen verbunden seien. Zwei Drittel der Menschen in Deutschland sprechen sich für die Einführung eines Verbots von sozialen Medien für Kinder unter 14 Jahren aus. Das hat eine Umfrage des Bayerischen Forschungsinstituts für digitale Transformation ergeben, die auf der Medienkonferenz Republika in Berlin vorgestellt wurde.
3: Die Zustimmung der Deutschen für ein Social-Media-Verbot hängt von der genauen Altersgrenze ab. Ein Verbot unter 14 Jahren fänden zwar zwei Drittel gut, unter 16, wie in Australien eingeführt, befürwortet aber nur knapp die Hälfte. Und sogar die Befürworter sind mehrheitlich skeptisch, ob die Jugend mit Verboten von sozialen Medien wirklich ferngehalten würden oder Umwege findet. Wissenschaftler warnen auch eher vor pauschalen Verboten. Viele Probleme mit sozialen Medien würden so in weniger sichtbare Räume verschoben. Und man dürfe die Anbieter der sozialen Medien nicht aus der Verantwortung lassen. Onni Tochau, Berlin.
2: Nach dem Hantavirus-Ausbruch auf dem Kreuzfahrtschiff Hondius ist das Schiff in den Hafen von Rotterdam zurückgekehrt. An Bord befanden sich zuletzt noch 25 Besatzungsmitglieder sowie medizinisches Personal.
4: Diese Crewmitglieder bleiben jetzt in Quarantäne. Niemand von ihnen hat bisher Symptome gezeigt. Um das Schiff vollständig zu desinfizieren, sind 4 Tage angesetzt. Das Hantavirus war auf einer Kreuzfahrt von Argentinien in den Atlantik ausgebrochen. An Bord gebracht hatte es vermutlich ein niederländisches Ehepaar, das verstorben ist. Insgesamt geht die WHO bisher von 11 Infektionsfällen aus. Ursula Winkler, Nachrichtenredaktion.
2: CDU-Landeschef Gordon Schnieder ist der neue Ministerpräsident von Rheinland-Pfalz. Die Abgeordneten des Landtags in Mainz wählten den 50-Jährigen aus der Eifel zum Regierungschef einer schwarz-roten Koalition. Mit der Wahl des CDU-Politikers beginnt eine neue Ära in Rheinland-Pfalz. In den vergangenen 35 Jahren stand durchgehend die SPD an der Spitze der Regierungen.
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5: Mit Klaus Bente, guten Tag. Der Hessische Bauernverband in Friedrichsdorf hat einen 10-Punkte-Plan für die hessische Agrar- und Umweltpolitik veröffentlicht. Darin formuliert der Verband zentrale Forderungen an die Landespolitik, um die heimische Landwirtschaft zukunftsfähig aufzustellen. Ein Schwerpunkt des Positionspapiers liegt auf der Zukunft der Tierhaltung in Hessen. Der Bauernverband fordert mehr Planungssicherheit für Investitionen, einen verlässlichen Bestandsschutz für genehmigte Ställe sowie eine dauerhafte Finanzierung höherer Tierwohlstandards. Ein entlaufener Jungbulle hat gestern Nachmittag in Hellstein im Main-Kinzig-Kreis einen Einsatz von Feuerwehr und Polizei ausgelöst. Nach bisherigen Erkenntnissen sprang der Bulle in der Ortsdurchfahrt gegen das Heck eines Autos und verletzte sich dabei mutmaßlich selbst, so die Polizei. Der Bulle ließ sich weder einfangen noch beruhigen. Nachdem das Tier zunächst verschwunden war, wurde es später erneut gesichtet. Aufgrund der anhaltenden Gefährdungslage musste der Jungbulle anschließend von einem Jäger erlegt werden, teilt die Polizei mit.
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0: Ziemlich grau und auch noch so ein bisschen nass wird's heute Nachmittag in Frankfurt, Hanau und Darmstadt. Die Temperaturen, die schaffen auch nicht mehr als 16 Grad und der Wind ist auch spürbar unterwegs. Immerhin gibt's für den Abend und die Nacht schon erste Lichtblicke, auch wenn's dann dunkel ist. Der Regen lässt nach und zieht langsam ab. Die kommenden Tage bringen uns dann schrittweise wieder freundlicheres und trockeneres Frühlingswetter. Die Sonne zeigt sich dann wieder häufiger bei steigenden Temperaturen.
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0: Euer Update um kurz nach vier aus der Radio Frankfurt Verkehrsredaktion. Zweimal die A3, einmal Köln-Würzburg zwischen Frankfurter Kreuz und Offenbacher Kreuz. 10 Minuten plus und genauso in der Gegenrichtung Frankfurt-Köln zwischen dem Flughafen und Raunheim. Und dann auch noch kurz die A5 Frankfurt-Kassel zwischen Westhafen und dem Nordwestkreuz. Da stockt es wegen Reinigungsarbeiten auf der Standspur. Hier stehen 3 defekte Fahrzeuge rum. Heißt so knapp 15 Minuten plus im Moment. Ich wünsche euch eine gute Fahrt.
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0: Eine aktuelle Radarfalle steht im Bahnhofsviertel in der Gutleutstraße. Vielen Dank, Radio Frankfurt-Hörerin Cora, fürs Melden. In Sachsenhausen auf der Kennedy-Allee werdet ihr geblitzt und in Unterliederbach in der Königsteiner Straße. Und wenn ihr noch Staus oder Blitzer entdeckt, gebt direkt Bescheid per Anruf oder per WhatsApp unter der 069 und dann dreimal die 669.
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0: Ein mega erfolgreicher Popsong von George Michael gleich mal zum Stundenstart. Freut euch auf Freedom. Ich bin Marc Moosbrugger. Und heute Abend geht's entweder aufregend zu, es wird der Mord aufgeklärt, ein Hund, der auf einer Mistgabel aufgespießt wurde im English Theater, oder ihr erlebt einen Percussion- bzw. Blockflötenabend. Dann geht's musikalisch durch den Feierabend. Gleich mehr um 16.10 Uhr in unseren Veranstaltungstipps.
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0: Ein wunderschöner Love-Song aus den 80ern von den Eurythmics. Ich freue mich, dass ihr mit dabei seid bei Radio Frankfurt. Das sind die besten Hits aller Zeiten am Montagnachmittag. Und gleich können wir uns die Cowboy-Boots anziehen mit Dasha und Country-Pop für euch. Aber jetzt schauen wir erstmal, was heute bei uns in der Stadt so angesagt ist für den Abend.
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0: An der Hochschule für Musik und Darstellende Kunst habt ihr die Wahl zwischen zwei verschiedenen Musikabenden. Einmal gibt's Schlagzeug beim Konzert Listen Percussion. Da erlebt ihr das breite Spektrum des Schlagzeugs aus verschiedenen Blickwinkeln, also Body Percussion, Musiktheater sowie traditionelle und zeitgenössische Werke aus aller Welt. Oder zeitgleich gibt's einen Blockflötenabend, wesentlich entspannter vermutlich, mit Stücken zum Träumen von Händel oder Telemann, mit denen ihr diesen Montag ausklingen lassen könnt. Das alles ab 7:30 an der Hochschule für Musik und Darstellende Kunst im Westend. Und im English Theatre heißt es heute zum vorerst letzten Mal The Curious Incident of the Dog in the Nighttime. Das ist ein spannender Krimi und eine schlimme Geschichte. Der Hund der Nachbarin ist umgebracht worden mit einer Mistgabel und der 15 Jahre alte Christopher Boone ist erschüttert, soweit ihm das anzumerken ist, denn der Teenager leidet unter dem Asperger-Syndrom, einer Form von Autismus, und kann sich in vielem nicht wehren. Man sieht Christopher seine Behinderung nicht an und das macht seinen Alltag noch schwieriger, vor allem als er zu Unrecht für den Hundemord verantwortlich gemacht wird. Er beschließt, einen seiner literarischen Helden nachzuahmen, Sherlock Holmes, und den Mord mit ähnlichen Methoden zu untersuchen. The Curious Incident of the Dog in the Nighttime im English Theater an der Gallusanlage heute ab 19.30 Uhr.
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1: Ziemlich grau und auch noch so ein bisschen nass wird's heute Nachmittag in Frankfurt, Hanau und Darmstadt. Die Temperaturen, die schaffen auch nicht mehr als 16 Grad und der Wind ist auch spürbar unterwegs. Immerhin gibt's für den Abend und die Nacht schon erste Lichtblicke, auch wenn's dann dunkel ist. Der Regen lässt nach und zieht langsam ab. Die kommenden Tage bringen uns dann schrittweise wieder freundlicheres und trockeneres Frühlingswetter. Die Sonne zeigt sich dann wieder häufiger bei steigenden Temperaturen.
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1: Euer Update um 16:30 aus der Radio Frankfurt Verkehrsredaktion mit der A648 Frankfurt-Eschborn. Zwischen dem Westkreuz und dem Eschborner Dreieck, da staut es sich wegen einer Tagesbaustelle. Da ist nur ein Fahrstreifen frei, braucht im Moment eine gute Viertelstunde länger. Und auch in der Frankfurter City Stau. Und zwar, wenn ihr von Sachsenhausen über die Friedensbrücke am Hauptbahnhof vorbeifahrt, da braucht ihr im Moment eine gute Viertelstunde bis 20 Minuten. Und so sieht es auch in der Gegenrichtung aus. Braucht ihr auch etwa 15 Minuten länger. Passt auf und kommt sicher an euer Ziel.
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1: Den haben wir dank eurer Unterstützung. 069 und dann dreimal die 669. Das ist unsere Telefon- und auch WhatsApp-Nummer. Wenn ihr eine Radarfalle entdeckt, gebt direkt Bescheid. So wie auch Radio Frankfurt-Hörerin Claudia. Wenn ihr von Bornheim Richtung Preungesheim fahrt, in der Dortelweiler Straße, da blitzt es. Nächster Blitzer, der befindet sich im Bahnhofsviertel in der Gutleutstraße und noch einer bei euch in Kelsterbach in der Bahnstraße.
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0: Euch einen schönen Nachmittag bei Radio Frankfurt an diesem Montag. Unsere Lieblingscrew ist auch wieder unterwegs, die ganze Woche über um diese Zeit. Und sie teilt auch heute schon wieder ordentlich aus. Kapitän Lars Vader, sein Kollege Hans Ole und Flugbegleiterin Fräulein Schieber.
1: 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Ihr Flug ins Glück.
2: Check, du, was liegt heute an, Kollege Olo?
3: Guten Morgen, Captain. Oh, die Bahn will Millionen Bahncards an Teenager verschenken.
2: Na, endlich erkennt die Bahn mal die Situation.
3: Welche?
2: Na, dass für die Generation der Zug schon längst abgefahren ist. Achtung, Cabin Crew, Fräulein Schieber, bitte ins Cockpit.
4: Ja, Captain.
2: Alles gut bei Ihnen da hinten?
4: Ja, haben Sie am Samstag auch ESC geschaut?
2: Ach nee, leider nicht geschafft. Ich musste tatsächlich was Wichtigeres machen.
4: Oh, was denn?
2: Ja, ich habe die kleinen Knubbelpunkte an meiner Raufasertapete zählen müssen.
4: Haha. Ja, Sie haben auch nichts verpasst. Unsere Sarah Engels hat insgesamt nur 12 Punkte bekommen.
2: Sehen Sie, da hat meine Raufasertapete mehr Punkte.
4: Also ich finde das ja mittlerweile echt doof, dass Deutschland immer ganz hinten landet.
2: Ja, wir sollten über einen Herbst der ESC-Reformen nachdenken, aber selbst das bringt ja nichts mehr.
4: Wieso nicht?
2: Ja, weil diese ganze Veranstaltung zu teuer wird für die Krankenkassen. Nur noch Gegröhle, Gejaule, Geblinke und Geblitze. Ich möchte nicht wissen, wie viele am Samstag wieder eingeliefert worden sind mit Verdacht auf Schlaganfall.
5: Entschuldigung, könnte man da jetzt mal einen Punkt machen?
6: Nein!
2: So, Landanflug oder Tower meldet, Bulgarien hat überraschenderweise den ESC gewonnen. Tja, da ist es wieder bestätigt.
4: Was?
2: Ja, diese Chose bleibt ein Buch mit 7 Ralf-Siegeln.
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0: Wenn ihr jetzt nach der Arbeit noch vorhabt, in den Sport zu gehen, dann treiben wir euch an in der nächsten Stunde mit Dance von Shapeshifters, Lolas Theme hier bei Radio Frankfurt. Das sind die besten Hits aller Zeiten, aber auch entspannter 80er-Pop von Mitch Ure ist mit dabei. Ich wünsche euch einen schönen Nachmittag jetzt mit der aktuellen Frankfurt-Temperatur. Die haben wir in Niederrad gemessen an der Friedrich-Fröbel-Schule. 15 Grad.
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2: Ich bin Thomas Bleskin. Der Expertenrat für Klimafragen hält die Klimaschutzpolitik der Bundesregierung für unzureichend. In einem Gutachten warnen die Regierungsberater, selbst mit dem geplanten Klimaschutzprogramm würden die Ziele für 2040 verfehlt.
3: Eindeutig und vernichtend sei der Bericht des Expertenrates für die Klimapolitik der Regierung, kommentiert der BUND. Deutschland verfehle seine Klimaziele gerade auf ganzer Linie. Vor allem die Aufweichung des Verbrenner aus und das geplante geänderte Heizungsgesetz seien Rückschritte. Der WWF kritisiert, die Bundesregierung komme derzeit ihrem grundgesetzlichen Auftrag zum Schutz der Lebensgrundlagen nicht nach. Der unabhängige Expertenrat für Klimafragen hatte in seinem Bericht erklärt, die derzeitige Klimapolitik gefährde die Klimaziele. Es bestehe politischer Handlungsbedarf. Ronny Tochau, Berlin.
2: Die geplante Diätenerhöhung für die 630 Bundestagsabgeordneten wird voraussichtlich ausgesetzt. Der Unionspolitiker Steffen Pilger sagte bei RTL und NTV, man sei mit der SPD gemeinsam der Auffassung, diesen Schritt jetzt gehen zu wollen. Auch Linke, Grüne und AfD sind dafür. Eigentlich sollten die Abgeordnetenbezüge zum 1. Juli um knapp 500 Euro auf rund 12.330 Euro steigen. SPD-Politiker äußern sich zurückhaltend zu einer Verlängerung des Tankrabatts über Ende Juni hinaus. Fraktionsvize Armand Zorn sagte der dpa, eine dauerhafte Senkung der Energiesteuer könne keine Lösung sein.
4: Kurzfristig richtig, aber keine Dauerlösung, so der Tenor aus der SPD, denn der Tankrabatt entlaste alle, die Auto fahren und nicht nur diejenigen, die auf Hilfe vom Staat angewiesen sind. Und schon die bisher angesetzten 2 Monate Tankrabatt kosten wiederum den Staat 1,6 Milliarden Euro an Steuereinnahmen. Also quasi eine Absage an Söders Idee einer Verlängerung. Stattdessen kann sich die SPD weiter einen Preisdeckel für Sprit vorstellen, den wiederum aber bisher die Union ablehnt. Jan-Henner Reitze, Berlin.
2: 2 Drittel der Menschen in Deutschland befürworten laut einer Studie ein Verbot sozialer Medien für Kinder unter 14 Jahren. Das geht aus einer repräsentativen Umfrage des Bayerischen Forschungsinstituts für digitale Transformation hervor, die auf der Medienkonferenz Republika in Berlin vorgestellt wurde. Forschende warnten dort aber vor vorschnellen Verboten. Stattdessen brauche es strengere Regeln für Plattformen und mehr Medienkompetenz.
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5: Mit Klaus Bente, guten Tag. Die Zahl der polizeilich registrierten Verkehrsunfälle in Südhessen ist im vergangenen Jahr um 2,2% auf 25.076 Unfälle gestiegen. Besonders hervorzuheben ist jedoch der deutliche Rückgang der im Straßenverkehr tödlich Verunglückten, minus 14% auf 31 Personen. Mit 12 getöteten Personen ist hier die Gruppe der motorisierten Zweiradfahrer am stärksten vertreten, teilt das Polizeipräsidium in Darmstadt mit. Der Bahnhofsvorplatz am Frankfurter Hauptbahnhof und der vorgelagerte Bereich der Straßenbahnhaltestelle sind ab sofort deutlich heller. Im Zuge einer gezielten Modernisierungsmaßnahme hat die Stadt Frankfurt die bisherige konventionelle Lichttechnik auf die hellere LED-Technologie umgerüstet, hat die Stadt mitgeteilt.
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0: Ziemlich grau und auch noch so ein bisschen nass wird's heute Nachmittag in Frankfurt, Hanau und Darmstadt. Die Temperaturen, die schaffen auch nicht mehr als 16 Grad und der Wind ist auch spürbar unterwegs. Immerhin gibt's für den Abend und die Nacht schon erste Lichtblicke, auch wenn's dann dunkel ist. Der Regen lässt nach und zieht langsam ab. Die kommenden Tage bringen uns dann schrittweise wieder freundlicheres und trockeneres Frühlingswetter. Die Sonne zeigt sich dann wieder häufiger bei steigenden Temperaturen.
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0: Kurz nach 5 und hier ist euer Update aus der Radio Frankfurt Verkehrsredaktion. Kurz und bündig, soweit läuft's rund. Dauert nirgends länger als 10 Minuten in Rhein-Main. Im Moment, wenn ihr irgendwo rumstehen solltet, seid ihr also recht schnell durch. Kommt sicher an euer Ziel.
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0: Es blitzt, wenn ihr von Bornheim Richtung Preungesheim fahrt in der Dortelweiler Straße. Vielen Dank fürs Melden, Radio Frankfurt-Hörerin Nadine. In Sachsenhausen, da steht in der Kennedy-Allee noch ein Blitzer und in Kelsterbach in der Bahnstraße. Wenn ihr noch Staus oder Blitzer entdeckt, ruft an oder schickt einfach gerne eine WhatsApp unter der 069 und dann dreimal die 669.
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0: Ein 80er Pop-Rock-Erfolg von den Bangles, gleich mal zum Stundenstart für euch. 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Hallo, ich bin Marc Moosbrugger und wir werfen gleich nochmal einen etwas schmerzlichen Blick zurück auf das Ende der Fußball-Bundesliga-Saison. Unsere Eintracht hatte ja noch Chancen auf den internationalen Wettbewerb. Diese wurden aber durch den Sieg der Freiburger gegen Leipzig zunichte gemacht. Gleich nochmal der Blick drauf um 17.10 Uhr.
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0: So klingt euer Montagnachmittag. Gleich ist es 16:45. Jetzt am Samstag ist ja die Fußball-Bundesliga zu Ende gegangen. Unsere Eintracht hatte noch Chancen auf den internationalen Wettbewerb. Diese wurden aber durch den Sieg der Freiburger gegen Leipzig zunichte gemacht. Radio Frankfurt Sportreporter Felix Rockenkamp, wie hast du den Samstag denn bei uns im Waldstadion erlebt?
1: Bevor das Spiel überhaupt losgegangen ist, wurde es neblig bei uns im Stadtwald. Die Ultras hatten Rauchtöpfe, Pyros und sogar Feuerwerksraketen mit dabei und diese dann auch gezündet. Das kam beim Vorstand rund um Philipp Reschke nicht so gut an.
2: Was heute passiert ist, ist einfach eine Inkaufnahme von Verletzungen und genau das hat sich dann auch realisiert. Wer in so einem Ausmaß Raketen in die Luft schießt, unter das Dach, in der eigenen Kurve, hat ein Stück weit den Verstand verloren.
1: Nach 5-minütiger Verzögerung ging's dann los. Das Spiel gegen den VfB Stuttgart, das hat unsere Eintracht am Ende 2:2 unentschieden gespielt. Zweimal Johnny Burkhardt vom Elfmeterpunkt. Irgendwie ein Spiegelbild der kompletten Saison. Und diese hat Mario Götze nach dem Spiel dann mal versucht zusammenzufassen.
3: Natürlich keine einfache Saison mit Trainerwechsel in der Saison. Schwieriges Programm, Champions League. Da kamen einige Dinge zusammen, Verletzungen etc. etc. Ist ja meistens immer eine Abfolge von mehreren Faktoren, die dann am Ende reinspielen. Und ja, also natürlich nicht zufriedenstellen, auch dann nächstes Jahr nicht international spielen zu können. Ich glaube, das tut dann schon weh.
1: Vor allem, weil das Europa League-Finale bei
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1: Der allerletzte Regen verzieht sich im Laufe des Abends und in der Nacht lockert die Wolkendecke dann sogar auf. Die Temperaturen gehen zurück auf rund 7 Grad. Morgen am Dienstag erwartet euch dann ein deutlich freundlicherer Mix als heute. Die Sonne scheint immer wieder mal. Wir schaffen Höchstwerte schon um die 20 Grad und auch die nächsten Tage. Es wird immer besser und immer wärmer.
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1: Euer Update aus der Radio Frankfurt Verkehrsredaktion um 5:30. Ich wünsche euch eine gute und sichere Fahrt, denn im Moment ist alles soweit fein auf den Straßen.
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1: Den erreicht ihr ganz easy unter 069 und dann dreimal die 669, entweder per Anruf oder per WhatsApp. Es blitzt auf eurem Weg von Bornheim Richtung Preungesheim auf der Dortelweiler Straße. Vielen Dank, Radio Frankfurt-Hörer Rolf, fürs Melden. In Sachsenhausen ist auch noch ein Blitzer in der Kennedy-Allee und zurzeit auch einer in Obereschbach am Grünen Weg.
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0: Die Feierabendzeit am Montag. Schön, dass ihr mit dabei seid. Heute am 18. Mai 2026. Und lasst uns jetzt gemeinsam in der Zeit zurückgehen. 39 Jahre genau.
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2: 18. Mai 1987. Crowded House steigen in die Charts ein mit Don't Dream It's Over. Die Party leert sich immer mehr. Die Gläser auch. Auf der Tanzfläche sind nur noch ein paar wenige Menschen und man selbst. Die Person, die man gerade erst kennengelernt hat, hält man zu Don't Dream It's Over in seinen Armen. Bis zum letzten Ton. Erinnerungen an solche Nächte haben viele, wenn sie an diesen Song von Crowded House denken. Direkt um Liebe und Liebeleien geht's in diesem Song allerdings gar nicht, sondern um die Realität. Das Gefühl, verloren zu sein und um Freiheit. Und das schon fast mit einem Text à la John Lennon. Stattdessen ist der Text aber von Crowded House-Sänger Neil Finn. Er schreibt die Nummer auf dem Klavier seines Bruders, erinnert er sich. Zu der Zeit fühlt er sich innerlich irgendwie verloren, weiß nicht mehr so wirklich weiter im Leben und da kullern aus ihm plötzlich diese Zeilen raus. Don't dream it's over. Er kann gar nichts dagegen tun, sagt er. Und das Blatt vor ihm füllt sich mit Leben. Bei jedem einzelnen Crowded House Konzert hat er zu diesem Song also eine ganz besondere Beziehung. Er liebt diese Nummer so sehr, dass er voller Stolz sagen kann, das ist einer der besten Songs, die ich jemals geschrieben habe.

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0: Also irgendwie hat der erste Feierabend der Woche doch was richtig Schönes. Freut euch drauf und kommt gut rein. Hier ist Radio Frankfurt mit den besten Hits aller Zeiten. Dann gleich in der nächsten Stunde mit einem Rockerfolg von Mike and the Mechanics oder aber auch mit einem 80er Schmuse-Pop-Song von Culture Club. Do you really want to hurt me? Hier kommt die aktuelle Frankfurt-Temperatur rein in diesen Montagabend mit 16 Grad. Die kommen aus Sachsenhausen vom Hafenarbeiter.
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2: Ich bin Thomas Bleskin. Deutschland dürfte in den kommenden Jahren mehr CO2 verursachen als eingeplant. Die Anstrengungen der Bundesregierung beim Klimaschutz würden nicht ausreichen, schreibt der Expertenrat für Klimafragen in seinem neuesten Gutachten.
3: Der Expertenrat für Klimafragen berät die Regierung unabhängig und sieht bei der Regierung jetzt dringenden politischen Handlungsbedarf. Die derzeitigen Prognosen der Regierung, wie viel Treibhausgase Deutschland in den kommenden Jahren ausstoße, seien zu optimistisch, vor allem in den Bereichen Energie und Gebäuden. Auch weil es zusätzliche Risiken gäbe, etwa die aktuelle Reform des Heizungsgesetzes. Längerfristig sei es unwahrscheinlich, dass Deutschland sein Ziel erreiche, bis 2045 klimaneutral zu sein. Ronny Tochau, Berlin.
2: Bundesinnenminister Alexander Dobrindt will die Kapazitäten beim Zivilschutz für den Kriegs- und Anschlagsfall massiv ausbauen. Der Bild-Zeitung sagte Dobrindt, man werde beim Bevölkerungsschutz und der zivilen Verteidigung aufrüsten.
4: Es geht um ein Sonderprogramm in Höhe von 10 Milliarden Euro. Die Mittel sollen in zusätzliche Ausrüstung, Gebäude sowie Personal und Technik fließen, etwa beim Technischen Hilfswerk. Angeschafft werden sollen mit dem Geld unter anderem Spezialfahrzeuge und Feldbetten. Zuvor hatten die großen Hilfsorganisationen eine Zeitenwende im Zivilschutz gefordert. Derzeit werde ehrenamtlichen Helfern teils Material zur Verfügung gestellt, mit dem schon ihre Großeltern gearbeitet hätten, sagte DRK-Präsident Gröhe der Süddeutschen Zeitung. Dirk Zeitler, Berlin.
2: Rund 7 Wochen nach dem lange unbemerkt gebliebenen Ausbruch des Hunter-Virus auf der Hondius ist das Kreuzfahrtschiff in die Niederlande zurückgekehrt. Laut einem dpa-Reporter machte das Schiff heute im Hafen von Rotterdam fest. An Bord waren nach Angaben der Reederei eine Restbesatzung von 25 Seeleuten sowie ein Arzt und eine Pflegekraft. Auch die Leiche der auf See gestorbenen deutschen Frau wurde mit nach Rotterdam gebracht. 2/3 der Menschen in Deutschland befürworten ein Social-Media-Verbot für Kinder unter 14 Jahren. Das geht aus einer repräsentativen Umfrage des Bayerischen Forschungsinstituts für digitale Transformation hervor, die auf der Republika in Berlin vorgestellt wurde. Bei höheren Altersgrenzen sinkt die Zustimmung deutlich. Forschende warnten vor Vorschlägen verboten. Sie verwiesen darauf, dass soziale Medien für Jugendliche auch Orte für Information, Austausch und Teilhabe seien. Statt pauschaler Verbote brauche es strengere Regeln für Plattformen und mehr Medienkompetenz. Viele Befragte zweifeln zudem an der Wirksamkeit eines Verbots.
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0: Der allerletzte Regen verzieht sich im Laufe des Abends und in der Nacht lockert die Wolkendecke dann sogar auf. Die Temperaturen gehen zurück auf rund 7 Grad. Morgen am Dienstag erwartet euch dann ein deutlich freundlicherer Mix als heute. Die Sonne scheint immer wieder mal. Wir schaffen Höchstwerte schon um die 20 Grad und auch die nächsten Tage. Es wird immer besser und immer wärmer.
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0: Wir haben es kurz nach 6. Hier ist euer Update aus der Radio Frankfurt Verkehrsredaktion an einem entspannten Montagabend. Alles soweit in Ordnung und überall geht's unterhalb von 10 Minuten durch, wenn ihr doch mal irgendwo länger rumstehen solltet. Gute Fahrt!
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0: Ein Blitzer im Westend am Römerhof, entdeckt und gemeldet von Radio Frankfurt-Hörerin Annika. Dankeschön dafür. In Unterliedermach blitzt es in der Königsteiner Straße. Und dann ist auch noch bei euch in Hanau ein Blitzer aufgebaut in der Mainstraße. Und wenn ihr Staus oder Blitzer entdeckt, ruft gleich an oder schickt eine WhatsApp unter der 069 und dann dreimal die 669.
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0: Ein Dance-Pop-Erfolg von Ace of Base gleich mal zum Start rein in diese Stunde. Freut euch auf Beautiful Life. Hallo, ich bin Marc Moosbrugger. Habt einen schönen Montagabend. Hinter die Saison unserer Eintracht haben wir ja einen Haken gesetzt, aber es ist eine andere frisch gestartet. Die European Football Alliance mit unserer Galaxy. Mehr dazu gleich um 18.10 Uhr.
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0: Euer Montagabend bei Radio Frankfurt. Es ist gleich 17:45. Die eine Saison ist zu Ende gegangen, die unsere Eintracht. Die andere ist frisch gestartet, nämlich die European Football Alliance mit unserer Galaxy. Am Freitagabend unter Flutlicht ist es losgegangen. Zu Gast waren die Paris Musketeers. Unser Sportreporter Felix Rockenkamp berichtet.
1: 3 Minuten vor Schluss übernimmt Paris durch einen Touchdown die Führung. 1:20 vor Schluss wird ein Touchdown der Galaxy nicht gegeben. Der Grund: auf dem Feld haben die Schiedsrichter den Spielzug als kein Touchdown betitelt und auf den TV-Bildern konnte man nicht zu 100% sagen, wo genau der Ball ist. Somit verliert unsere Galaxy dramatisch 20:21 gegen Paris. Die 5.638 Zuschauer im Stadion am Bornheimer Hang haben ein eher zerfahrenes Spiel gesehen. Mit vielen leichten Fehlern und den ein oder anderen Abstimmungsproblemen. Aber das ist ja für den ersten Spieltag normal. Ich glaube, auf diese Leistung kann man aufbauen, vor allem defensiv, wenn dann offensiv noch das ein oder andere Zahnrad mehr in das andere greift. Dann kann es eine entspannte und erfolgreiche Saison für unsere Galaxy werden.
0: Vielen Dank, Felix. Weiter geht's dann für unsere Galaxy am 30. Mai. Das ist der übernächste Samstag mit dem nächsten Heimspiel. Dann kommen die München Ravens zu uns nach Bornheim.
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1: Der allerletzte Regen verzieht sich im Laufe des Abends und in der Nacht lockert die Wolkendecke dann sogar auf. Die Temperaturen gehen zurück auf rund 7 Grad. Morgen am Dienstag erwartet euch dann ein deutlich freundlicherer Mix als heute. Die Sonne scheint immer wieder mal. Wir schaffen Höchstwerte schon um die 20 Grad und auch die nächsten Tage. Es wird immer besser und immer wärmer.
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1: 6:30, hier ist euer Update aus der Radio Frankfurt Verkehrsredaktion. Auf einen entspannten Montagabend, soweit ist alles in Ordnung auf den Straßen in Rhein-Main. Kommt gut und sicher an euer Ziel.
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1: Den erreicht ihr unter 069 und dann dreimal die 669, ganz einfach per Anruf oder per WhatsApp. So wie Radio Frankfurt-Hörerin Daria, die hat einen Blitzer entdeckt auf ihrem Weg von Bornheim in Richtung Preungesheim auf der Dortelweiler Straße. Vielen Dank fürs Melden. Im Westend blitzt es am Römerhof und in Unterliederbach in der Königsteiner Straße zurzeit.
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3: Nach anfänglichen Kursverlusten ist der DAX mit einer festen Tendenz in die neue Woche gestartet. Am Abend hatte der DAX schließlich 1,5% auf 24.307 Punkte zugelegt. Nachdem es zunächst wieder nach Eskalation aussah, verhandeln die USA und der Iran nun offenbar weiter. Die Wall Street eröffnete am Nachmittag positiv und die Ölpreise sanken wieder. Hier haben besonders die Aktie der deutschen Börse Rheinmetall und Deutsche Telekom zugelegt. Die größten Verlierer bei den Standardwerten waren indessen die Commerzbank und die Autoaktien. Der Eurokurs zeigte sich am Abend etwas höher bei einem $16,45. Aus Frankfurt, Klaus Bente.
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0: Eure Feierabendzeit ist das am Montag hier bei Radio Frankfurt. Klasse, dass ihr mit dabei seid. TikTok, das heißt kurze Videos, große Trends und jede Menge Hype, vor allem in Livestreams. Genau darin sind Alexia und Moda Verdi echte Profis. Die Creator und Agenturinhaber sind heute zu Gast bei Mensch Maike, unserem Interview-Podcast mit Maike Busch in den Kaffenberger. Mit ihrer One-Agentur helfen sie Menschen kostenlos auf TikTok durchzustarten. Aber kann man damit wirklich schnell reich werden oder ist das nur ein Gerücht? Moda Verdi bringt Licht ins Dunkel.
1: Es gibt sehr viele Mythen auf TikTok und da gibt es sehr, sehr viel Bullshit. Ich sage es wirklich klar heraus, das ist keiner. Natürlich muss man verstehen, dass nicht jeder der Jugendlichen direkt durch die Decke geht und unendlich kein Geld verdient. Aber es gibt halt eben sehr, sehr viele Menschen, die auch innerhalb von kürzester Zeit die wahnsinnigsten Zahlen erreichen.
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1: Ich bin Thomas Bleskin. Zwei Drittel der Menschen in Deutschland befürworten ein Social-Media-Verbot für Kinder unter 14 Jahren. Das geht aus einer repräsentativen Umfrage des Bayerischen Forschungsinstituts für digitale Transformation hervor, die auf der Republika in Berlin vorgestellt wurde. Bei höheren Altersgrenzen sinkt die Zustimmung deutlich. Forschende warnten vor vorschnellen Verboten. Sie verwiesen darauf, dass soziale Medien für Jugendliche auch Orte für Information, Austausch und Teilhabe seien. Statt pauschaler Verbote brauche es strengere Regeln für Plattformen und mehr Medienkompetenz. Viele Befragte zweifeln zudem an der Wirksamkeit eines Verbots. Deutschland dürfte in den kommenden Jahren mehr CO2 verursachen als eingeplant. Die Anstrengungen der Bundesregierung beim Klimaschutz würden nicht ausreichen, schreibt der Expertenrat für Klimafragen in seinem neuesten Gutachten.
2: Der Expertenrat für Klimafragen berät die Regierung unabhängig und sieht bei der Regierung jetzt dringenden politischen Handlungsbedarf. Die derzeitigen Prognosen der Regierung, wie viel Treibhausgase Deutschland in den kommenden Jahren ausstoße, seien zu optimistisch, vor allem in den Bereichen Energie und Gebäuden. Auch weil es zusätzliche Risiken gäbe, etwa die aktuelle Reform des Heizungsgesetzes. Längerfristig sei es unwahrscheinlich, dass Deutschland sein Ziel erreiche, bis 2045 klimaneutral zu sein. Ronny Tochau, Berlin.
1: Nach dem Hantavirus-Ausbruch auf dem Kreuzfahrtschiff Hondius ist das Schiff in den Hafen von Rotterdam zurückgekehrt. An Bord befanden sich zuletzt noch 25 Besatzungsmitglieder sowie medizinisches Personal.
3: Diese Crewmitglieder bleiben jetzt in Quarantäne. Niemand von ihnen hat bisher Symptome gezeigt. Um das Schiff vollständig zu desinfizieren, sind 4 Tage angesetzt. Das Hantavirus war auf einer Kreuzfahrt von Argentinien in den Atlantik ausgebrochen. An Bord gebracht hatte es vermutlich ein niederländisches Ehepaar, das verstorben ist. Insgesamt geht die WHO bisher von 11 Infektionsfällen aus. Ursula Winkler, Nachrichtenredaktion.
1: CDU-Landeschef Gordon Schnieder ist der neue Ministerpräsident von Rheinland-Pfalz. Die Abgeordneten des Landtags in Mainz wählten den 50-Jährigen aus der Eifel zum Regierungschef einer schwarz-roten Koalition. Mit der Wahl des CDU-Politikers beginnt eine neue Ära in Rheinland-Pfalz. In den vergangenen 35 Jahren stand durchgehend die SPD an der Spitze der Regierungen.
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4: Der allerletzte Regen verzieht sich im Laufe des Abends und in der Nacht lockert die Wolkendecke dann sogar auf. Die Temperaturen gehen zurück auf rund 7 Grad. Morgen am Dienstag erwartet euch dann ein deutlich freundlicherer Mix als heute. Die Sonne scheint immer wieder mal. Wir schaffen Höchstwerte schon um die 20 Grad und auch die nächsten Tage. Es wird immer besser und immer wärmer.
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4: Es ist kurz nach 7 an einem entspannten Montagabend. Hier ist euer Update aus der Radio Frankfurt Verkehrsredaktion. Alles soweit so gut. Passt auf und kommt sicher an euer Ziel. Seid aber auch nicht zu schnell unterwegs, denn es stehen Blitzer rum in Heddernheim, einer in der Olof-Palme-Straße. Nächster Blitzer im Augenblick im Westend und zwar am Römerhof. Und eure Geschwindigkeit wird auch in Unterliederbach gemessen in der Königsteiner Straße. Und wenn ihr noch Staus oder Blitzer entdeckt, dann ruft doch gleich an oder schickt eine WhatsApp unter der 069 und dann 3x669.
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4: Eine Kuschel-Hardrock-Ballade wartet auf euch von Whitesnake aus den 80ern. Is This Love? Ich freue mich, dass ihr mit dabei seid an diesem Montagabend. Ich bin Marc Moosbrugger. Unsere Eintracht ist in der Sommerpause. Keine Pflichtspiele mehr erstmal. Aber es gibt ohnehin keinen Trainer mehr für unsere Jungs. Albert Riera ist Geschichte. Da reden wir gleich nochmal drüber um 19.10 Uhr.
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0: Schönen Montagabend euch. Ich freue mich, dass ihr mit dabei seid hier bei Radio Frankfurt. Unsere Eintracht ist in der Sommerpause. Erstmal keine Pflichtspiele mehr. Aber Big News, Albert Rehrer ist ja nicht mehr Trainer unserer Eintracht. Radio Frankfurt Sportreporter Felix Rockenkamp. Eigentlich ist es keine so krasse News mehr. Irgendwie hat es sich schon abgezeichnet, ne?
1: Auf jeden Fall. Spätestens die Begrüßung der Fans am letzten Samstag bei der Partie gegen den VfB Stuttgart hat gezeigt, wie sie zu Riera stehen. Hören wir mal rein. Eigentlich rufen die Fans ja bekanntlich den Nachnamen. Hier gab's sehr viele und lautstarke Pfiffe. Wolfsburg, Heidenheim, Gladbach und Freiburg. Die Teams haben alle gemeinsam eine Niederlage gegen unsere Eintracht unter Coach Riera. Das war's. 14 Spiele, 4 Siege, 5 Niederlagen. Das ist nicht die beste Bilanz. Die Defensive, die ist zwar am Anfang noch stabil gewesen, zum Ende der Saison aber auch nicht mehr. Nach vorne auch nur noch wenig Spielwitz. Also ich glaube, es war einfach das Problem, die aktuelle Situation bei unserer Eintracht, die hat nicht mit der Spielidee von Albert Riera zusammengepasst. Jetzt gilt's aber für die Verantwortlichen. So eine Thematik, die darf's nicht nochmal geben. Für Coach Albert Riera wünsche ich persönlich alles Gute und nur das Beste. Für unsere Eintracht natürlich auch.
0: Dankeschön, Felix. Albert Riera ist nicht mehr Trainer von unserer Eintracht. Schickt ihr doch gerne mal eine WhatsApp-Sprachnachricht an die 069 und dann dreimal die 669, wer eurer Meinung nach der neue Eintracht-Coach werden sollte.
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1: Der allerletzte Regen verzieht sich im Laufe des Abends und in der Nacht lockert die Wolkendecke dann sogar auf. Die Temperaturen gehen zurück auf rund 7 Grad. Morgen am Dienstag erwartet euch dann ein deutlich freundlicherer Mix als heute. Die Sonne scheint immer wieder mal. Wir schaffen Höchstwerte schon um die 20 Grad und auch die nächsten Tage. Es wird immer besser und immer wärmer.
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1: 7:30 ist es jetzt. Hier ist euer Update aus der Radio Frankfurt Verkehrsredaktion. Alles entspannt und easy auf den Straßen in Rhein-Main. Passt auf und kommt sicher an euer Ziel, aber seid nicht zu schnell unterwegs. Im Westend am Römerhof, da steht nämlich ein Blitzer rum. Außerdem in Heddernheim in der Olof-Palme-Straße. Und eure Geschwindigkeit wird auch gemessen in Oberursel in der Königsteiner Straße. Vielen Dank fürs Melden, Radio Frankfurt-Hörerin Feli. Habt ihr noch Staus oder Blitzer gesehen, dann gebt Bescheid per Anruf oder per WhatsApp unter der 069 und dann dreimal die 669.
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0: Robbie Williams für den ausgelassenen Feierabend an diesem Montag, dem 18. Mai 2026. Für den sanften Feierabend machen wir jetzt eine musikalische Zeitreise zurück in die Vergangenheit um 34 Jahre.
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2: 18. Mai 1992. Eric Clapton ist mit Tears in Heaven neu in den deutschen Singlecharts. Clapton schreibt diesen Song gemeinsam mit dem Songwriter Will Jennings. Beide sollen einen Song für einen Film schreiben und Jennings erinnert sich noch genau, wie es zu Tears in Heaven kommt. Clapton kommt erstmal auf die Idee, einen Song über seinen kleinen Sohn zu schreiben. Der stirbt nämlich im Alter von gerade mal 4 Jahren, als er aus dem Fenster des 53. Stocks eines Hochhauses fällt. Als Clapton die erste Strophe fertig hat, bittet er Jennings, den zweiten Teil zu schreiben. Der ist aber erstmal perplex, denn so ein persönlicher Song sollte doch lieber von Clapton alleine geschrieben werden. Aber er besteht auf diese Zusammenarbeit und so erzählt Jennings noch Jahre später von der einzigartigen Erfahrung in seiner Karriere. Tears in Heaven, ein ganz, ganz persönlicher Song, der wirklich sehr, sehr tiefe persönliche Gefühle weckt. Und dabei hat Eric Clapton natürlich sich selbst komplett geöffnet. Nicht nur gegenüber Jennings, sondern auch in dem Song.

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1: Ich bin Thomas Bleskin. Der Expertenrat für Klimafragen hält die Klimaschutzpolitik der Bundesregierung für unzureichend. In einem Gutachten warnen die Regierungsberater, selbst mit dem geplanten Klimaschutzprogramm würden die Ziele für 2040 verfehlt.
2: Eindeutig und vernichtend sei der Bericht des Expertenrates für die Klimapolitik der Regierung, kommentiert der BUND. Deutschland verfehle seine Klimaziele gerade auf ganzer Linie. Vor allem die Aufweichung des Verbrenner aus und das geplante geänderte Heizungsgesetz seien Rückschritte. Der WWF kritisiert, die Bundesregierung komme derzeit ihrem grundgesetzlichen Auftrag zum Schutz der Lebensgrundlagen nicht nach. Der unabhängige Expertenrat für Klimafragen hatte in seinem Bericht erklärt, die derzeitige Klimapolitik gefährde die Klimaziele. Es bestehe politischer Handlungsbedarf. Ronny Tochau, Berlin.
1: Die geplante Diätenerhöhung für die 630 Bundestagsabgeordneten wird voraussichtlich ausgesetzt. Der Unionspolitiker Steffen Pilger sagte bei RTL und NTV, man sei mit der SPD gemeinsam der Auffassung, diesen Schritt jetzt gehen zu wollen. Auch Linke, Grüne und AfD sind dafür. Eigentlich sollten die Abgeordnetenbezüge zum 1. Juli um knapp 500 Euro auf rund 12.330 Euro steigen. SPD-Politiker äußern sich zurückhaltend zu einer Verlängerung des Tankrabatts über Ende Juni hinaus. Fraktionsvize Armand Zorn sagte der dpa, eine dauerhafte Senkung der Energiesteuer könne keine Lösung sein.
3: Kurzfristig richtig, aber keine Dauerlösung, so der Tenor aus der SPD, denn der Tankrabatt entlaste alle, die Auto fahren und nicht nur diejenigen, die auf Hilfe vom Staat angewiesen sind. Und schon die bisher angesetzten 2 Monate Tankrabatt kosten wiederum den Staat 1,6 Milliarden Euro an Steuereinnahmen. Also quasi eine Absage an Söders Idee einer Verlängerung. Stattdessen kann sich die SPD weiter einen Preisdeckel für Sprit vorstellen, den wiederum aber bisher die Union ablehnt. Jan-Henner Reitze, Berlin.
1: 2 Drittel der Menschen in Deutschland befürworten laut einer Studie ein Verbot sozialer Medien für Kinder unter 14 Jahren. Das geht aus einer repräsentativen Umfrage des Bayerischen Forschungsinstituts für digitale Transformation hervor, die auf der Medienkonferenz Republika in Berlin vorgestellt wurde. Forschende warnten dort aber vor vorschnellen Verboten. Stattdessen brauche es strengere Regeln für Plattformen und mehr Medienkompetenz.
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3: Ich bin Thomas Bleskin. Die geplante Diätenerhöhung für die 630 Bundestagsabgeordneten wird voraussichtlich ausgesetzt. Der Unionspolitiker Steffen Bilger sagte bei RTL und NTV, man sei mit der SPD gemeinsam der Auffassung, diesen Schritt jetzt gehen zu wollen. Auch Linke, Grüne und AfD sind dafür. Eigentlich sollten die Abgeordnetenbezüge zum 1. Juli um knapp 500 Euro auf rund 12.330 Euro steigen. Zur Begründung verwies Bilger auf anstehende Reformen, die für viele Menschen mit Belastungen verbunden seien. Zwei Drittel der Menschen in Deutschland sprechen sich für die Einführung eines Verbots von sozialen Medien für Kinder unter 14 Jahren aus. Das hat eine Umfrage des Bayerischen Forschungsinstituts für digitale Transformation ergeben, die auf der Medienkonferenz Republika in Berlin vorgestellt wurde.
4: Die Zustimmung der Deutschen für ein Social-Media-Verbot hängt von der genauen Altersgrenze ab. Ein Verbot unter 14 Jahren fänden zwar zwei Drittel gut, unter 16, wie in Australien eingeführt, befürwortet aber nur knapp die Hälfte. Und sogar die Befürworter sind mehrheitlich skeptisch, ob die Jugend mit Verboten von sozialen Medien wirklich ferngehalten würden oder Umwege findet. Wissenschaftler warnen auch eher vor pauschalen Verboten. Viele Probleme mit sozialen Medien würden so in weniger sichtbare Räume verschoben. Und man dürfe die Anbieter der sozialen Medien nicht aus der Verantwortung lassen. Ronny Tochau, Berlin.
3: Nach dem Hantavirus-Ausbruch auf dem Kreuzfahrtschiff Hondius ist das Schiff in den Hafen von Rotterdam zurückgekehrt. An Bord befanden sich zuletzt noch 25 Besatzungsmitglieder sowie medizinisches Personal.
5: Diese Crewmitglieder bleiben jetzt in Quarantäne. Niemand von ihnen hat bisher Symptome gezeigt. Um das Schiff vollständig zu desinfizieren, sind 4 Tage angesetzt. Das Hantavirus war auf einer Kreuzfahrt von Argentinien in den Atlantik ausgebrochen. An Bord gebracht hatte es vermutlich ein niederländisches Ehepaar, das verstorben ist. Insgesamt geht die WHO bisher von 11 Infektionsfällen aus. Ursula Winkler, Nachrichtenredaktion.
3: CDU-Landeschef Gordon Schnieder ist der neue Ministerpräsident von Rheinland-Pfalz. Die Abgeordneten des Landtags in Mainz wählten den 50-Jährigen aus der Eifel zum Regierungschef einer schwarz-roten Koalition. Mit der Wahl des CDU-Politikers beginnt eine neue Ära in Rheinland-Pfalz. In den vergangenen 35 Jahren stand durchgehend die SPD an der Spitze der Regierungen.
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1: Ich bin David Riemer. Union und SPD sind sich einig, dass die automatische Diätenerhöhung für Bundestagsabgeordnete in diesem Jahr ausgesetzt werden soll. Er sei dafür, diese Idee aus der Union schnellstmöglich umzusetzen, sagte SPD-Generalsekretär Klüssendorf.
2: Man könne nicht bei Krankenversicherung, Rente und Pflege über Einsparungen diskutieren und sich gleichzeitig eine Diätenerhöhung von 500 Euro pro Monat genehmigen, so SPD-Generalsekretär Klüssendorf. Auch Unionsfraktionschef Spahn hatte sich offen gezeigt für einen Verzicht auf die anstehende automatische Diätenerhöhung zum 1. Juli. Er verstehe, dass Bürger, wenn sie verzichten müssten, das auch von Abgeordneten erwarteten, so Spahn. Die Diäten werden seit 2014 jedes Jahr angepasst, der allgemeinen Lohnentwicklung folgend, ähnlich wie die Rente. Aus Berlin, Ronny Tochau.
1: Die SPD will sich innerhalb der Bundesregierung für eine rechtliche Grundlage für einen Mietendeckel in den Ländern einsetzen. Das hat SPD-Generalsekretär Klüssendorf erklärt. In Berlin hatte das Bundesverfassungsgericht solch einen Mietendeckel gekippt, mit dem Argument, dass der Bund für Mietrecht zuständig sei und nicht die Länder.
3: Der Berliner Mietendeckel bedeutete für viele Mieter zuerst, dass sie weniger zahlen mussten. Dann hatten Vermieter plötzlich Anspruch auf Nachzahlungen, als die Regelung gekippt wurde. Dass die Bundes-SPD ausgerechnet jetzt wieder eine rechtliche Grundlage schaffen will, damit Bundesländer jeweils für sich Mietendeckel festlegen können, liegt an der bevorstehenden Abgeordnetenhauswahl in Berlin, wo die SPD aktuell in Umfragen hinten liegt. Die Union lehnt Mietendeckel allerdings ab und innerhalb der Bundesregierung gibt es sowieso schon zahlreiche Streitthemen. Aus Berlin, Jan-Henna Reitze.
1: In Kanada ist ein weiterer Passagier eines Kreuzfahrtschiffes positiv auf das Hunter-Virus getestet worden. Nach Angaben der Gesundheitsbehörde hat die Person milde Symptome. Drei kanadische Passagiere wurden vorsorglich in ein Krankenhaus gebracht, ein vierter blieb zu Hause in Quarantäne. Auf der Hondius hat es einen Hunter-Virus-Ausbruch gegeben, drei Passagiere starben. Zum Fußball. Jens Lehmann sieht eine mögliche WM-Rückkehr von Manuel Neuer kritisch. Der frühere Nationaltorwart sagte der Bild, sollte Neuer tatsächlich wieder im deutschen Tor stehen, wäre das gegenüber Oliver Baumann ein Vertrauensbruch. Bundestrainer Nagelsmann hatte Baumann zuletzt öffentlich gestärkt. Auch Ex-Bayern-Torwart Oliver Kahn hatte einen möglichen Torwartwechsel kritisiert.
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1: Hallo und herzlich willkommen bei Mensch Maike. Unterhaltung, Selbsterstellung und das Teilen von kurzen kreativen Videos. Das ist definitiv TikTok. Doch was steckt hinter diesem Mythos dieses sozialen Netzwerkes? Hierzu begrüße ich ganz herzlich bei Mensch Maike die TikTok-Livestreamer und Agenturbesitzer Alexia und Mo Daverdi.
2: Halli, hallo, hallöle. Eine Freude, an deiner Seite heute sein zu dürfen. Mein Name ist also Mo. Ich dachte, Alexia stellt sich vielleicht zuerst vor.
3: Mo fängt einfach an zu reden. Hi, ich bin Alexia Daverdi und ja, wir freuen uns, dass wir hier sein dürfen. Danke für die Einladung.
1: Ich freue mich auch wahnsinnig, dass ihr hier seid. Wir haben uns ja kennengelernt bei The Founder Summit. Und da habe ich gedacht, endlich mal jemand zum Anfassen, der mir mal erklären kann, wie TikTok funktioniert. Ja, ich meine, ich bin ja Best-Ager, muss man ganz klar sagen. Boomer, logisch. Und da ist TikTok ja ganz weit weg, dachte ich.
2: Die Wahrheit sieht vielleicht manchmal doch ein bisschen anders aus, als man vielleicht von außen annimmt. Und ich muss einfach sagen, TikTok stellt so ein bisschen das blühende Leben im Gesamten dar. Das heißt, du findest da wirklich jeglichen Schlag von Menschen. Und vor allem natürlich auch die besonders, ich sage jetzt mal, lustigen Menschen manchmal. Verrückte Menschen findest du da, herzliche Menschen wie dich eben ja auch. Bist ja auch auf TikTok.
4: Danke.
2: Und ansonsten, gerade um diese Menschen wollen wir uns halt eben kümmern. Ne? Das ist so ein bisschen das, was wir uns zur Aufgabe gemacht haben. Und in den letzten Jahren, ich glaube, auch relativ viele Menschen damit erreicht haben.
1: Wie lange seid ihr schon bei TikTok?
3: Oh, seit 2023. Wir waren vorher auf anderen Plattformen und dann sind wir rübergewechselt.
1: War das immer so zielstrebig zu sagen, ich möchte irgendwie Social Media machen?
3: Also wir sind da auch etwas reingerutscht, würde ich sagen. Also das war 2018. Ich weiß nicht, kennst du die App Lavoo? Also
1: diese... Natürlich nicht. Ich bin Boomer. Ich bin Boomer.
3: Das ist eine... Es ist eine Flirt-App, wo man Menschen kennenlernen kann. Also eine Dating-App, sagen wir es so. Es ist eine Dating-App. Und diese Dating-App hat dann auf einmal eine Live-Funktion eingeführt. Und ich saß mit meiner Freundin zu Hause auf dem Sofa und dachte so, hä, was? Also ich war so am Durchwischen, ne? So links, rechts. Das macht man so in der App. Und dann auf
1: wie
3: einmal
1: bei Tinder. Das habe ich schon mal gehört.
3: Genau,
1: das waren viele Bräute von mir, die sind bei Tinder.
3: Richtig.
1: Die haben mir das auch so erklärt.
3: Wir haben uns auch bei Tinder kennengelernt damals. Aber das ist eine andere Geschichte. Und ich saß da, war am Swipen, auf einmal stand da live. Und ich dachte so, was ist das denn? Ja, habe ich drauf geklickt. Da war meine Freundin und ich auf einmal live. Und damals war das halt noch komplett neu. Das kannte 2018 noch keiner. Ja, und dann waren wir halt da. Und dann habe ich irgendwann das alleine ausprobiert. Ja, dann ist da ein Riesending draus geworden. Und dann habe ich irgendwann Mo davon erzählt. Und da habe ich gesagt, guck mal, ist mega geil, macht ultra Spaß, man lernt super viele Menschen kennen. Ja, dann hat Mo auch angefangen und dann haben wir bei Lavoo gestreamt.
1: Darf ich mal ganz kurz nachhaken? Wenn man da eben live geht, ne?
3: Ja.
1: Sind dann die anderen auch live oder können die nur mich anschauen?
2: Also tatsächlich bei dem Lives ist es so, in dem ursprünglichen Sinne, ne, als wir früher gestartet haben, damals war man noch einzeln live. Mittlerweile hast du ganz, ganz andere Möglichkeiten. Das heißt, du kannst natürlich auch mit anderen Leuten gemeinsam live gehen. Und gerade diese Anfangszeit, die war natürlich so ein bisschen spannend für uns, weil wir vieles erstmal überhaupt zum ersten Mal erlebt haben. Also viele Funktionen zum Beispiel auch neu erkennen mussten, Funktionen, die auch überhaupt erst aufgebaut wurden. Aber ich fand die Phase damals, es war nicht nur eine Funktionalität, sondern vor allem ein kleines Abenteuer. Ne? Gerade als sie halt das erste Mal zum Beispiel auf mich zugekommen ist und gesagt hat, ey, schau mal, ich habe da was entdeckt, nennt sich Livestreaming. Ne? Ich selber damals war zum Beispiel noch als Produzent und Regisseur eher hinter der Kamera und meinte dann halt, wie sieht's aus? Was glaubst du? Macht das Sinn? Und als ich dann ihre Zahlen gesehen habe, ne, war ich so, okay, überleg mal selbst, würde man so viel Geld normalerweise in 2 Wochen bei irgendeinem anderen Beruf verdienen? Eher nicht. Von daher, ja, das macht absolut Sinn. Da musst du rein. Und natürlich wollte ich mir das Ganze dann auch etwas ausführlicher anschauen und bin dann ja auch dann das erste Mal live gegangen mit der eigentlichen Idee, dass die mich alle nur wegbeleidigen würden. Vielleicht kennt ihr noch von ganz, ganz früher Facebook-Streamings. Das war so die ersten Erlebnisse, die ich in dieser Art hatte. Und das war schrecklich. Es war wirklich brutal, was man da so sehen musste, ne? Dass Leute dann sich ohne Grund im Internet ständig beleidigen, zu Hausern vor die Türen fahren, um sich zu bedrohen. Also ich hatte wirklich Bammel.
1: Das ist alles Das ist an mir vorbeigegangen. Also ich weiß gar nicht, wo ich da gelebt habe.
2: Verrückte Zeit. Ich sag mal so ungefähr 2013, 14 müsste das gewesen sein auf Facebook noch. Ne? Und dann gab es eben halt die Erweiterung der Streamingdienste auf allen möglichen Plattformen, eben in dem Fall zum Beispiel LaVue. Und als wir dann halt eben gesehen haben, oh krass, es gibt jetzt etwas Neues. Ne? Und das ist viel interaktiver, viel direkter mit dem Zuschauer, als es das Fernsehen eben kann, war für uns klar, okay, hier passiert was. Und daraufhin, ne, ersten Streams gestartet und ich muss zugeben, es war für mich einfach ein Wahnsinn, wie viel Liebe da einem entgegengestrahlt wird. Es war ein Wahnsinn, es war wirklich wie so eine neue Familie für sich zu entdecken, also wirklich Menschen an der Seite, die jeden Spaß mitmachen, die vielleicht einfach auch manchmal vielleicht alleine sich fühlen zu Hause, aber auch einen sozialen Kontakt haben wollen mit irgendwem. Und dahingehend, Schritt für Schritt, und natürlich waren das viele Schritte bis hier, ne? Schritt für Schritt hatten wir dann sozusagen einiges ausprobiert und relativ früh dann auch kam bei mir einfach so eine Vision auf. Ich bin jemand, ne, sobald ich etwas höre, erlebe, dann sehe ich so Bilder vor mir und sehe so ein bisschen, wie sich die Zukunft dann gestalten könnte. Mhm. Und diese Vision, das war halt, wir wollten das erste Netzwerk für die Creator machen, also eine Agentur für Creator. Ich hatte da vorher schon mit Schauspielagenturen, Künstleragenturen gearbeitet und dachte mir, okay, da muss was passieren, wenn die mal zusammenarbeiten, ne? Wenn die ihre kreative Energie zusammenführen, wenn die ihre Reichweiten zusammenpacken, da kann das ganz, ganz groß werden. Und ich glaube, das hat sich bewahrheitet. Wir sind dann
1: absolut
2: auch eines der ersten überhaupt Creator Networks. Agenturen haben wir das damals noch genannt.
1: Kommst du aus dem Bereich Film und Fernsehen, Mo?
2: Ja, tatsächlich. Ich habe ich habe ursprünglich mal angefangen, ne, mit Marketing. Habe damals eine erste Marketingagentur aufgebaut. Damals haben wir noch ganz normal Werbung gemacht, ne, wie man es kennt. Mhm. Und das hat mir persönlich relativ wenig ausgereicht, überhaupt nicht ausgereicht. Ich habe relativ früh bemerkt, ich möchte unbedingt Leute erreichen, Emotionen auch irgendwie, ne, erreichen bei den Menschen. Und für mich war meine Ausdrucksweise in bewegten Bildern. Das heißt, ich wollte unbedingt filmisch erzählen. Und dahingehend habe ich dann angefangen, die ersten Geschichten zu schreiben, ne, mir mein Team auf die Beine zu stellen. Hatte ein sehr, sehr starkes Filmteam eben. Ne? Mhm. Kameraleute, Techniker, Tontechnik, Leute, die im Cut saßen und. Haben auch einige schöne Projekte gemacht. Und dann, wie die meisten wissen, kam dann irgendwann Corona.
1: Ja, genau. Und dann, ja. Aber dann, das war doch eigentlich eine gefundene Zeit für euch, weil da waren die Leute ja wirklich einsam, ne?
3: Safe.
1: Und das ist ja, glaube ich, also da hätte man gut durchstarten können. Also wie gesagt, ich wusste vor den ganzen Diensten nicht, ich hatte ja auch genügend Langeweile und nichts zu tun, ja. Geheiratet wurde ja auch nicht mehr, hätte ich das gewusst, dann hätte ich mich vielleicht auch mal damit beschäftigt, keine Ahnung.
2: Das wäre mit dir umso schöner gewesen. Ich kann es dir wirklich sagen, viele der Streamer, die man heutzutage kennt, wird Alex ja auch bestätigen, viele dieser Menschen, die waren damals einfach schon an unserer Seite. Man ist so ein bisschen mit denen gewachsen, beziehungsweise die Wege haben sich, ne, manche sind auf eine andere Plattform vielleicht als wir gegangen.
3: Genau. Also 2019 haben wir die Agentur gegründet und das war auf Bigo. Das ist nochmal eine andere Plattform. Also erst kam LaVue, dann kam Bigo und dann kam TikTok.
1: Aber warte mal, jetzt muss ich nochmal ganz kurz einhaken. Ja. Du bist ja bei LaVue, die Frage habe ich immer noch im Kopf. Ja. Ne? Du bist bei LaVue sichtbar gewesen.
3: Ja.
1: Und dann haben dir Leute geschrieben oder konntest du die auch sehen? Wie läuft denn das für Menschen, die sie nicht auskennen?
3: Ja, also bei LaVue war es halt damals so, das war alles, wie gesagt, komplett neu. Ich sehe nur mich. Das ist quasi wie, als wenn ich ein Selfie aufnehme mit der Kamera, ne? Also wie so ein Videostream quasi, und ich sehe ja nur die Kommentare von denen.
1: Okay,
3: das heißt,
1: danke.
3: Die schreiben dann alle Kommentare rein. Hi, wie geht's dir? Was machst du hier? Was sind deine Hobbys? Und darauf antwortet man einfach, weil die meisten sagen immer so, ja, was soll ich denn da eigentlich reden im Livestream? Mhm. Aber das kommt automatisch, weil man ja einfach nur interagiert mit den Menschen, die da sind. Mhm. Das heißt zum Beispiel, wenn ich am Kochen bin, dann kommen die Leute rein und sagen, was kochst du denn da? Dann sage ich, ja, ich koche jetzt das und das. Ja, was nimmst du denn? Ja, ich nehme das Salz, die Butter, was weiß ich. Und dann kommt man automatisch ins Gespräch. Deswegen ist auch Livestream für alle Menschen was, egal in welchem Alter man ist. Es gibt alles. Also gerade jetzt bei TikTok, es gibt nicht, was es nicht gibt. Also es gibt alles. Also jeder streamt und das ist wirklich richtig cool mit anzusehen.
1: Das heißt, ich kann eigentlich überall zu Hause bei den anderen sein, wenn ich will.
2: Absolut.
1: Genau. Das Leben der anderen.
3: Genau.
1: Das Leben der anderen beobachten. Genau. Da gab es auch mal einen Film, ne?
2: Ich glaube auch, es ist etwas, was wir uns früher hätten gar nicht richtig vorstellen können, ne? Dass wir all diese Türen öffnen, Fenster ermöglichen in unsere privaten Leben. Und natürlich wirkt es so, als ob es das private Leben wäre. Aber auch wir überlegen uns natürlich, was wir in diese Öffentlichkeit hinaustragen. sagen und was nicht. Ich glaube, das muss man sich schon auch bewusst machen, auch gerade vielleicht auch als jüngerer Mensch. Ich glaube, Menschen, die doch etwas erfahrener sind, die können damit besser zurecht, glaube ich grundsätzlich. Aber dennoch gehört eben auch diese Livestreaming-Welt und all dieses Thema natürlich auch den jüngeren Menschen, ohne die würde das gar nicht funktionieren.
1: Total. Ich hatte dich unterbrochen, Alexia. So, und dann warst du LaVou und dann kam...
3: Ach so, genau. Und dann hatte Moja die Idee, dass wir ein Creator-Network gründen. Und das haben wir auf Bigo gemacht. Das war auch eine Livestreaming-Plattform. Und da waren wir auch tatsächlich, also ich weiß nicht, kann man das so sagen, aber wir waren die erfolgreichste Agentur dort.
1: Toll.
3: Deutschland, Österreich und schweizweit. Also wir waren wirklich sehr erfolgreich dort. Und dann kam TikTok auf uns zu und hat gesagt so, hey, ihr macht richtig coole Arbeit. Ihr seid ja selber auch Creator, ihr seid Livestreamer. Wollt ihr das nicht bei uns mal probieren? Ja, und dann sind wir 2023 dann auf TikTok gelandet im Januar.
1: Ne? Und lebt davon.
3: Wir leben davon.
2: Ich glaube, wir leben auch ganz gut davon. Ne? Also es ist jetzt nicht so, als ob wir uns beschweren dürften oder so etwas. Und es ist etwas, was für uns als eine Art von Abenteuer eben gestartet ist und sehr schnell zu einer Art von Leidenschaft, Passion wurde. Wir haben vieles, vieles eben auch erlebt, gerade damals auch schon auf Bigo tatsächlich, ne? Als Underdog startend. Am Anfang hat man ja nicht irgendwie zig Creator an seiner Seite, sondern hat erstmal so eine kleine Mannschaft von 10, 11 Leuten. Und dann baut sich das Ganze eben auch dahingehend auf, dass man vor allem einfach sein Wort hält, ne? Dass man also wirklich auch dazu steht, was man den Menschen verspricht. Und dadurch kam es wirklich, ne? Also wir haben diese Plattform Bigo, das ist in Asien sehr groß, haben wir also hier im deutschen Raum so ein bisschen mit aufgebaut. Und als das eine zum anderen kam, als wir also so, ich sage mal so ein bisschen übertrieben, so etwas wie der FC Bayern von denen wurden, ne, dann kam eben halt oder wurde TikTok auf uns aufmerksam, hat also die Gespräche dann auch gesucht. Und naja, wenn dann TikTok anklingelt, dann ist es auch schwierig, Nein zu sagen, als wir das verstanden haben. Das, für uns geht es ja wirklich vor allem um die Creator. Mhm. Das Ding ist, es geht also nicht darum, dass wir uns da besonders inszenieren müssen, dafür haben wir unsere eigenen Livestreams und so weiter und so fort, sondern für uns ist es ja wichtig, dass unsere Creator das bestmögliche Paket erhalten. Und für unsere Creator, kann ich dir wirklich nur aus dem ehrlichsten Herzen sprechen, die Creator, die sind toll. Wir haben wirklich tolle, tolle Künstler, Sänger, Musiker. Wir haben Leute, die unterhalten, kreativ sind, sich Sachen überlegen. Das Einzige, was denen aber gefehlt hat auf Bigo, war die Reichweite. Das heißt, die haben wir erst durch TikTok erhalten und dafür sind wir natürlich TikTok auch extrem dankbar und können das auch wirklich den Leuten nur ans Herz legen. Wenn ihr also gesehen werden wollt, wenn ihr irgendwelche Ideen habt, wie man zum Beispiel auch, ich sag jetzt mal, man hat einen neuen Laden aufgemacht und man weiß nicht, wie soll man das bekannter machen, TikTok könnte eben halt auch wirklich eine starke Hilfe sein, was man auch authentisch und organisch aufgebaut bekommt.
1: Absolut, und guck mal, als Otto Normalo oder als Buber zum Beispiel kennt man sich ja gar nicht aus. Ne? Ich meine, da denkt man, okay, was sind das alles für Richtlinien? Will man sich da durch Tausende von Blättern wühlen und so weiter und so fort? Die allgemeinen Geschäftsbedingungen. Und dafür seid ihr eben auch da, zu sagen, hier, pass auf, ihr habt eine Idee, kann ich euch sagen, funktioniert, funktioniert nicht. Das sind die Tipps. Und ihr helft dann den Menschen. Ne?
3: Richtig. Und vor allem, wir helfen auch kostenlos. Na, also das ist halt auch...
1: Da wäre ich drauf gekommen. Das ist
3: weil ich glaube, alle
1: sitzen
3: schon so und denken, boah, wie teuer ist denn das? Nein, es ist komplett umsonst für den Creator. Das heißt, wir werden tatsächlich von TikTok bezahlt für unsere Arbeit. Mhm. Und das ist wirklich ein Konzept, das ist einfach mega. Weil man, als Creator hat man keine Nachteile. Und selbst wenn man einfach mal schauen möchte, boah, ist das was für mich? Ich möchte es einfach mal testen. Kann man es einfach machen. Einfach ausprobieren und dann kann man immer noch sagen, oh nee, ist doch nicht mein Ding. Wie man möchte.
1: Da kommen wir gleich nochmal drauf zurück. Ihr streamt selber auch, haben wir jetzt schon ein paar Mal gehört. Ja? Genau. Zum einen eben das Kochen. Ja? Was gibt's heute Abend zum Abendbrot? Bei den Verdis, genau, dankeschön. Und zum anderen, was streamt ihr sonst noch so?
3: Also ich habe damals bei LaVou angefangen, habe ich ganz normal gestreamt, ganz geredet, just chatting gemacht. Und jetzt auf TikTok mache ich Gaming tatsächlich. Mhm. Also Simulatoren-Games. Bus-Simulator, Supermarkt-Simulator, also ich habe meine eigene Dönerbude aufgebaut, Landwirtschaftssimulator und jetzt aktuell spiele ich Sims, also das Spiel von früher. Ich weiß nicht, ob du das kennst, aber das ist wirklich sehr cool.
1: Ich glaube, das war nach meiner Zeit.
3: Also 2010 ist es rausgekommen.
1: Wenn du das meiner Tochter geboren, da habe ich mal gespielt. Mein Sohn war schon ein bisschen älter. Ich glaube, die Zeiten sind lange vorbei.
2: kurz nachfrage. Also 2010 soll Sims erst entstanden sein? Ich hatte das schon viel früher im Kopf. Also,
3: oh, schreibt nee, das stimmt, in die 2000. Kommentare. Nee, es ist 2000. Du hast recht, 2000. Viel früher. Ich war 10. Oh mein Gott, ich war 10 Jahre alt, als das rausgekommen ist, Sims. Ich war 10. Also es ist 2000.
2: Bei Sims geht es darum, dass du so eine simulierte Welt hast mit Avataren. Da kann zum Beispiel, ne, ich glaube, dein Hauptcharakter momentan nennt sich Betty. Betty kann dann Kinder bekommen, flirten, daten, heiraten, eigene Jobs. Ne, kann auch, glaube ich, Radiomoderatorin werden.
3: Die Betty kann alles schaffen, was
2: Betty
3: sie will.
2: Kann alles schaffen, so. Aber es ist natürlich auch eine verrückte Welt. Da kann es auch schon mal sein, dass, ich sage jetzt mal, auf einmal der Einbrecher einbricht bei dir oder, keine Ahnung, der Hund auf einmal bei dir auf den Teppich pinkelt. Also das ist wirklich eine sehr lustige, unterhaltsame Welt. Ja. Ich glaube, Simulatoren, das ist so dein Ding einfach. Ne?
3: Genau, also ich streame jeden Tag, also jeden Abend meistens und das macht einfach Laune. Und ja, ich habe tolle Zuschauer.
2: Die gute Dame, die ich finde, die untertreibt immer so ein bisschen. Das ist auch eine wirklich sehr, sehr erfolgreiche Creatorin auf TikTok. Eine der bekanntesten Gamerinnen, behaupte ich sehr gerne. Alexia Daverdi, schaut sie euch sehr, sehr gerne an. Und ich muss auch sagen, also gerade weil ich dich ja natürlich auch ein paar Jahre jetzt kenne, beobachte, verfolge und begleite, vielleicht sogar ein bisschen stalke.
1: Leichter getan, also das, ja, ich meine, ihr seid passiert? Ja auch immerhin jetzt ein Paar.
2: Als Pärchen kann das schon mal passieren.
1: Absolut.
2: Ist es wirklich so, dass ich einfach auch sagen muss, du bist einfach auch eine Kämpferin. Ne? Es ist etwas, wo du dich sehr, sehr stark reingearbeitet hast, wirklich reingefuchst, vieles erlernt hast, vieles, was du natürlich auch den Creatoren heute weitergibst. Es gibt viele Leute, die natürlich dann auch wissen wollen, wie macht sie das, warum funktioniert das so super duper bei ihr, ne? Und
3: genau, das ist ja auch so, das Livestreaming entwickelt sich halt auch immer weiter, ne? Also also 2023 zum Beispiel, da war das noch alles gar nicht so, wie es jetzt ist. Jetzt durch die ganze KI-Sachen auch, werden zum Beispiel, wenn da jetzt jemand supportet mich, dann wird ein Video eingespielt, was von KI generiert ist. Also das ist wirklich erstaunlich, was da heutzutage alles möglich ist. Das wird immer größer und da muss man auch immer mit lernen und das ist einfach unglaublich, was da
1: ist. Wenn jemand dich supportet, heißt es nichts anderes, als dass er dir ein Geschenk übermittelt, ne? Oder das einfach gut findet, was du da gerade machst.
3: Genau, also man kann bei TikTok kann man mit echtem Geld, das kann man aufladen, die Coins aufladen und dann kann man quasi ein Geschenk schicken. Und da gibt es kleinere Geschenke, die etwas weniger kosten. Und dann gibt es sehr, sehr große Geschenke, die sehr teuer sind. Ich glaube, das teuerste kostet 500 Euro.
2: Und mehr.
3: Korrigiere mich. Genau. Und mehr. Ne? Und das, genau, das dann so die Unterstützung. Also ich sag immer, das ist so wie, wenn ein Sänger draußen auf der Straße singt und er geht mit einem Beutel rum, so, und dann kriegt er halt so sein Trinkgeld rein. Und das ist ja auch Support, den die Menschen geben und genauso supporten die dann halt auch ins
1: Spiel. Das hast du gut erklärt. Mega.
3: Danke. Aber hast du es verstanden?
1: Ich hab's verstanden.
3: Ja, weil genau. Du es eben so gesagt hast.
1: Absolut, absolut. Nein, das ist ja alles Neuland für mich. Und ich habe ja, ich sag das ja, aber das ist ja ein offenes Geheimnis. Ja, ich habe jemanden eingestellt. Ja, das war ein junges Mädchen mit 18 Jahren. Die ist mir eigentlich mehr oder weniger durch Zufall begegnet. Aber es gibt ja keine Zufälle. Und die suchte einen neuen Job. Und dann sagte sie zu mir, sie kann auch TikTok. Und dann habe ich gesagt, okay, mit dir zusammen würde ich mich auf diese Plattform bewegen, weil du kennst dich aus, du bist jung genug und ich muss mich da nicht so eingrooven. Und dann hat die mir wahnsinnig viel beigebracht. Und dank ihrer Hilfe, weil sie filmt immer alles und schneidet auch die Videos und hat mir dann ein paar Tipps gegeben, bin ich von 17. Juni letzten Jahres, also 25, bis heute bei 37.500 verloren. Als Boomer. Als Boomer,
3: als
1: wollte ich mal sagen.
3: Wir sagen es aber. Also Leute,
1: ja, bitte,
3: die Boomer,
1: mit 55.
3: Ich sag's aber wieder, die Boomer sind wirklich tolle Live-Creator. Wirklich. Das
1: Dankeschön.
3: Ist einfach eine tolle Generation.
1: Das ist
3: wirklich.
1: Die Lebenserfahrung, die wir hatten. Die
3: ist
1: hat alles,
3: so.
1: Was wir 100%, mitgemacht haben.
3: 100%. Aber wir haben noch nicht gesagt, was Mo streamt, weil Mo ist nämlich auch ein ganz toller Streamer.
2: Ob ich es glaubt oder nicht, ich nenne mich Pippi Peter Pan-Strumpf in meinen Lives. Das heißt, ich mache mir diese Welt so, wie sie mir gefällt. Ich versuche zumindest jeden Tag einfach so viel Spaß zu haben, wie geht. Das bedeutet, ich mache jeden Tag eine andere Show. Ob das jetzt eine Talkshow ist, mit eines der wichtigsten Shows bei mir ist eben auch eine Talkshow. Mhm. Warum? Weil ich mich gerne mit den Menschen unterhalten möchte, weil ich möchte, dass wir auch perspektivisch uns erweitern. Die eine Wahrheit gibt es in den meisten Fällen eher weniger, sondern aber wir können halt eben gemeinsam doch auch vieles lernen. Dabei können wirklich lustige Themen aufkommen. Oftmals geht es aber auch um Sachen wie psychische Erkrankungen und. Das heißt, kann alles passieren. Aber ich habe halt vor allem sehr, sehr viele Entertainment-Formate. Zum Beispiel so etwas wie momentan momentan sehr groß bei uns ist die fünfte Staffel der Talentshow, One Talent Show, also auch Namensgeber aus unserer Agentur. Und da treten zum Beispiel wirklich die wildesten Sänger von ganz TikTok auf, Leute, die tanzen, Leute, die Gedichte schreiben, Leute, die lustige und unlustige Witze erzählen und. Da passiert also wirklich jede Menge. Ich mache viele Quizshows dafür, glaube ich, bin ich auch so ein bisschen bekannt. Die Leute lieben gerade natürlich auch diese Möglichkeiten mal, wenn sie halt nicht gerade ins Fernsehen kommen, zu Günther Jauch, zumindest bei TikTok, bei Moderverdi, da finden sie ihren Platz, um sich so ein bisschen zu beweisen.
1: Das finde ich großartig.
3: Ja.
1: Das finde ich auch Inspiration für viele. Ne? Ich meine, gerade eben, wenn du alleine zu Hause bist und du möchtest noch mal ein bisschen was für dein Köpfchen tun und so weiter, du hast da wie ein eigenes Fernsehprogramm auf deinem Kanal.
3: Ja,
1: ist
3: mit
1: großartig. Fernsehen, ne? Ich muss dir ehrlicherweise zugeben, ich habe euch ja mal gesucht. Ne? Ja. Ich habe da gedacht, jetzt gehe ich mal auf diese Lives und dann gucke ich mal, wie ich euch finde. Ich habe euch nicht gefunden.
2: Nee.
1: Dann müsst ihr mir doch mal einen Tipp geben. Gut, ich habe auch nicht da Verdi eingegeben. Ja, ich habe nur Alexia eingegeben, ich habe nur Mo eingegeben und habe gedacht, mal gucken, was für Moos da rumrennen. Aber
2: Ich schicke dir einfach den...
1: Das wollte ich wissen, muss man dafür einen Link haben oder muss man da einfach auf die Lives gehen und den kompletten Namen eingeben?
2: Du kannst also im Endeffekt, wenn du einfach bei TikTok Mutter Verdi suchst, oder eben Alexia da Verdi, da findest du unsere Kanäle. Und sobald man live ist, dann ist der Name oder das Profilbild ist dann so rot umrandet. Dahingehend merkst du, irgendwas ist da. Dann soll ich draufdrücken.
1: Was ist denn passiert? Da bin ich da durchgescrollt und auf einmal war ich überall live. Und so, hallo Mike. Und ich so, oh, ich bin rausgemacht.
2: Also du warst selber live?
1: Nein, ich bin aber da reingegangen.
2: Also du bist rein ins Live.
1: Genau, weil ich euch gesucht habe und weil ich mich halt nicht so auskenne, ich gebe es ja ehrlicherweise zu, bin ich dann sämtlich in Lives gelandet, man hat mich begrüßt und ich bin ganz schnell wieder geflüchtet. Weißt du, weil ich dachte, ich wollte gar nicht dahin.
2: Wenn ich darf, würde ich dich dann jetzt auch wirklich gerne einladen, einmal als Jurorin bei mir in der One Talent Show dabei zu sein.
1: Boah, du wirst sehen, mega.
2: Das ist eine sehr, sehr liebevolle Runde. Das wirst du wirklich sehen. Wir sind jetzt auch in den Finals ab Mai. Das heißt, es wird auch, ich glaube, auch wirklich tolle, tolle Künstler geben, wo du dich auch wahrscheinlich gut amüsieren nicht nur wirst, sondern auch gut unterhalten fühlen wirst. Und das Einzige, was du da machen musst, ist einfach nur dein Feedback geben. Ne? Inwieweit hat es dir gefallen? Kann man das verbessern? Wie könnte man es verbessern? Lässt ein wunderschönes Ja da oder enthältst dich? Wir sind also so ein bisschen anders auch in all meinen Shows, als jetzt vielleicht das Fernsehen das suggeriert. Mhm. Ich versuche eben die Menschen so ein bisschen noch zu schützen, eben nicht vorzuführen, nicht besonders lustig darzustellen. Ich weiß, dass das auch kurzfristig zu besseren Zuschauerzahlen führen könnte, aber für mich ist halt der sichere Hafen entscheidend. Die Leute vertrauen einem. Du selber wirst das kennen. Mhm. Leute vertrauen einem und das ist auch gut so.
1: Toll. Das hast du ganz toll gesagt. Finde ich großartig. Und ich wäre sehr gerne Juror in deiner Show.
2: Sei bitte.
1: Ja, das finde ich ganz toll. Und dann jetzt, ich muss noch mal nachhaken. Yeah. Das ist jetzt, jeder sitzt zu Hause. Ja, auch die Talente. Du bei dir, ich bei mir.
3: Genau.
1: Wir sind alle live.
3: Genau.
1: Man sieht nur dich.
2: Nein.
1: Und dann eben der Talent.
2: In meinem Falle nicht. Also bei Alexia eben, ne, was sie beschrieben hat, da sieht man ja nur sie.
1: Mhm.
2: Ne, sie sieht sich auch selber und den Chat dabei und eben ihr Spiel. In meinem Fall ist das etwas anders konzipiert. Bei mir ist es so, dass es wie eine Fernsehshow, daher kennt man das ja, ne, mit Kandidaten. Mhm. Das heißt, die kommen auch alle hoch in mein Live. Man sieht uns alle. Das heißt, man sieht dich von zu Hause, man sieht mich als den Gastgeber von zu Hause. Jeder hat so ein bisschen vielleicht was Schönes als Hintergrund sich überlegt.
1: Ne? Also obenrum was Schönes anziehen, meinst du? Ja,
3: und auf jeden Fall.
1: Und
3: kannst
2: du...
3: Sieht keiner, ist
2: schön
3: egal.
2: Schön Schlüppi, obenrum, aber da machen wir uns fein. Das ist wirklich so
1: die
2: wie Booty früher
1: mit
2: Fernsehen.
1: Dem Schlüppi, ja. Dude. Das ist großartig.
2: Und ansonsten wirklich geht's halt darum, dass wir dann einfach eine schöne Zeit anbieten wollen. Ne? Und über Stunden hinweg zum Teil wirklich bleiben dann die Leute gefesselt drin, einer nach dem anderen stellt sich vor, zeigt uns, was die eben halt, ne, vorzustellen haben. Und du wirst sehen, das Schönste daran sind vor allem die Zuschauer. Es ist einfach eine liebevolle Atmosphäre, als wenn du in so einem Stadion der Liebe wärst. Das ist unglaublich.
1: Weil die können dann auch Kommentare dazu schreiben.
2: Ja, die schreiben die ganze Zeit Kommentare. Die schmeißen Herzen, werfen Geschenke, die feuern die an. Es ist... Eben hattet ihr ja dieses eine Beispiel, ne, wie das Ganze darstellt, wie als wenn man jemanden, also wenn man jemanden supportet und so weiter. Ich empfinde das auch ähnlich wie, stell dir vor, du bist so eine Art von Fußballverein, okay? Und dann hast du halt eben deine Fans, ne? Also dein Fanclub. Und diese Fans, die unterstützen dich. Es gibt ja auch so Ligen, ne? Ähnlich wie beim Fußball, die unterstützen dich also hochzusteigen, die Ligen von der Regionalliga bis in die Champions League, all deine Ziele mitzuverfolgen und. Es ist wirklich schon so ein gemeinsames Miteinander und, ne, was würdest du dazu sagen?
3: Ja, mega. Auf jeden Fall.
1: Könnt ihr mir kurz und bündig sagen, was einen guten Livestreamer ausmacht?
3: Also das Wichtigste finde ich, dass man authentisch ist. Also man muss gerade auch sein, wie man selber ist, weil gerade im Live sich die ganze Zeit zu verstellen, das geht überhaupt nicht, finde ich. Also einfach so sein, wie man ist und vor allem Spaß und Leidenschaft haben. Also es muss einen Spaß machen Und ansonsten macht man es eh nicht auf Dauer. Ansonsten macht man das vielleicht 2-3 Mal, wenn man das nicht... Also man muss das lieben, was man macht. Das ist das Allerwichtigste.
2: Ja? Ich würde auch sagen, das Ding ist halt einfach... Wir machen das jetzt so viele Jahre, dass man einfach sagen muss, natürlich gibt es eine Art von Richtung, ne, wo du direkt das Gefühl hast, okay, die Person, das funktioniert schon automatisiert. Aber zum Beispiel, ich will mal ein einfaches Beispiel. Jemand sieht super duper gut aus. Kannst du dir vorstellen, die Leute schauen diese Person gerne an, hat also leichte Vorteile sicherlich. Alternative 2. Jemand kann ganz, ganz toll reden. Also kann sich rhetorisch wunderbar ausdrücken. Fesselt vielleicht auch in der Geschwindigkeit des Sprechens und. Das sind alles so Aspekte, dann weißt du, okay, das wird schon funktionieren. Aber es gibt auch Beispiele, da waren wir selber auch überrascht. Wirklich. Jemand, der zum Beispiel so gefühlt so ein halbes Nasenloch zeigt, statt sein Gesicht. Ne? Und dabei die verrücktesten Sachen erzählt. Und dabei hat er dann auf einmal 1000 Zuschauer. Und dann denkst du ja auch, okay, ist das etwa wirklich ein fähiges Konzept oder so etwas? Aber man muss...
3: Es ist authentisch.
2: Genau, es ist halt eben authentisch. Und darum, das, was sie gerade gesagt hat, das drückt es am besten aus. Wenn du also wirklich dich vor allem nicht verstellen möchtest und so weiter und so fort, probier diese Welt ruhig mal aus. Ich glaube, das könnte für jeden was sein. Aber man muss schon auch so ein bisschen auch die Lust haben, auch in der Öffentlichkeit zu stehen. Mhm. Das ist schon ein Thema, das Ganze.
1: Ja. Das stimmt. Ich meine, das ist ja heute wirklich so, dass du, sieht man ja auch in vielen Fernsehsendungen, ne? Wenn du eben so und so viel Follower hast, weil du eben auf Social Media so bekannt bist, dann bist du auf einmal wie früher jemand, der im Fernsehen zu sehen war. Ne? Da bist du prominent, da bist du eine Person aus der Öffentlichkeit. Und läufst in Gefahr, auch außerhalb deines Kosmos angesprochen zu werden, wenn du zum Einkaufen gehst oder sonst was. Mhm. Das ist crazy, da denkt man ja gar nicht drüber nach.
2: Ja, aber passiert manchmal, ne?
3: Passiert.
2: Ja. Oh, in Situationen.
3: Ja, also,
1: kennt ihr, ne?
3: Ja, kennen wir. Letztes Mal waren wir... Ja, wir waren letztes Mal auch im Schwimmbad und da hat uns auch wieder jemand erkannt.
2: Hashtag Sauna.
3: Und wir waren... Ich bin mir nicht sicher, ob wir es auch in der Sauna gesehen haben. Also das, manchmal ist es schon unangenehm, aber ich meine, ja, das ist halt so. Ne? Damit muss man klarkommen.
1: Damit muss man wirklich klarkommen, ja. Ganz genau. Ich meine, peinlich ist ja dann nur, wenn du dann noch angesprochen wirst. Und dann weißt du ja so, Gott, hoffentlich ist er jetzt nicht wieder auf dem Stream oder so.
3: Ja,
1: ne?
3: Hinterher.
1: Man hat ja da so Kopfkino dann.
3: Ja,
1: ne?
3: Aber meistens sprechen die einen ja dann hinterher an, sagen, ja, Alex, Mo, ich habe euch gesehen, da und da und da, ihr wart doch nicht da. Also viele trauen sich ja gar nicht, einen direkt anzusprechen. Die wenigsten sprechen einen direkt an. Okay. Wir hatten einmal in der Rewe, an der Wursttheke oder so, da wurden wir auch angesprochen. Aber die meisten erst hinterher. Die sagen dann, boah, ich habe mich nicht getraut, euch anzusprechen. Ihr wart gerade da und da und da.
2: Ich weiß nicht, ob das dann unbedingt besser ist.
3: Ja, nee, ich glaube auch.
2: Es ist dann eher so spooky, würde ich sagen.
1: Total.
2: So, mein Gott, was haben die jetzt alles gesehen?
3: Ja, ich denke auch.
1: Ganz, ganz viele Menschen und auch gerade junge Menschen denken halt, ich werde TikToker. Ja, die laden ein paar Clips hoch und dann streamen sie ab und zu mal und verdienen in kürzester Zeit ganz viel Geld.
2: Oh ja.
1: Was ist an diesem Mythos wirklich dran?
2: Es gibt sehr viele Mythen auf TikTok und da gibt es sehr, sehr viel Bullshit. Ich sage es wirklich klar heraus, das ist keiner. Natürlich muss man verstehen, dass nicht jeder der Jugendlichen direkt durch die Decke geht und Unendlichkeit an Geld verdient. Aber es gibt halt eben sehr, sehr viele Menschen, die auch innerhalb von kürzester Zeit die wahnsinnigsten Zahlen erreichen. Und wenn ich von wahnsinnigen Zahlen erreichen spreche, dann meine ich zum Beispiel so etwas, das könnt ihr ja gerne, ich weiß nicht, dieser Podcast, der hat auch einen Kommentar, Chatbereich oder so etwas, können die unterschreiben?
1: Nee.
2: Schade.
1: Weil es ja eine Sendung ist fürs Radio und dann geht es ja wieder auf Podcaster.
2: Gibt es also keine Mediathek, wo die drunter posten könnten, so etwas in der Art auch nicht?
1: Das musst du mal bitte meinen Mann fragen, der kann sich dann besser mit aus mit der Technik. Du weißt, ich bin immer nur vorne an der Front. Alles, was so in dem Background ist und wie das alles produziert wird oder beziehungsweise hochgeladen wird, das ist mir jetzt ganz unangenehm, macht alles mein Mann.
2: Ja, das muss dir überhaupt kein bisschen unangenehm sein, sondern es ist ja etwas absolut Nachvollziehbares. Ich persönlich komme halt nur aus dieser einen Welt, wo es halt ständig um Interaktion geht und Meinung einholen, den Algorithmus antreiben. Das ist übrigens auch so ein Thema, gerade wenn es um Interaktion geht. Da habe ich mich selber kurz rausgebracht. Was war die Frage davor?
1: Eben, ob das dieser Mythos, was daran ist, dass man da eben ganz schnell Geld verdienen kann. Und du hast gesagt, dass junge Menschen tatsächlich, es gibt die einen oder anderen, die gehen gleich sofort durch die Decke, aber das
2: ist
1: wenigstens.
2: Ich wollte die Frage stellen, nämlich, wenn ich euch zum Beispiel jetzt sage, ne, 80.000 Euro im Monat, ist das wenig Geld? 40.000 Euro im Monat, ist das wenig Geld? Ne, das sind alles so Beträge, die machen die jeden Monat auf entspannt. Ne, gerade die größeren Creator, allein durch ihre Livestreams. Ne, wir reden dann nicht mal von irgendwelchen zusätzlichen Brand-Deals, ne, Kooperationen mit irgendwelchen Unternehmungen. Mhm. Wir reden dann nicht von den Videoeinnahmen. Wir reden von keinen zusätzlichen Einnahmen, außer den einfachen Live-Einnahmen.
1: Wie lange sind denn die dann live? live den ganzen Tag.
2: Die wissen dann irgendwann natürlich auch, wie viel Geld in dem System steckt. Und dann kannst du dir vorstellen, dass die schon auch viel, viel live gehen. Irgendwann wird das dann wirklich dein Vollzeitjob. Das heißt, wir reden dann eben halt auch von 40 oder auch mehr Stunden manchmal die Woche. Weil die wissen, wenn sie nicht live gehen, die Menschen, die Supporter von denen sind so oder so auf TikTok. Das heißt, sie werden dann eben vielleicht zu einer Maike sonst gehen und dann bei ihr diese 80.000 Euro werfen.
1: Aber das heißt doch, ich müsste den ganzen Tag mit dem Telefon auf mich gehalten rumlaufen.
2: Nein, du hast doch schon deine festen Zeiten. Das ist schon ganz wichtig, ne? Du musst dein Leben schon ordnen hierbei.
3: Also es gibt verschiedene Varianten. Ne? Also die Profis, die wirklich viel Geld machen, die gehen meistens morgens live und dann am Abend zur Primetime. Also ab 20 Uhr und dann streamen die aber dann auch bis in die Nacht rein und dann wirklich nur morgens eine Stunde, zwei Stunden, dann schlafen die den ganzen Tag und dann gehen die wieder live. Aber bei denen rentiert sich das System aber auch. Die verdienen halt unfassbar viel Geld, die machen das dann ein paar Jahre und dann irgendwann können sie schon in Rente gehen, gefühlt, weil da steckt einfach so viel Geld drin. Aber natürlich ist das nicht bei allen so. Ne? Den Zahn muss man auch den Leuten ziehen. Nicht jeder, der auf TikTok anfängt, wird direkt Millionär. Das auf gar keinen Fall. Dazu ist der Markt auch ein bisschen übersättigt. Man muss halt aus der Masse rausstechen, aber das Geile ist, es ist möglich. Und das ist halt das Coole. Wenn ich jetzt, also ich bin selber Krankenschwester, ne? Also mein Beruf ist eigentlich Krankenschwester. Und ich arbeite meine, weiß ich nicht, 40 Stunden und dann verdiene ich mein festes Gehalt. Fertig. Mhm. Punkt. Gibt's nicht mehr, nicht weniger. Ich mache gut ist. Wenn ich aber jetzt streame, da weiß ich nicht, wie viel drin steckt. Das heißt, ich kann wenig Geld verdienen, ich kann aber auch super viel Geld verdienen. Und das ist das Coole. Man weiß es einfach nicht. Du kannst 10 Zuschauer haben, du kannst 1000 Zuschauer haben. Je nachdem, gut, wie der Algorithmus einen auch pusht, das muss man halt auch sagen, hat Mo eben schon mal angedeutet. Aber auch je nachdem, wie unterhaltsam du bist, was Besonderes, was macht dich besonders aus, hast du ein besonderes Konzept, da geht einiges.
1: Ich meine, ihr seid ja jetzt auch eben mit eurer Agentur, ganz, ganz erfolgreich. Die Agentur heißt One Agentur und dort betreut ihr ja mittlerweile auch zahlreiche Streamer. Ne? Ich glaube über 300?
2: Weit mehr sogar. Wir sind so mittlerweile knapp vor den 800 Creatoren.
1: Wahnsinn.
2: Wir haben in den letzten Jahren mehrere Tausende, ich glaube wahrscheinlich sogar über 10.000 Safe on Creatoren betreut. Das Thema Creator-Betreuung ist natürlich manchmal auch etwas, was so eine Phase im Leben darstellt. Ne, zum Beispiel, wenn die gerade zur Studienzeit so ein bisschen was dazu verdienen wollen oder so etwas, sich da austoben wollen. Manchmal kommt ja dann irgendwann zum Beispiel so etwas wie eine Beziehung dazu und dann schaffst du eventuell vielleicht nicht mehr alles, weil deine Partnerin vielleicht da nicht so ganz hintersteht. Es kann alles passieren, aber ich kann dir wirklich sagen, das Tolle bei dieser Arbeit ist halt einfach, wir arbeiten mit Menschen. Mhm. Wir arbeiten mit Menschen halt, die auch Lust haben, vielleicht so bestimmte Sachen zu erreichen und auf die gehen wir dann einfach individuell ein und aufgrund unserer Erfahrung können wir da, glaube ich, auch wirklich vieles vermitteln. Gerade wenn es darum geht, ne, Algorithmus ist ja etwas, was man ja auch bedienen kann, um eben mehr Menschen zu erreichen. Nun muss man das manchmal halt so ein bisschen erklärt bekommen. Mhm. Das heißt, wir versuchen einfach, keine Ahnung, wirklich für diese Menschen ehrlich da zu sein. Eines der einfachen Regeln in der One-Agentur gilt nämlich, ist, ne, wenn unsere Creator gut laufen, dann läuft die One-Agentur gut. Das ist ein sehr einfaches Rezept. Mhm. Wir sitzen also gewissermaßen im gleichen Boot.
1: Absolut. Ich meine, und bezahlt, nochmal, wir wollen es nochmal betonen, werdet ihr von TikTok und eben nicht von den Creatoren.
2: Ausschließlich von
1: TikTok. Aber wenn du jetzt sagst, 800 Creator, wann macht ihr das denn noch? Ich meine, da hat doch jeder irgendwie 5 Wehwehchen am Tag, oder?
2: Ja, absolut.
3: Genau, also wir haben ein gutes Konzept auf die Beine gestellt, wie wir die Creator betreuen. Wir haben jetzt auch Mitarbeiter. Also wir sind da schon sehr, sehr gut aufgestellt. Vor allem, weil wir ja auch noch am Abend immer live gehen, wir beide.
1: Absolut.
3: Genau, also wir sind halt Arbeitstiere, ne? Also wir sind so groß geworden, also Mo mit arbeitenden Eltern, die Gas geben, meine Eltern Vollgas gegeben. Und genauso ziehen wir das jetzt auch weiter durch. Also wir arbeiten, machen alles, damit unsere Creator erfolgreich werden. Und ja, das alles gut läuft.
2: Ich glaube, wir beide kommen einfach aus Familien, die wirklich auch ackern, die eben halt auch sich nicht für nicht zu schade sind. Und das waren wir auch noch nie.
1: Nee. Und es ist ja auch eine Leidenschaft. Es ist ja nicht nur Arbeit, sondern es ist ja auch eine Leidenschaft. Und das hört man ja auch mit jedem Wort bei euch raus. Also ich habe da manchmal doch wirklich lauter Fragezeichen im Kopf und denke so, wie kann das funktionieren? Wie kann ich das den ganzen Tag machen? Was ist dahinter? Aber diese Leidenschaft, mit der ihr das erzählt, wie sehr ihr dafür brennt und auch, das habe ich ja, wie gesagt, gesehen bei The Founders Summit. Ihr seid ja auch auf mich zugekommen, ja, und wir haben dann da kurz geschnackt und so weiter und so fort und dann habe ich ja auch ganz stolz erzählt, ja, ich mache auch TikTok und ich habe schon 37.000 oder 36.000 Follower und so weiter. Das ist ja schon ein paar Wochen her wieder. Und es geht ja stetig nach oben und ich war halt einfach so stolz, weil ich 55 bin. Und dann haben wir auch uns ganz schnell entschieden, uns hier zu treffen. Und jetzt kommt nicht meine Frage der Fragen. Wenn du mich so siehst, Mo, und auch Alexia, ne, was meint ihr denn, was könnte ich denn machen auf TikTok?
2: Alles.
3: Ich wollte auch gerade sagen, alles.
2: Alles.
1: Also aber alles wirklich, ist ja keine Antwort.
2: Doch, unbedingt. Ich bestehe sogar darauf, auf alles. Weil gerade bei einem Menschen wie dir, ne, das ist Potenzial. Also es ist so, als wenn du vor Potenzial strahlen würdest. Es dringt überall aus dir heraus. Ich glaube, ich bin auch der Einzige, der wahrscheinlich, weil wir halt so sind, wie wir sind. Ne? Ja. Ich glaube, ich bin wahrscheinlich der Einzige, der auf dich zugegangen ist. Alle anderen wurden, glaube ich, eher von deiner Energie. Du bist, glaube ich, auf die meisten ja selber zugegangen. Du bist ein Mensch, der einfach gerade in einer solchen Welt mehr als perfekt funktioniert. Man muss es so ein bisschen wollen. Wie soll ich das erklären? Es ist nicht nur eine Art von Extrovertiertheit oder so etwas. Es ist etwas, was wir manchmal so ein bisschen ja lustig umschreiben mit, wie würdest du es umschreiben? Bevor ich was Falsches sage jetzt.
3: Ich weiß gerade nicht, worauf du
2: hinaus. Es geht mir darum, ne? Warum ist die Maike gerade einfach perfekt für Livestreaming? Im Endeffekt, egal was du machst, ich sag dir ehrlich, ob du jetzt Couple-Content machst mit deinem Mann, ob du jetzt kochen würdest, alles würde bei dir funktionieren, das garantiere ich dir.
3: Weil du einfach eine authentische Art hast. Also du bist so frei raus. Allein wenn jemand in den Chat schreiben würde, so, hey Maike, erzähl mal, wie war dein Tag? Da hättest du schon 10 Geschichten erzählt. Und
1: ja,
3: wär's,
1: hätte ich.
3: Genau das meine ich. Du redest und so fängt es halt an. Und dann egal, was du machst, du kannst spazieren gehen.
2: Stell dir vor zum Beispiel, jetzt Maike würde sogar eine Art von Beleidigung kassieren im Chat. Wie würde sie dann, sie wüsste auf alle Situationen, würde sie top eingehen. Ja. Ich glaube nicht, dass du dich provozieren lassen würdest, ne? Oder wie siehst du das? Also ich habe das Gefühl, sie ist einfach so das Rundum-Paket.
3: Also ja, es gibt auch Leute, die ein bisschen gemeiner sind. Ne?
1: Da also, ich ja alles, genau, habe ich ja beim Fernsehen schon gelernt.
3: Genau, das ist halt bei TikTok auch. Es gibt auch böse Kommentare, da muss man einfach ein Witzchen machen. Und ich glaube, so würdest du auch reagieren, genau. Einfach ein Witzchen draus
1: machen.
3: Ich sag
1: euch mal was, wir haben uns kaum kennengelernt und dann hatte ich da so einen lustigen Sketch gemacht wieder für den Brautzirkus auf TikTok, weil ich das irgendwie so toll fand. Ich hatte eine Kundin tatsächlicherweise, die war tief und entspannt. Sonst ist ja mittlerweile alles so, dass man sagt, oh Gott, 2 Jahre vorher, 1 Jahr vorher, 8 Monate vorher, 7 Monate vorher, 6 Monate vorher. Die Leute werden für das Thema Hochzeit so getrieben und es geht mir so gegen den Strich, dass ich deshalb ja auch schon mein Buch geschrieben habe, die Hochzeitsmafia, Liebe, Intrigen und Moneten. Warum mache ich das? Weil ich sage, es geht um das größte Gut auf der Welt. Wir sind 2 Menschen, die wollen jetzt nach außen hin sichtbar machen, was sie sich vor langer Zeit in ihren Herzen versprochen haben. Und dazu brauchen sie Dienstleister. Wir als Dienstleister müssten eigentlich froh sein, dass wir diese Menschen begleiten dürfen. Genau, wenn man das mit der Leidenschaft macht, wie ihr das tut.
2: 100%.
1: Und jetzt kommt eben dieses Getriebensein. Und kaum sagst du das Wort Hochzeit, wird alles 3-mal so teuer.
3: Ja, ist so.
1: Und da habe ich mich gegen gewehrt, weil ich gesagt habe, ich möchte das so nicht und ich finde das ziemlich doof. Und ich fand das so phänomenal, mit was für einer Ruhe diese Braut 4 Wochen vor der Hochzeit zu mir kam. Und ich gesagt habe, geil, ich hätte, früher war das ganz normal, ich hätte gerne mehr von solchen Bräuten, weil da geht es noch immer um die Liebe und das ist mir so wichtig. Oh. So, dann bin ich von einer TikTokerin so auseinandergerissen worden. Ich möchte jetzt den Namen auch gar nicht nennen.
2: Aha.
1: Aber die hat halt irgendwie mal 7 Jahre in einem Brautladen gearbeitet. Ich sag jetzt mal, das kann nicht Inhaber geführt gewesen sein, sondern wahrscheinlich irgendwie so eine Bude, wo irgend tausende Quadratmeter sind, wo man verkaufen musste, egal wie sie aussieht. Und da bin ich halt sowieso kein Freund davon. Und die hat mir mein Video in ihrem Video so auseinandergerissen, dass ich erstmal gedacht habe, darf sie das überhaupt? Und hatte mich schlecht dastehen lassen wollen. So, und jetzt habe ich natürlich auch eine Community aufgebaut über das letzte halbe Jahr. Natürlich kennt man mich auch noch aus dem Fernsehen, mein Vorteil. Und das war echt strange. Sie wollte das richtig anheizen und mich schlecht dastehen lassen. So nach dem Motto, da kannst du doch kein Brautkleid kaufen. Und die Leute haben aber total gerafft, dass das natürlich Satire war. Ja. Und ich meine, gut, jetzt muss man dazu sagen, ich will den Namen nicht sagen, aber Liebe XY, Satire, da gehört natürlich auch

0: waren drei, die irgendwie ihr Recht gegeben haben, wo sie sofort drauf geantwortet hat. 466 oder sowas waren es. Und die anderen haben gesagt, aber das ist doch überspitzt, das ist doch gar nicht so gemeint. Und da habe ich kurz überlegt, soll ich das machen oder nicht? Und dann habe ich euch ja auch gefragt. Ganz genau. Ja. Und dann hast du mir einen tollen Tipp gegeben. Nee, da geht's um ein Battle. Das heißt, wir waren in der gleichen Followerzahl. Und jetzt erklär du weiter, Mo.
1: Ganz genau, also ich erinnere mich an die Situation, es war für mich auch ein wichtiger Moment, das Ganze so ein bisschen transparent nochmal vorzuführen. Was genau möchte diese Person, die Gegenseite, in dem Augenblick habe ich dich ja einfach nur betreuen dürfen, die Gegenseite wollte unbedingt deine Aufmerksamkeit und vor allem deine Follower haben. Ne? Die wollte unbedingt schaffen, dass sie A, ne, mit ihrem neidvollen Blick irgendwie es schafft, die Blicke auf sich zu zerren und das vor allem halt, indem sie dich schlecht darstellt. Das heißt, erstmal muss man ja den Plan verstehen. Da muss man verstehen, ja, dass diese Person...
0: Entschuldigung, jetzt muss man mal sagen, in dem Moment, ja, ich meine, so ein Alter müsste man auch mit 30 und Ü30 erreicht haben, wenn ich jemanden öffentlich schlecht darstelle, um mich besser darzustellen, sagt das immer mehr über die Person aus, als über die angesprochen wird.
1: Darauf will ich ja hinaus. Es geht also darum, dass wir erstmal diese Situation begreifen müssen, ne, greifen müssen, was genau passiert hier. Und das, was da passiert, ist halt einfach, ne, was Negatives, aber nicht von deiner Seite. Du hast dich komplett nicht verändert, überhaupt nichts. Du bist
0: null
1: gülden geblieben sozusagen. Und das Einzige, was passiert ist, die Gegenseite blamiert sich halt so ein bisschen. Ne? Und hättest du die Situation noch weiter ausnutzen können? Ja, hättest du. Aber de facto habe ich mich gefragt, in welcher Situation befindest du dich? Ne? Und ich sehe dich als eben jemand, der viel, viel mehr Reichweite hat und eigentlich auch viel, viel mehr zu verlieren, als dass du jetzt unbedingt einen Scheinwerfer auf diese Person da notwendigerweise richten solltest.
0: Deswegen, und Energie reintun, ne?
1: Ganz genau. Deswegen ist es auch so eine Art von Last, ne? Was du dir dann aufgeladen hättest, macht gar keinen Sinn. Wofür? Soll die Person tatsächlich eben halt mit ihren traurigen, giftigen Gefühlen alleine bleiben?
0: Also ich bin ja rhetorisch gut genug, dass ich jemandem
1: auch... Du hättest das gekonnt, das weiß ich.
0: Dass ich jemandem auch vermitteln kann, dass er eigentlich ein Depp ist, ja,
1: genau,
0: ohne dass ich das irgendwie aussprechen muss. Ich meine, da habe ich ja dann auch Sarkasmus und dann hatte ich auch, bin ich ein bisschen spitz in der Wortfindung und so weiter und sage das ein bisschen ironisch. Aber lange Rede, kurzer Sinn. Das hat für mich so Sinn gemacht, aber das sind solche Stellen oder solche Fallen, in die man reintappt, ja, nur um andere dann eben zu pushen. Und ich meine, eins, und das ist für mich auch immer noch ein Phänomen, auch als Boomer, warum gehen negative Sachen immer mehr durch die Decke wie etwas Positives? Was meint ihr, was für eine Idee habt ihr
1: da? Also ich kann dir Folgendes sagen. Zumindest ist es so, das Beispiel der Sänger. Ne? Mhm. Wenn wir über die Sänger reden, gerade ganz, ganz tolle Sänger manchmal, kommen manchmal irgendwie auf 5 bis 10 Zuschauern. Das ist merkwürdig, ne? Man hat das Gefühl, es ist doch was Cooles, tolle Stimme, tolle Performance, alles passt. Warum geht das jetzt nicht durch die Decke? Zeitgleich gehe ich dann durch andere Streams, wo jemand vielleicht gar nicht so stark ist, vielleicht gar nicht so die tolle Stimme hat, aber trotzdem singt. Und dann sind da auf einmal 50, 100 Zuschauer drin. Aber was passiert da? In den meisten Fällen merkst du, die Leute haben irgendwie Spaß, Sachen schlecht zu machen, schlecht zu reden, kaputt zu reden,
0: weil sie selber kaputt sind.
1: Ganz genau, das ist das wieder. Es zählt also wirklich so ein bisschen auch in den Menschen selber drin. Das heißt, wenn du kurzfristig Erfolg haben möchtest, kannst du natürlich auch so etwas setzen. Du könntest auch, Beispiel Maike, stell dir vor, du und ich, wir gehen jetzt beide live und wir fangen jetzt an, irgendwie so zu tun, als ob wir private Dinge gegenseitig auskramen, uns beleidigen. Das ist ja wie der Unfall bei der Autobahn.
0: Mhm.
1: Natürlich, die bleiben alle stehen beim Durchscrollen, okay? Die sehen uns dann an, die schauen uns an, denken sich, oh mein Gott, hast du gesehen, wie die Maike geredet hat? Und wer ist dieser komische andere Typ mit der riesigen Nase?
0: Nein, das ist der Talibu.
1: Was will der überhaupt von der... Ne, natürlich wird das Ding kurzfristig funktionieren, aber bringt uns das was auf lange Sicht?
2: Nein.
1: Aus meiner Sicht nicht.
2: Langfristig nicht.
1: Weil, damit das aber funktioniert, müssten wir das ja nächstes Mal wieder steigern. Dann müsste ich ja beim nächsten Mal vielleicht deine Familie beleidigen oder was weiß ich. Aus meiner Sicht macht das gar keinen Sinn. Lass uns nicht mit irgendwelchen dummen Ideen verlaufen. Ne? Lass uns lieber gemeinsam was Schönes schaffen.
0: Das nächste Zauberwort, was wir brauchen, um ein erfolgreicher TikToker oder TikTokerin zu werden, ist das Wort Algorithmus.
2: Mhm.
0: Was ist Algorithmus und wie kann man das ganz schnell und einfach erklären?
2: Also der Algorithmus, also was das genau ist und wie er funktioniert, das weiß eigentlich keiner. Also selbst bei TikTok wissen die Mitarbeiter gar nicht, was jetzt was, wie, welche Auswirkungen hat. Und der Algorithmus verändert sich auch immer wieder. Also da gibt es ganz viele verschiedene Metriken, die so ineinander spielen. Aber man kann so gewisse Sachen pushen, dass auch der Algorithmus halt gepusht wird, damit du zum Beispiel mehr Zuschauer hast. Also wenn ich jetzt live gehe, ist es so, ich starte mein Live und dann sehe ich 0 Zuschauer. Dann steht da wirklich eine kleine Null. Und dann würde man denken, ah, da ist ja jetzt gar keiner. Also

0: Null Zuschauer.
1: Ich
0: enthalte mich, ich bin einfach mal ruhig und sage gar nichts. Ich gehe noch mein Getränk holen oder was weiß ich, gehe noch schnell auf Klo. Genau das ist schon mal der erste Fehler. Mhm. Ne? Also selbst wenn da null Zuschauer steht, bist du trotzdem schon auf der For You bei den Leuten. Auch wenn die noch nicht aktiv in deinen Livestream reingeklickt haben, die sehen dich schon. Mhm. Das heißt, wenn ich dann aber weg bin oder irgendwie am Kramen bin, was machen die Leute? Wischen weiter, weil finden die total langweilig. Dann hat der Algorithmus schon gemerkt, aha, hier ist irgendwie was nicht interessant. Die Leute wischen sehr schnell weiter. Mhm. Ja, dann merkt ihr das. Mhm. Okay, dann wird quasi dieser Stream nicht mehr so vielen Leuten ausgespielt. Andersrum, wenn direkt Interaktion da ist und ich direkt, ja, wie geht's dir, bla bla bla bla bla, mache und viel rede, merkt der Algorithmus, aha, hier geht was ab. Die Leute teilen den Stream, die schreiben, die kommentieren. Dann kommt der gut an und wird noch weiter ausgespielt, noch mehr an andere Menschen. Und so funktioniert das quasi. Ja, also umso mehr Interaktion da ist, umso besser. Und da gibt es auch die Möglichkeit, das bedeutet also liken. Das heißt, man klickt mit dem Finger quasi auf den Bildschirm und tippt. Tippen. So, ich weiß gar nicht, wie man es anders erklären soll. Das ist natürlich jetzt komisch an, aber man tippt so auf dem Bildschirm, so auf die Nase von denjenigen. Und das pusht dann auch noch mal so ein bisschen den Live. Oder auch, wenn Geschenke reinkommen. Ne, so funktioniert das ungefähr, ganz grob erklärt. Wenigstens
1: das
0: im
1: heißt,
0: Live.
1: Wer muss jetzt auf die Nase tippen?
0: Der Zuschauer. Der Zuschauer tippt auf dem Bildschirm. Auf deine Nase würde ich so tippen, wenn ich dir zuschauen würde. Würde ich auf deine Nase tippen. Und dann zählt das so als Liken. Likes.
1: Ah, so. Okay. Aber das hat nichts mit der Nase zu tun, ne?
0: Nee, ich
1: hätte sein können, dass es irgendwie so ein Modus ist, was die Nase hat so und so viel Wert, der Mund hat so und so viel, die Augen so und so viel. Da könnte ja alles sein, aber ich habe verstanden. Du nimmst das. Ist das nur bei den Lives so oder kann ich diesen Algorithmus auch eben bei normalen, wenn ich Videos hochlade?
0: Auch bei Videos funktioniert das.
1: Das heißt, ich muss da immer antworten, ich muss da immer liken, ich muss da...
0: Genau, also da ist es genau das Gleiche. Ne? Also ich poste ein Video und bei Videos ist ja zum Beispiel sehr wichtig, dass der Anfang super aufmerksamkeitsmäßig ist. Ne? Dass die Leute stoppen, stehen bleiben und nicht weiter scrollen. Das ist ja das Allerwichtigste. Ne? Dann, wie lang ist die Watchtime? Das heißt, wie lange wird das Video angeschaut? Wie viel Interaktion ist da wieder? Wie viele Kommentare abspeichern? Wieder veröffentlichen, in die Story packen. Ne? Das alles zählt da rein. Und umso mehr von diesen Punkten quasi erfüllt ist, umso mehr wird das Video ausgespielt. Das heißt, das Video wird am Anfang einer kleinen Zielgruppe ausgespielt und umso mehr interagiert wird, umso weiter und weiter wird das Video. Deswegen ist das auch immer so, so stockend. Ne? Am Anfang haben die meisten so 200 Aufrufe, 400, 800, 1000. Auf einmal geht es so, boom, 5000, 10.000, 30.000. Das geht auf einmal riesige Wellen. So, weil das immer, der Algorithmus merkt immer wieder, oh, es ist immer noch Interaktion da. Die Leute kommentieren, kommentieren, kommentieren. Mhm. Und dann wird das immer weiter ausgespielt. So geht's viral.
1: Check. Es gibt nämlich Videos, also ich finde, es gibt auch immer so Zeiten. Ne? Mal dann hast du so 5.000, 6.000, 10.000, 12.000 Views und dann gehen wieder so Dinger durch die Decke, wo dann 100.000, 150.000, 50.000 und aufwärts. Ne?
0: Genau.
1: Das finde ich immer so ein Phänomen und ich denke immer, wie kommt denn sowas her? Und immer wenn ich denke, boah, das ist jetzt eine richtig gute Message, das geht immer völlig in die Hose und wo ich immer denke, oh Gott, wollen wir das überhaupt ausstrahlen? Das geht durch die Decke.
0: Es ist immer so.
1: Das ist crazy.
0: Umso mehr Zeit du in ein Video investierst, umso weniger wird das irgendwie ausgespielt und die lustigsten, banalsten Videos, die gehen auf einmal durch die Decke.
2: Das wirst du sehen, das sagen alle TikToker. Ja, alle. Ne? Je mehr Mühe du dir gibst für ein Video, desto am besten machst du 78 Stunden, machst du nur Cut oder so etwas, hast ungefähr 200 Klicks danach und dann machst du einmal ein Rülps-Video und dann gehst du halt mit 2 Millionen Klicks daraus.
1: Wahnsinn. Ganz kurz und bündig, ein kurzer Ausblick in die Zukunft und eure Einschätzung dazu. Wie wird sich TikTok in der nächsten Zeit weiterentwickeln und verändern? In 3 Sätzen, Mo.
2: Ich kann wirklich nur sagen, die Zukunft sieht sehr rosig aus. Dafür müssen wir uns einfach nur den Zukunftsmarkt anschauen. Und der besagt eben halt, Produkte und werden vordergründig über Leute, die live sind, verkauft, an den Mann gebracht, weil wir einfach nahbarer sind, weil man uns eher vertraut als einer gekünstelten Werbung. Ich sage, dieser Markt wird immer und immer nur größer und größer und wird dadurch auch jegliches, ich sage jetzt mal, klassisches Fernsehen sowieso so komplett verdrängen, das merken wir jetzt schon. Und diejenigen, die diesen Zug verpassen, die werden es bereuen, glaube ich. Weil man heutzutage oder heute, ne, ich glaube, eben hatte Alexa so ein bisschen gesagt, dass es übersättigt werde. Für mich in keinster Weise. Der Markt wird immer nur größer, jeden Tag. Ich glaube, vor 2 Jahren waren wir bei 60.000 deutschsprachigen Streamern in einem Dachraum. Mhm. Jetzt sind wir schon bei weit über 70.000. Es wird immer nur noch mehr und noch mehr. Die Firmen wollen Produkte platzieren. Ich glaube, man sollte das zumindest mal ausprobieren.
1: Mega. Wenn jetzt noch jemand Creator werden möchte von unseren Zuhörerinnen und Zuhörern, wie kann er oder sie euch am besten erreichen?
0: Also zum Beispiel über unsere Internetseite, einfach one-agentur.com oder einfach uns auch privat schreiben, also Alexia oder Modaverdi oder einfach One-Agentur bei TikTok, Instagram, wir sind überall.
1: Und die allerletzten drei Tipps, die ihr den Leuten mitgeben könnt?
2: Willst du für den ersten
1: anfangen? Ausprobieren.
0: Ausprobieren, authentisch sein, Spaß haben.
1: Da, alles drin, Dankeschön.
0: Also so, ganz, ganz, ganz kurz und knapp.
2: Ich überlege gerade so, gibt es noch irgendetwas Wichtigeres wirklich außer authentisch sein und Spaß zu haben? Nein, ich finde auch nicht. Wichtig ist wirklich, man fängt mit diesem Spaßthema an und das sollte man auch niemals vergessen, weil dann macht man auch wirklich etwas falsch.
1: Und so kennt man TikTok ja. Auch. Und das ist ja auch TikTok. Für was das da ist.
0: Und nicht mit dem Strom schwimmen, das will ich noch sagen. Nicht einfach sagen, alle machen das so, also mache ich das auch. Weil ja, ich habe gesagt, der Markt ist übersättigt. Ja, es sind sehr viele, das war ja eben Moritz auch nochmal gesagt, oder Moritz anders gesehen als ich. Es gibt immer neue Leute und gerade da muss man aus der Masse rausstechen. Deswegen sei einfach so, wie du bist, mach das, weil sei einfach individuell. Guck nicht auf andere, guck nicht rechts und links, sondern mach dein eigenes Ding. Und das ist der Schlüssel zum Erfolg.
3: Sei wie Maike.
0: Ja, sei wie Maike, weil Maike ist ja genauso. Selbst,
1: ja. Aber das kann ja gar nicht anders sein. Ich muss immer nachfragen, weil dann werde ich zum Tier, wenn ich anders sein muss. Das ist immer, ich kann nicht anders. Ich habe das Herz auf der Zunge. Ich bin ein westfälisches Mädchen. Ich danke euch so herzlich, dass ihr uns aufgeklärt habt. Vielen, vielen Dank, dass ihr heute extra aus Köln nach Frankfurt gekommen seid. Und Antenne NRW hört es ja auch natürlich. Und auch da, wann immer ihr Fragen habt, liebe Zuhörerinnen und Zuhörer, die Agentur One, nein, die One-Agentur von Mo und Alexia Daverdi. Sag nochmal ganz kurz die E-Mail-Adresse.
0: www.one-agentur.com.
1: Fragt danach, es ist wirklich ein Heidenspaß und wer weiß, wie gesagt, mit 55, ich habe mir eine riesen Community aufgebaut, es funktioniert tatsächlich. Ja. Danke, dass ihr heute meine Gäste wart und wir freuen uns weiterhin, ich werde es weiterhin verfolgen, euch verfolgen und ich freue mich, wenn wir uns hier irgendwann mal wieder treffen bei Mensch Maike.
0: Dankeschön, dass wir dabei sein durften. Das hat sehr viel Spaß gemacht.
2: Ich möchte auch nochmal explizit mich bedanken. Wir haben zu danken für diesen wunderschönen Tag hier mit dir. Freuen uns natürlich, wenn wir uns auch wiedersehen dürfen. Vielen, vielen Dank.
1: Und wenn ihr keine Folge mehr verpassen wollt von Mensch Maike, immer dienstags auf allen Streaming-Plattformen, wo es Podcasts gibt. Und ansonsten natürlich um 22 Uhr bei Antenne NRW und Radio Frankfurt. Auf ganz bald.
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1: Ich bin David Riemer. Sollte der eigentlich bis Ende Juni vorgesehene Tankrabatt verlängert werden? Die SPD hat zurückhaltend auf diese Idee reagiert. CSU-Chef Söder hatte die Möglichkeit einer Verlängerung ins Spiel gebracht.
2: Kurzfristig richtig, aber keine Dauerlösung, so der Tenor aus der SPD, denn der Tankrabatt entlaste alle, die Auto fahren und nicht nur diejenigen, die auf Hilfe vom Staat angewiesen sind. Und schon die bisher angesetzten 2 Monate Tankrabatt kosten wiederum den Staat 1,6 Milliarden Euro an Steuereinnahmen. Also quasi eine Absage an Söders Idee einer Verlängerung. Stattdessen kann sich die SPD weiter einen Preisdeckel für Sprit vorstellen, den wiederum aber bisher die Union ablehnt. Aus Berlin Jan-Henner Reitze.
1: Die geplante Diätenerhöhung für die 630 Bundestagsabgeordneten wird voraussichtlich ausgesetzt. Der Unionspolitiker Bilger sagte bei RTL und NTV, man sei mit der SPD gemeinsam der Auffassung, diesen Schritt jetzt gehen zu sollen. Auch Linke, Grüne und AfD sind dafür. Eigentlich sollten die Abgeordnetenbezüge zum 1. Juli um knapp 500 auf über 12.000 Euro steigen. 2 Drittel der Menschen in Deutschland sprechen sich für die Einführung eines Verbots von sozialen Medien für Kinder unter 14 Jahren aus. Das hat eine Umfrage des Bayerischen Forschungsinstituts für digitale Transformation ergeben, die auf der Medienkonferenz Republika in Berlin vorgestellt wurde.
3: Die Zustimmung der Deutschen für ein Social-Media-Verbot hängt von der genauen Altersgrenze ab. Ein Verbot unter 14 Jahren fänden zwar 2 Drittel gut, unter 16, wie in Australien eingeführt, befürwortet aber nur knapp die Hälfte. Und sogar die Befürworter sind mehrheitlich skeptisch, ob die Jugend mit Verboten von sozialen Medien wirklich ferngehalten würden oder Umwege findet. Wissenschaftler warnen auch eher vor pauschalen Verboten. Viele Probleme mit sozialen Medien würden so in weniger sichtbare Räume verschoben. Und man dürfe die Anbieter der sozialen Medien nicht aus der Verantwortung lassen. Aus Berlin, Ronny Tochau.
1: Aus noch ungeklärter Ursache ist im sächsischen Görlitz ein Mehrfamilienhaus aus der Gründerzeit eingestürzt. Spürhunde sind an der Unfallstelle im Einsatz. Noch immer ist unklar, ob sich unter den Trümmern möglicherweise verschüttete Menschen befinden. Die Polizei schreibt auf X, möglicherweise habe es in dem Haus eine Gasexplosion gegeben. Zeugen hätten von einer Explosion gesprochen und Gasgeruch wahrgenommen.
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1: Ich bin David Riemer. Union und SPD sind sich einig, dass die automatische Diätenerhöhung für Bundestagsabgeordnete in diesem Jahr ausgesetzt werden soll. Er sei dafür, diese Idee aus der Union schnellstmöglich umzusetzen, sagte SPD-Generalsekretär Klüssendorf.
2: Man könne nicht bei Krankenversicherung, Rente und Pflege über Einsparungen diskutieren und sich gleichzeitig eine Diätenerhöhung von 500 Euro pro Monat genehmigen, so SPD-Generalsekretär Klüssendorf. Auch Unionsfraktionschef Spahn hatte sich offen gezeigt für einen Verzicht auf die anstehende automatische Diätenerhöhung zum 1. Juli. Er verstehe, dass Bürger, wenn sie verzichten müssten, das auch von Abgeordneten erwarteten, so Spahn. Die Diäten werden seit 2014 jedes Jahr angepasst, der allgemeinen Lohnentwicklung folgend, ähnlich wie die Rente. Aus Berlin, Ronny Tochau.
1: Die Bundesregierung hat sich vorgenommen, bis zur Sommerpause ein großes Reformpaket zu schnüren. Damit sollen auch Streitthemen zwischen Union und SPD gelöst werden. Vor diesem Hintergrund hat Bundeskanzler Merz für den Nachmittag einen Besuch der Fraktionssitzung der SPD im Bundestag angekündigt.
3: Es ist schon länger geplant, dass Merz bei den SPD-Abgeordneten vorbeischaut, aber gerade die Streitthemen der vergangenen Wochen, wie Entlastungen wegen gestiegener Spritpreise oder die Frage, wie noch klaffende Löcher im Haushalt gestopft werden sollen, zeigen, wie groß die Gräben zwischen Union und SPD geworden sind. Merz will sie überwinden und bei der SPD für Kompromisse werben, denn es muss am Ende mehr rauskommen als der kleinste gemeinsame Nenner, um, wie von der Regierung versprochen, zu beweisen, dass Politik noch handlungsfähig ist. Aus Berlin, Jan-Henner Reitze.
1: Der Expertenrat für Klimafragen hält die Klimaschutzpolitik der Bundesregierung für unzureichend. In einem Gutachten warnen die Regierungsberater, selbst mit dem geplanten Klimaschutzprogramm würden die Ziele für 2040 verfehlt. Der Rat geht außerdem davon aus, dass Deutschland sein Emissionsbudget bis 2030 um bis zu 100 Millionen Tonnen CO2 überschreiten könnte. Aus noch ungeklärter Ursache ist im sächsischen Görlitz ein Mehrfamilienhaus eingestürzt. Spürhunde sind an der Unfallstelle im Einsatz. Noch immer ist unklar, ob sich unter den Trümmern möglicherweise verschüttete Menschen befinden. Die Polizei schreibt auf X, möglicherweise habe es in dem Haus eine Gasexplosion gegeben. Zeugen hätten von einer Explosion gesprochen und Gasgeruch wahrgenommen.
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